0: Trauert um König Harald V., der im Alter von 89 Jahren gestorben ist. Sein Sohn hat die Nachfolge angetreten, Håkon der Siebte. Sigrid Harms berichtet aus Oslo.
1: König Harald war für viele Norweger wie ein Großvater. Er war unglaublich beliebt, hatte viel Humor und war dem Volke nah. Sein 53-jähriger Sohn Håkon hat große Fußstapfen zu füllen, aber der Job ist ihm nicht fremd. Seit langem ist er für das Königshaus im Dienst. Seine Frau Mette Marit ist nun Königin von Norwegen, auch wenn Haralds Frau Sonja ihren Königinnentitel behält.
0: Verteidigungsminister Pistorius und Baden-Württembergs Ministerpräsident Özdemir haben sich dafür ausgesprochen, ein Verbotsverfahren gegen die AfD in die Wege zu leiten. In einem gemeinsamen Beitrag für die Frankfurter Allgemeine Sonntagszeitung schreiben sie, weite Teile der AfD seien nicht mehr deutsch-national, sondern völkisch. Sie wollten das Ende der Demokratie. Deshalb sollte zumindest gegen die vier ostdeutschen Landesverbände Thüringen, Sachsen, Sachsen-Anhalt und Brandenburg ein Verbot angestrebt werden, so die beiden Spitzenpolitiker. Die Grünen haben nach einer Klausurtagung des Bundesvorstands eine Reihe an Vorschlägen für Klimaanpassung und Hitzeschutz vorgestellt. Parteichef Banaschak nach sollten unter anderem 1 Million neue Bäume gepflanzt werden. Außerdem soll der Bund die Kühlanlagen in öffentlichen Einrichtungen fördern, fordern die Grünen. Und in Städten brauche es mehr Badestellen. Die Fußball-Bundesliga ist zurück. Der FC Bayern hat das Auftaktspiel der neuen Saison gewonnen. Gegen den VfB Stuttgart konnte sich der Rekordmeister deutlich mit 5:1 durchsetzen.
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3: Mit Chris Wahle. Bücher, Diskussionen und jede Menge prominente Namen. In Erlangen findet an diesem Wochenende das 46. Poetenfest statt. Mit dabei sind mehr als 80 Gäste aus der Literaturszene. In der wunderbaren Atmosphäre des Schlossgartens gibt es bis einschließlich Sonntag Lesungen, aber auch einen Open-Air-Poetry-Slam, eine Buchkunstausstellung und ein umfangreiches Filmprogramm. Es ist der Startpunkt für den Literaturwinter in Deutschland, so Bürgermeisterin Eva Linhardt.
4: Es ist auch etwas, was wirklich zur gesellschaftspolitischen Debatte beiträgt. Neuerscheinungen werden häufig zuerst in Erlangen vorgestellt, bevor dann die Frankfurter Buchmesse kommt. Also das heißt, es ist ein fester Termin im Literaturkalender und für Erlangerinnen, aber auch für Gäste aus ganz Deutschland in dem gesamten deutschsprachigen Raum.
3: Die Finanzierung ist trotz Klammerkassen durch die Spendenbereitschaft der Erlanger Bürger gesichert und weil der Freistaat seinen Zuschuss verdoppelt hat.
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1: Im Netz wird oft übereinander statt miteinander gesprochen. Ein Like hier, ein Kommentar da, das geht schnell. Aber es geht auch anders. Pfarrerin Anna Bamberger, auf Instagram als Pfarrerin Anna unterwegs, hört Menschen online zu und bietet digitale Seelsorge an. Aber wie hört man zu, wenn man sein Gegenüber gar nicht wirklich sieht oder hört?
2: Menschen geben etwas von sich preis, schreiben einen Satz und dann muss man sich überlegen, was höre ich daraus? Gehe ich gleich mit meinen Erwartungen rein? Frage ich nochmal nach? Lasse ich Raum, um weiterzuerzählen? Oder blocke ich es gleich ab mit irgendwas? Ne? Lade ich zu einem Gespräch ein oder nicht?
1: Oft sind es gerade die scheinbar anonymen Weiten des Internets, die es den Usern leichter machen, sich zu öffnen. Die Pfarrerin erlebt täglich, dass Menschen online Dinge ansprechen, die sie im echten Leben vielleicht für sich behalten würden.
2: Klar ist es leichter, jemanden vielleicht etwas Peinliches oder etwas, für das man, wo man wirklich struggelt, zu erzählen, wenn ich den nicht 2 Tage später im Supermarkt treffe.
1: Doch diese Anonymität hat auch eine dunkle Seite. Das Netz kann ein extrem toxischer Ort sein. Wo die Hemmschwelle sinkt, entlädt sich oft ungefilterte Wut. Auch Anna Bamberger wird in den Kommentarspalten regelmäßig mit Hass konfrontiert. Das Smartphone dann einfach wegzulegen, ist für sie aber keine Option. Im Gegenteil.
2: Also wenn mich Leute mit Hass überrollen, dann motiviert mich das eher zu sagen, nein, aber dieser Ort braucht auch Liebe. Und dann möchte ich eben, oder wenn Leute nicht bereit sind, in Gespräche zu gehen, dann möchte ich gerade besonders gerne mit Leuten reden.
1: Um diese Haltung zu bewahren und nicht selbst emotional abzustumpfen, muss sie ihre eigene Kommunikation immer wieder hinterfragen. Gerade wenn Nachrichten triggern oder Diskussionen hitzig werden, hilft laut der Pfarrerin vor allem eines: Entschleunigung.
2: Der wichtigste Tipp ist, das Kopfkino einen Moment anhalten, Raum geben, Zeit lassen. Habe ich dich richtig verstanden? Was ist eigentlich deine Motivation? Worum geht es wirklich? Erklär nochmal. Ich höre zu, ich habe Zeit.
1: Ein offenes Ohr im Internet zu haben, kostet manchmal Nerven. Aber Empathie funktioniert auch durch den Bildschirm. Wenn wir bereit sind, nicht nur schnell zu tippen, sondern wirklich hinzuhören. Matthias Nabers, Evangelische Redaktion.

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2: Ich bin Gregor Jose Moser. Zu den Überlebenden der Sturzflut in Nepal gehört auch eine vierköpfige Familie aus Bayern aus dem Berchtesgadener Land. Das hat der Vater mitgeteilt. Demnach wurden die vier per Hubschrauber von der Armee in Sicherheit gebracht. Wegen früherer Erdrutsche hatte die Familie ihre Wanderung abgebrochen. Das rettete ihnen vermutlich das Leben. In Nepal sowie im angrenzenden Tibet wurden nach der Sturzflut bisher über 580 Todesopfer geborgen. Etwa 2500 weitere Menschen werden noch vermisst. Thronwechsel in Norwegen. Das Land trauert um König Harald V., der im Alter von 89 Jahren gestorben ist. Sein Sohn hat die Nachfolge angetreten, Håkon der Siebte. Sigrid Harms berichtet aus Oslo.
3: König Harald war für viele Norweger wie ein Großvater. Er war unglaublich beliebt, hatte viel Humor und war dem Volke nah. Sein 53-jähriger Sohn Håkon hat große Fußstapfen zu füllen, aber der Job ist ihm nicht fremd. Seit langem ist er für das Königshaus im Dienst. Seine Frau Mette Marit ist nun Königin von Norwegen, auch wenn Haralds Frau Sonja ihren Königinnentitel behält.
2: Verteidigungsminister Pistorius und Baden-Württembergs Ministerpräsident Özdemir haben sich dafür ausgesprochen, ein Verbotsverfahren gegen die AfD in die Wege zu leiten. In einem gemeinsamen Beitrag für die Frankfurter Allgemeine Sonntagszeitung schreiben sie, weite Teile der AfD seien nicht mehr deutsch-national, sondern völkisch. Sie wollten das Ende der Demokratie. Deshalb sollte zumindest gegen die vier ostdeutschen Landesverbände Thüringen, Sachsen, Sachsen-Anhalt und Brandenburg ein Verbot angestrebt werden, so die beiden Spitzenpolitiker. Die Grünen haben nach einer Klausurtagung des Bundesvorstands eine Reihe an Vorschlägen für Klimaanpassung und Hitzeschutz vorgestellt. Parteichef Banaschak nach sollten unter anderem 1 Million neue Bäume gepflanzt werden. Außerdem soll der Bund die Kühlanlagen in öffentlichen Einrichtungen fördern, fordern die Grünen. Und in Städten brauche es mehr Badestellen. Die Fußball-Bundesliga ist zurück. Der FC Bayern hat das Auftaktspiel der neuen Saison gewonnen. Gegen den VfB Stuttgart konnte sich der Rekordmeister deutlich mit 5:1 durchsetzen.
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4: Mit Chris Wahle. Es ist das Topspiel der zweiten Liga. Der Club empfängt am Samstagabend Arminia Bielefeld zum Flutlichtspiel im Max-Morlock-Stadion. Nach dem nervenaufreibenden Pokalspiel will Trainer Miro Klose wieder in der Liga siegen und erwartet einen harten Kampf.
5: Ich glaube, dass die schon Fußball spielen wollen, das sieht man. Ja. Wir sind auf viele Sachen, die machen, vorbereitet. Und der Schlüssel wird sein, dass wir unser Spiel durchziehen können. Ja. Wir wissen, dass eine gewisse Intensität auf der anderen Seite da ist, dass Spieler eine gewisse Geschwindigkeit haben, gute Fußballer zwischen den Reihen und dass es eine gefährliche Mannschaft ist.
4: Anpfiff ist um 20.30 Uhr. Die Spielvereinigung Greuther Fürth muss schon am Samstagmittag ran. Sie ist ab 13 Uhr zu Gast bei Aufsteiger Energie Cottbus.
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1: Ich arbeite wirklich sehr gerne in unserer Behörde. Ich bin mit Leib und Seele Staatsanwältin.
2: Das sagt Seo Kim. Die junge Staatsanwältin mit asiatischen Wurzeln ist in Staatsschutz Opfer eines rassistischen Brandanschlags geworden. Statt den Fall abzugeben, entscheidet sich Seo, selbst zu ermitteln. Die Spur führt sie zu dem stadtbekannten Rechtsextremisten Sven Meyer und einer Asylbewerberin als Zeugin.
3: Dieser Mann, Sven Meyer?
4: Genau.
5: Wir brauchen unbedingt Ihre Zeugenaussage vor Gericht.
4: Ich brauche eine Wohnung in die Stadt. Ich brauche einen Job. Eine Schule, in der meine Kinder in Frieden zur Schule gehen können. Jetzt, wo es um eine Staatsanwältin geht, soll ich plötzlich aussagen. Wegen einer Staatsanwältin bringe ich unser Leben nicht in Gefahr.
2: Seo entdeckt, dass es in ihrer Behörde Akten gibt, die aber zurückgehalten werden. Gut, dass ihre Freundin darauf Zugriff hat oder besser gesagt hätte.
1: Die Einstellungen und die Ermittlungen gegen Unbekannt sind im Keller, richtig? Und die Geschäftsstelle hat doch sicher einen Kellerschlüssel.
6: Das kann ich nicht machen.
1: Ich will die Mittäter finden. Verstehst du das nicht? Hast du das Passwort der Teamleiterin?
6: Seo, echt jetzt? Du weißt, wie die sind. Die grillen mich, wenn das rauskommt.
2: Aber Seo forscht immer weiter. Doch der Oberstaatsanwalt Forch spielt die Tat herunter und versucht, weitere Nachforschungen zu verhindern.
7: Auf wessen Seite stehen Sie eigentlich? Warum haben Sie denn kein Vertrauen in Ihre eigene Behörde?
1: Ich bin hier das Opfer.
7: Ja, aber das gibt Ihnen doch nicht das Recht, die Augen vor der Realität zu verschließen. Ich meine, reißen Sie sich jetzt mal zusammen, Frau Kim. Sie sind in erster Linie Repräsentantin dieses Staates.
2: Auch wenn die Geschichte frei erfunden ist, beim Ansehen von Staatsschutz bekommt man das ungute Gefühl, dass es so etwas wirklich geben könnte. Stefan Grundler, Radio F, Kinoredaktion.

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1: Ich bin Gregor Jose Moser. Für die Lohnfortzahlung im Krankheitsfall haben deutsche Unternehmen vergangenes Jahr eine Rekordsumme ausgezahlt, nämlich 85,6 Milliarden Euro. Das berichtet die Rheinische Post, die sich auf das arbeitgebernahe Institut der deutschen Wirtschaft beruft. Damit hätten sich die Aufwendungen innerhalb von 15 Jahren mehr als verdoppelt. Grund für die Entwicklung seien unter anderem eine gestiegene Beschäftigung und höhere Löhne. Hitzeschutz und Klimaanpassung gehören ins Grundgesetz, findet Bundesumweltminister Schneider. Bei der Union stößt das bisher auf Ablehnung, trotzdem sei das Thema für ihn nicht erledigt, hat der SPD-Politiker der Funke Mediengruppe gesagt. Aber, so Schneider, eine Grundgesetzänderung mache man nicht von heute auf morgen. Die SPD-Ministerien wollen bei der Klimaanpassung ermöglichen, dass der Bund Maßnahmen von Ländern und Kommunen stärker mitfinanziert. In einem Referendum entscheiden die Isländer heute darüber, ob mit der EU erstmals nach 13 Jahren wieder Beitrittsgespräche geführt werden sollen. Alles deutet auf einen knappen Ausgang hin. Mehr von Dieter Ebeling aus Brüssel.
2: Letzte Umfragen sprechen von einer hauchdünnen Mehrheit für neue Verhandlungen. Denn der Insel im Nordatlantik geht es wirtschaftlich nicht gut und es gibt Sorgen um die künftige Sicherheit, ganz ohne eine eigene Armee. Aber es gibt auch Bedenken, den lebenswichtigen Fischfang der EU-Kontrolle zu unterwerfen.
1: In Teilen Bayerns hat es Unwetter mit Hagel, Starkregen und viel Wind gegeben. Die Schäden sind zunächst überschaubar geblieben. So teilte etwa die Polizei in Schwaben mit, die Einsätze hätten sich in Grenzen gehalten und die Lage sei entspannt geblieben. Der Deutsche Wetterdienst hatte zuvor eine Unwetterwarnung für die Regierungsbezirke Schwaben, Mittelfranken und Oberbayern herausgegeben. Der FC Bayern hat die neue Fußball-Bundesliga-Saison mit einem deutlichen Heimsieg eröffnet. Mit 5:1 setzte sich der Titelverteidiger und Rekordmeister am Abend gegen den VfB Stuttgart durch. In der zweiten Liga hat Eintracht Braunschweig nach einer 2:0-Führung noch mit 3:5 gegen Hertha BSC verloren. Osnabrück gewann in Bochum mit 1:0.
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3: Mit Chris Wahle. Rund um den Nürnberger Dutzenteich liegt ab sofort wieder der Duft von gebrannten Mandeln in der Luft. Das Herbstvolksfest feiert groß sein 200. Jubiläum, denn es fand erstmals im Jahr 1826 zu Ehren des bayerischen Königs Ludwig I. statt. Zum Geburtstag gibt's besondere Aktionen, von Nostalgie bis zu atemberaubender Artistik. Schaustellerchef Lorenz Kalb nennt einige Highlights. Dazu gehört auch die Wilde Maus XXL.
4: Der Gag dran ist, man kann die Fahrt ganz normal empfinden, aber man kann sie auch eine VR-Brille nehmen. Es gibt den Höhenrausch, das ist eine gigantisch Riesenschaukel und wir haben natürlich auch einen 60 Meter hohen Kettenflieger, Symphonica. Tolle Biergärten und natürlich Kulinarik. Das wissen die Nürnberger, dass sie da nicht enttäuscht werden.
3: Das Jubiläumsvolksfest läuft bis zum 13. September.
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1: Widder 2 Sterne, nicht jeder Ratschlag passt gut zu Ihrer Situation.
2: Stier 3 Sterne, ein entspanntes Gespräch bringt jetzt Klarheit.
1: Zwillinge 3 Sterne, bleiben Sie sachlich, auch wenn's hektisch wird.
2: Krebs 4 Sterne, jemand sucht jetzt ganz bewusst Ihre Nähe.
1: Löwe 5 Sterne, ein Zufall spielt Ihnen perfekt in die Karten.
2: Jungfrau 4 Sterne, ein Tipp stellt sich als richtiger Glücksgriff heraus.
1: Waage 4 Sterne, Ihre charmante Art kommt bei Ihren Mitmenschen hervorragend an.
2: Skorpion 2 Sterne, lassen Sie sich von der Hektik anderer nicht anstecken.
1: Schütze 2 Sterne, bald kommen Sie an Ihr Ziel.
2: Steinbock 3 Sterne, ein offenes Wort im richtigen Moment klärt jetzt die Fronten.
1: Wassermann 2 Sterne, eine kreative Idee lässt sich wunderbar in die Tat umsetzen.
2: Fische 2 Sterne, achten Sie jetzt auf die kleinen Details.
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1: 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Der Mürbteig, der ruht wie üblich zunächst gut eine Stunde im Kühlschrank. Ich habe ihn dann gleich in die Tartform und die ganze Form dann in den Kühlschrank. Dann wird der Boden kurz gebacken, die Zwetschgen gewaschen, geputzt und in Zimtzucker gewälzt und das Obst dann auf dem Boden verteilen und darüber kommt eben ein Sahneguss. Dann im Ofen backen und es war wieder mal kein großer Aufwand. Dafür ist es umso köstlicher. 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
1: Ich bin Gregor Jose Moser. Für die Lohnfortzahlung im Krankheitsfall haben deutsche Unternehmen vergangenes Jahr eine Rekordsumme ausgezahlt, nämlich 85,6 Milliarden Euro. Das berichtet die Rheinische Post, die sich auf das arbeitgebernahe Institut der deutschen Wirtschaft beruft. Damit hätten sich die Aufwendungen innerhalb von 15 Jahren mehr als verdoppelt. Grund für die Entwicklung seien unter anderem eine gestiegene Beschäftigung und höhere Löhne. Hitzeschutz und Klimaanpassung gehören ins Grundgesetz, findet Bundesumweltminister Schneider. Bei der Union stößt das bisher auf Ablehnung, trotzdem sei das Thema für ihn nicht erledigt, hat der SPD-Politiker der Funke Mediengruppe gesagt. Aber, so Schneider, eine Grundgesetzänderung mache man nicht von heute auf morgen. Die SPD-Ministerien wollen bei der Klimaanpassung ermöglichen, dass der Bund Maßnahmen von Ländern und Kommunen stärker mitfinanziert. In einem Referendum entscheiden die Isländer heute darüber, ob mit der EU erstmals nach 13 Jahren wieder Beitrittsgespräche geführt werden sollen. Alles deutet auf einen knappen Ausgang hin. Mehr von Dieter Ebeling aus Brüssel.
2: Letzte Umfragen sprechen von einer hauchdünnen Mehrheit für neue Verhandlungen. Denn der Insel im Nordatlantik geht es wirtschaftlich nicht gut und es gibt Sorgen um die künftige Sicherheit ganz ohne eine eigene Armee. Aber es gibt auch Bedenken, den lebenswichtigen Fischfang der EU-Kontrolle zu unterwerfen.
1: In Teilen Bayerns hat es Unwetter mit Hagel, Starkregen und viel Wind gegeben. Die Schäden sind zunächst überschaubar geblieben. So teilte etwa die Polizei in Schwaben mit, die Einsätze hätten sich in Grenzen gehalten und die Lage sei entspannt geblieben. Der Deutsche Wetterdienst hatte zuvor eine Unwetterwarnung für die Regierungsbezirke Schwaben, Mittelfranken und Oberbayern herausgegeben. Der FC Bayern hat die neue Fußball-Bundesliga-Saison mit einem deutlichen Heimsieg eröffnet. Mit 5:1 setzte sich der Titelverteidiger und Rekordmeister am Abend gegen den VfB Stuttgart durch. In der zweiten Liga hat Eintracht Braunschweig nach einer 2:0-Führung noch mit 3:5 gegen Hertha BSC verloren. Osnabrück gewann in Bochum mit 1:0.
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3: Mit Chris Wahle. Bücher, Diskussionen und jede Menge prominente Namen. In Erlangen findet an diesem Wochenende das 46. Poetenfest statt. Mit dabei sind mehr als 80 Gäste aus der Literaturszene. In der wunderbaren Atmosphäre des Schlossgartens gibt es bis einschließlich Sonntag Lesungen, aber auch einen Open-Air-Poetry-Slam, eine Buchkunstausstellung und ein umfangreiches Filmprogramm. Es ist der Startpunkt für den Literaturwinter in Deutschland, so Bürgermeisterin Eva Linhardt.
4: Es ist auch etwas, was wirklich zur gesellschaftspolitischen Debatte beiträgt. Neuerscheinungen werden häufig zuerst in Erlangen vorgestellt, bevor dann die Frankfurter Buchmesse kommt. Also das heißt, es ist ein fester Termin im Literaturkalender und für Erlangerinnen, aber auch für Gäste aus ganz Deutschland und dem gesamten deutschsprachigen Raum.
3: Die Finanzierung ist trotz Klammerkassen durch die Spendenbereitschaft der Erlanger Bürger gesichert und weil der Freistaat seinen Zuschuss verdoppelt hat.
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1: Ich arbeite wirklich sehr gerne in unserer Behörde. Ich bin mit Leib und Seele Staatsanwältin.
2: Das sagt Seju Kim. Die junge Staatsanwältin mit asiatischen Wurzeln ist in Staatsschutz Opfer eines rassistischen Brandanschlags geworden. Statt den Fall abzugeben, entscheidet sich Seju, selbst zu ermitteln. Die Spur führt sie zu dem stadtbekannten Rechtsextremisten Sven Meyer und einer Asylbewerberin als Zeugin.
3: Dieser Mann, Sven Meyer?
4: Genau. Wir brauchen unbedingt Ihre Zeugenaussage vor Gericht.
5: Ich brauche eine Wohnung in die Stadt. Ich brauche einen Job. Eine Schule, in der meine Kinder in Frieden zur Schule gehen können. Jetzt, wo es um eine Staatsanwältin geht, soll ich plötzlich aussagen. Wegen einer Staatsanwältin bringe ich unser Leben nicht in Gefahr.
2: Seju entdeckt, dass es in ihrer Behörde Akten gibt, die aber zurückgehalten werden. Gut, dass ihre Freundin darauf Zugriff hat oder besser gesagt hätte.
1: Die Einstellungen und die Ermittlungen gegen Unbekannt sind im Keller, richtig? Und die Geschäftsstelle hat doch sicher einen Kellerschlüssel.
6: Das kann ich nicht machen.
1: Ich will die Mittäter finden. Verstehst du das nicht? Hast du das Passwort der Teamleiterin?
6: Seju, echt jetzt? Du weißt, wie die sind. Die grillen mich, wenn das rauskommt.
2: Aber Seju forscht immer weiter. Doch der Oberstaatsanwalt Forch spielt die Tat herunter und versucht, weitere Nachforschungen zu verhindern.
7: Auf wessen Seite stehen Sie eigentlich? Warum haben Sie denn kein Vertrauen in Ihre eigene Behörde?
1: Ich bin hier das Opfer.
7: Ja. Aber das gibt Ihnen doch nicht das Recht, die Augen vor der Realität zu verschließen. Ich meine, reißen Sie sich jetzt mal zusammen, Frau Kim. Sie sind in erster Linie Repräsentantin dieses Staates.
2: Auch wenn die Geschichte frei erfunden ist, beim Ansehen von Staatsschutz bekommt man das ungute Gefühl, dass es so etwas wirklich geben könnte. Stefan Grundler, Radio F, Kinoredaktion.

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3: Ich bin Gregor Jusse Moser. Bei der geplanten Abschaffung der Rente mit 63 kann sich Arbeitsministerin Baas eine Übergangsfrist von 5 Jahren vorstellen. Die Menschen bräuchten solche Übergangsfristen und einen Vertrauensschutz, um ihre Lebensplanung anzupassen, hat die SPD-Chefin der Funke Mediengruppe gesagt. Auch Unionsfraktionschef Frei hatte sich offen für eine Übergangsregelung gezeigt. Abschied genommen haben tausende Menschen in der norwegischen Hauptstadt Oslo von König Harald V. Der Sarg des gestern Verstorbenen wurde am Abend vom Krankenhaus zum königlichen Schloss gebracht. Trotz strömenden Regens waren die Straßen voller Menschen, die Blumen und norwegische Flaggen trugen. Neuer norwegischer König ist Haralds Sohn Håkon. Venezuela verfügt über die größten bekannten Erdölreserven der Welt und die USA haben künftig wohl Zugriff darauf. Präsident Trump zufolge haben die USA ein Ölabkommen mit dem südamerikanischen Land geschlossen. Damit sichere man sich mehr als 65 Milliarden Barrel Öl, angeblich eine Verdoppelung der US-Reserven. Nach der Sturzflut im Himalaya suchen Einsatzkräfte weiter nach rund 2500 Vermissten. Schlammmassen und zerstörte Straßen und Brücken erschweren die Rettungsarbeiten. Die Zahl der Toten ist den Behörden nach auf fast 600 gestiegen. Unter den Vermissten sind auch mehrere Deutsche. Gestern konnte eine Familie aus dem Berchtesgadener Land per Hubschrauber in Sicherheit gebracht werden. Der FC Bayern München ist mit einem Heimsieg in die neue Saison der Fußball-Bundesliga gestartet. Der Titelverteidiger und Rekordmeister gewann die Eröffnungspartie gegen den VfB Stuttgart mit 5:1. Bayern-Star Alexander Pavlovic über den klaren Sieg.
4: Ja, wir haben von Anfang bis Ende alles gegeben und ist oft gegen Stuttgart so, dass sie mit der zweiten Hälfte ein bisschen einbrechen, nicht mehr so viel Kraft haben. Und es war heute wieder so. Und wir machen immer weiter, hören nicht auf und machen unsere Tore.
3: In der zweiten Liga hat Bochum zu Hause mit 0:1 gegen Osnabrück verloren. Eintracht Braunschweig musste sich nach einer 2:0-Führung ebenfalls daheim noch mit 3:5 Hertha BSC geschlagen geben.
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5: Mit Chris Wahle. Es ist das Topspiel der zweiten Liga. Der Club empfängt am Samstagabend Arminia Bielefeld zum Flutlichtspiel im Max-Morlock-Stadion. Nach dem nervenaufreibenden Pokalspiel will Trainer Miro Klose wieder in der Liga siegen und erwartet einen harten Kampf.
6: Ich glaube, dass die schon Fußball spielen wollen, das sieht man. Ja. Wir sind auf viele Sachen, die machen, vorbereitet. Und der Schlüssel wird sein, dass wir unser Spiel durchziehen können. Ja. Wir wissen, dass eine gewisse Intensität auf der anderen Seite da ist, dass Spieler eine gewisse Geschwindigkeit haben, gute Fußballer zwischen den Reihen und dass es eine gefährliche Mannschaft ist.
5: Anpfiff ist um 20.30 Uhr. Die Spielvereinigung Greuther Fürth muss schon am Samstagmittag ran. Sie ist ab 13 Uhr zu Gast bei Aufsteiger Energie Cottbus.
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1: Mainz ist aktuell rot, klein, mit E-Motor und neu gekauft. Und ich sag ehrlich, ich habe noch kein Auto gebraucht gekauft. Hat sich nicht ergeben. Aber das tun natürlich ganz, ganz viele, ist gang und gäbe. Die Polizei hat da auch ein paar Tipps, damit nichts schief geht und der Kauf und Verkauf auch mit rechten Dingen abläuft.
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1: Guten Morgen an Alexander Greil vom Polizeipräsidium Mittelfranken. Danke, dass Sie sich dieses Mal für uns die Zeit nehmen.
3: Guten Morgen, Frau Pankurt.
1: Herr Greil, Sie sind bei der Kripo für Kfz-Kriminalität zuständig und Gebrauchtautokauf ist also für Sie ein bekanntes Thema. Was ist denn das, sagen wir mal, komplizierte am Secondhand-Kauf?
3: Ja, also meines Erachtens ist hier das größte Problem die Emotionen. Das heißt, wer einen Gebrauchtwagen kaufen möchte, der hat sich ja schon längere Zeit mit einem bestimmten Fahrzeug beschäftigt. Man hat Anzeigen verglichen, man hat Fotos angeschaut, vielleicht ausgerechnet, was das Auto jetzt genau kosten darf und sich innerlich vorgestellt, wie man bereits mit diesem Auto nach Hause fährt. Und genau das kann eben dazu führen, dass diese Emotionen die Oberhand gewinnen und man dann vielleicht Warnsignale oder wichtige Details übersieht.
1: Und welche Tipps haben Sie dann?
3: Also ich würde sagen, bleiben Sie objektiv, prüfen Sie zunächst einmal die ganzen Fahrzeugunterlagen sorgfältig. Stimmen die ganzen Angaben, die auf den Papieren stehen, mit dem Fahrzeug wirklich überein? Lassen Sie sich vom Verkäufer den Personalausweis zeigen. Halten Sie diese Vereinbarungen auf jeden Fall alle schriftlich fest.
1: Okay, macht auf jeden Fall Sinn.
3: Dann als nächstes würde ich auf jeden Fall zu zweit zu einer Besichtigung gehen, denn die zweite Person hat einen viel objektiveren Blick auf die ganze Sache und sieht oft Dinge, die einem selbst aus der ganzen Begeisterung heraus entgehen. Und dann zu guter Letzt, Tipp im Allgemeinen, lassen Sie sich Zeit, lassen Sie sich nicht unter Druck setzen mit irgendwelchen Sätzen wie es gibt schon mehrere Interessenten oder Sie müssen sich sofort entscheiden. Sowas sollte Sie alle skeptisch machen, weil ein Autokauf ist eben eine größere Investition und ein seriöser Verkäufer hat mit Sicherheit Verständnis dafür, wenn Sie sich Zeit für Ihre Entscheidung nehmen wollen.
1: Und dann steht aber dem Vergnügen mit dem neuen Auto natürlich nichts im Wege. Dankeschön an Alexander Greil vom Polizeipräsidium Mittelfranken. Beim nächsten Mal erzählt uns ein Verkehrspolizist, dass er sich durchaus öfter wie im Safety Car beim Autorennen fühlt. Stichwort ist da Gegenstände auf der Fahrbahn.
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2: Ich bin Gregor Jusse Moser. Bei der geplanten Abschaffung der Rente mit 63 kann sich Arbeitsministerin Baas eine Übergangsfrist von 5 Jahren vorstellen. Die Menschen bräuchten solche Übergangsfristen und einen Vertrauensschutz, um ihre Lebensplanung anzupassen, hat die SPD-Chefin der Funke Mediengruppe gesagt. Auch Unionsfraktionschef Frei hatte sich offen für eine Übergangsregelung gezeigt. Abschied genommen haben tausende Menschen in der norwegischen Hauptstadt Oslo von König Harald V. Der Sarg des gestern Verstorbenen wurde am Abend vom Krankenhaus zum königlichen Schloss gebracht. Trotz strömenden Regens waren die Straßen voller Menschen, die Blumen und norwegische Flaggen trugen. Neuer norwegischer König ist Haralds Sohn Håkon. Venezuela verfügt über die größten bekannten Erdölreserven der Welt und die USA haben künftig wohl Zugriff darauf. Präsident Trump zufolge haben die USA ein Ölabkommen mit dem südamerikanischen Land geschlossen. Damit sichere man sich mehr als 65 Milliarden Barrel Öl, angeblich eine Verdoppelung der US-Reserven. Nach der Sturzflut im Himalaya suchen Einsatzkräfte weiter nach rund 2500 Vermissten. Schlammmassen und zerstörte Straßen und Brücken erschweren die Rettungsarbeiten. Die Zahl der Toten ist den Behörden nach auf fast 600 gestiegen. Unter den Vermissten sind auch mehrere Deutsche. Gestern konnte eine Familie aus dem Berchtesgadener Land per Hubschrauber in Sicherheit gebracht werden. Der FC Bayern München ist mit einem Heimsieg in die neue Saison der Fußball-Bundesliga gestartet. Der Titelverteidiger und Rekordmeister gewann die Eröffnungspartie gegen den VfB Stuttgart mit 5:1. Bayern-Star Alexander Pavlovic über den klaren Sieg.
3: Ja, wir haben von Anfang bis Ende alles gegeben und es oft gegen Stuttgart so, dass sie mit der zweiten Hälfte ein bisschen einbrechen, nicht mehr so viel Kraft haben und es war heute wieder so und wir machen immer weiter, hören nicht auf und machen unsere Tore.
2: In der zweiten Liga hat Bochum zu Hause mit 0:1 gegen Osnabrück verloren. Eintracht Braunschweig musste sich nach einer 2:0-Führung ebenfalls daheim noch mit 3:5 Hertha BSC geschlagen geben.
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4: Mit Chris Wahle. Rund um den Nürnberger Dutzenteich liegt ab sofort wieder der Duft von gebrannten Mandeln in der Luft. Das Herbstvolksfest feiert groß sein 200. Jubiläum, denn es fand erstmals im Jahr 1826 zu Ehren des bayerischen Königs Ludwig I. statt. Zum Geburtstag gibt's besondere Aktionen, von Nostalgie bis zu atemberaubender Artistik. Schaustellerchef Lorenz Kalb nennt einige Highlights. Dazu gehört auch die Wilde Maus XXL.
5: Der Gag dran ist, man kann die Fahrt ganz normal empfinden, aber man kann sie auch eine VR-Brille nehmen. Es gibt den Höhenrausch, das ist eine gigantisch Riesenschaukel und wir haben natürlich auch einen 60 Meter hohen Kettenflieger, Symphonica. Tolle Biergärten und natürlich Kulinarik. Das wissen die Nürnberger, dass sie da nicht enttäuscht werden.
4: Das Jubiläumsvolksfest läuft bis zum 13. September.
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1: Mit gleich zwei Actionkrachern meldet sich Hollywood jetzt in unseren fränkischen Kinos. Vorhang auf für Mutiny und Das Ende der Sterne. In einer nahen Zukunft hat eine verheerende Pandemie in Das Ende der Sterne nahezu die gesamte Menschheit ausgelöscht. Zu den wenigen Überlebenden gehört Hick.
2: Und was hast du gemacht, bevor die Welt unterging?
3: Ich habe meine Frau geküsst und mit meinem Hund gespielt. Und jeden Tag habe ich gedacht, Mann, hast du ein Scheißglück.
2: Jeder hat doch was, woran er sich festhält, oder? Ohne das wäre es ziemlich einsam.
1: Hick lebt mit seinem Hund in einem verlassenen Flugzeughangar in Colorado. Der Platz ist gut gegen marodierende Überlebende zu verteidigen. Und dabei hilft ihm der menschenfeindliche Ex-Soldat Bengley.
4: Wir haben keine Ahnung, was da draußen ist.
5: Was glaubst du, was du da findest? Fröhliche Menschen? Überall? Die Welt von damals existiert nicht mehr. Hier gibt's nur uns. Wir halten uns an dem fest, was mal war. Da draußen zählt nur eins, töten oder getötet werden. Das Einzige, was wir fürchten müssen, sind die Überlebenden.
1: Und die sorgen schon bald für Chaos. Mit Stars wie Jacob Elordi, Josh Brolin und Guy Pearce verfilmt der Regiemeister Ridley Scott mit Das Ende der Sterne die apokalyptische Buchvorlage von Peter Heller.
6: Was zum Teufel willst du?
7: Vergeltung.
1: Und wenn das Actionstar Jason Statham will, sollte sich der Gegner warm anziehen. In Mutiny spielt er einen ehemaligen Soldaten, der seine Unschuld beweisen muss. Auf einem Frachtschiff entdeckt er Menschenschmuggler und eine Frau, die helfen will.
8: Mayday, Mayday, Mayday! Wir brauchen sofortige Notfallunterstützung.
7: Uns geht langsam die Zeit aus.
8: Wer zum Teufel sind Sie?
7: Jetzt zählt nur eins, Sie und diese Menschen in Sicherheit zu bringen. Vertrauen Sie mir, ich muss das beenden.
1: Und beim Beenden geht's richtig zur Sache. Jason Statham lässt es in Mutiny dermaßen krachen, dass der Film erst frei ab 18 Jahren ist. Stefan Grundler, Radio F, Kinoredaktion.

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1: Ich bin Gregor Jose Moser. Guten Morgen. Hitzeschutz und Klimaanpassung gehören ins Grundgesetz, findet Bundesumweltminister Schneider. Bei der Union stößt das bisher auf Ablehnung, trotzdem sei das Thema für ihn nicht erledigt, hat der SPD-Politiker der Funke Mediengruppe gesagt. Aber, so Schneider, eine Grundgesetzänderung mache man nicht von heute auf morgen. Die SPD-Ministerien wollen bei der Klimaanpassung ermöglichen, dass der Bund Maßnahmen von Ländern und Kommunen stärker mitfinanziert. Für die Lohnfortzahlung im Krankheitsfall haben deutsche Unternehmen vergangenes Jahr eine Rekordsumme ausgezahlt, nämlich 85,6 Milliarden Euro. Das berichtet die Rheinische Post, die sich auf das arbeitgebernahe Institut der deutschen Wirtschaft beruft. Damit hätten sich die Aufwendungen innerhalb von 15 Jahren mehr als verdoppelt. Grund für die Entwicklung seien unter anderem eine gestiegene Beschäftigung und höhere Löhne. Die USA haben sich nach Angaben von Präsident Trump neue riesige Ölvorkommen in Venezuela gesichert. Aus Washington berichtet Tina Eck.
2: Venezuela hat mit die größten Ölvorkommen der Welt und Trump will sich rund ein Fünftel davon sichern. Die USA machen seit letztem Jahr gehörig militärisch und wirtschaftlich Druck. Nach den Worten Trumps werden sich die US-Ölvorkommen mit diesem Deal mehr als verdoppeln und damit auch die hiesigen Benzinpreise senken. Wegen denen nämlich ist Trump hierzulande innenpolitisch schwer unter Druck.
1: In Teilen Bayerns hat es Unwetter mit Hagel, Starkregen und viel Wind gegeben. Die Schäden sind zunächst überschaubar geblieben. So teilte etwa die Polizei in Schwaben mit, die Einsätze hätten sich in Grenzen gehalten und die Lage sei entspannt geblieben. Der Deutsche Wetterdienst hatte zuvor eine Unwetterwarnung für die Regierungsbezirke Schwaben, Mittelfranken und Oberbayern herausgegeben. Der FC Bayern hat die neue Fußball-Bundesliga-Saison mit einem deutlichen Heimsieg eröffnet. Mit 5:1 setzte sich der Titelverteidiger und Rekordmeister am Abend gegen den VfB Stuttgart durch. In der zweiten Liga hat Eintracht Braunschweig nach einer 2:0-Führung noch mit 3:5 gegen Hertha BSC verloren. Osnabrück gewann in Bochum mit 1:0.
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3: Mit Chris Wahle. Bücher, Diskussionen und jede Menge prominente Namen. In Erlangen findet an diesem Wochenende das 46. Poetenfest statt. Mit dabei sind mehr als 80 Gäste aus der Literaturszene. In der wunderbaren Atmosphäre des Schlossgartens gibt es bis einschließlich Sonntag Lesungen, aber auch einen Open-Air-Poetry-Slam, eine Buchkunstausstellung und ein umfangreiches Filmprogramm. Es ist der Startpunkt für den Literaturwinter in Deutschland, so Bürgermeisterin Eva Linhardt.
4: Es ist auch etwas, was wirklich zur gesellschaftspolitischen Debatte beiträgt. Neuerscheinungen werden häufig zuerst in Erlangen vorgestellt, bevor dann die Frankfurter Buchmesse kommt. Also das heißt, es ist ein fester Termin im Literaturkalender und für Erlangerinnen, aber auch für Gäste aus ganz Deutschland in dem gesamten deutschsprachigen Raum.
3: Die Finanzierung ist trotz Klammerkassen durch die Spendenbereitschaft der Erlanger Bürger gesichert und weil der Freistaat seinen Zuschuss verdoppelt hat.
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1: Widder 2 Sterne, nicht jeder Ratschlag passt gut zu Ihrer Situation.
2: Stier 3 Sterne, ein entspanntes Gespräch bringt jetzt Klarheit.
1: Zwillinge 3 Sterne, bleiben Sie sachlich, auch wenn's hektisch wird.
2: Krebs 4 Sterne, jemand sucht jetzt ganz bewusst Ihre Nähe.
1: Löwe 5 Sterne, ein Zufall spielt Ihnen perfekt in die Karten.
2: Jungfrau 4 Sterne, ein Tipp stellt sich als richtiger Glücksgriff heraus.
1: Waage 4 Sterne, Ihre charmante Art kommt bei Ihren Mitmenschen hervorragend an.
2: Skorpion 2 Sterne, lassen Sie sich von der Hektik anderer nicht anstecken.
1: Schütze 2 Sterne, bald kommen Sie an Ihr Ziel.
2: Steinbock 3 Sterne, ein offenes Wort im richtigen Moment klärt jetzt die Fronten.
1: Wassermann 2 Sterne, eine kreative Idee lässt sich wunderbar in die Tat umsetzen.
2: Fische 2 Sterne, achten Sie jetzt auf die kleinen Details.
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1: Eine Zwetschgentarte. Also mal mit Mürbteig, nicht mit dem sehr üblichen Hefeteig und statt Streusel mit einem Sahneguss. Der Mürbteig, der ruht wie üblich zunächst gut eine Stunde im Kühlschrank. Ich habe ihn dann gleich in die Tartform und die ganze Form dann in den Kühlschrank. Dann wird der Boden kurz gebacken, die Zwetschgen gewaschen, geputzt und in Zimtzucker gewälzt und das Obst dann auf dem Boden verteilen und darüber kommt eben ein Sahneguss. Dann im Ofen backen und es war wieder mal kein großer Aufwand, dafür ist es umso köstlicher. Das Rezept ist jetzt auf radiof.de.
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1: Ich bin Gregor Jusse Moser. Guten Morgen. Hitzeschutz und Klimaanpassung gehören ins Grundgesetz, findet Bundesumweltminister Schneider. Bei der Union stößt das bisher auf Ablehnung. Trotzdem sei das Thema für ihn nicht erledigt, hat der SPD-Politiker der Funke Mediengruppe gesagt. Aber, so Schneider, eine Grundgesetzänderung mache man nicht von heute auf morgen. Die SPD-Ministerien wollen bei der Klimaanpassung ermöglichen, dass der Bund Maßnahmen von Ländern und Kommunen stärker mitfinanziert. Für die Lohnfortzahlung im Krankheitsfall haben deutsche Unternehmen vergangenes Jahr eine Rekordsumme ausgezahlt, nämlich 85,6 Milliarden Euro. Das berichtet die Rheinische Post, die sich auf das arbeitgebernahe Institut der deutschen Wirtschaft beruft. Damit hätten sich die Aufwendungen innerhalb von 15 Jahren mehr als verdoppelt. Grund für die Entwicklung seien unter anderem eine gestiegene Beschäftigung und höhere Löhne. Die USA haben sich nach Angaben von Präsident Trump neue riesige Ölvorkommen in Venezuela gesichert. Aus Washington berichtet Tina Eck.
2: Venezuela hat mit die größten Ölvorkommen der Welt und Trump will sich rund ein Fünftel davon sichern. Die USA machen seit letztem Jahr gehörig militärisch und wirtschaftlich Druck. Nach den Worten Trumps werden sich die US-Ölvorkommen mit diesem Deal mehr als verdoppeln und damit auch die hiesigen Benzinpreise senken. Wegen denen nämlich ist Trump hierzulande innenpolitisch schwer unter Druck.
1: In Teilen Bayerns hat es Unwetter mit Hagel, Starkregen und viel Wind gegeben. Die Schäden sind zunächst überschaubar geblieben. So teilte etwa die Polizei in Schwaben mit, die Einsätze hätten sich in Grenzen gehalten und die Lage sei entspannt geblieben. Der Deutsche Wetterdienst hatte zuvor eine Unwetterwarnung für die Regierungsbezirke Schwaben, Mittelfranken und Oberbayern herausgegeben. Der FC Bayern hat die neue Fußball-Bundesliga-Saison mit einem deutlichen Heimsieg eröffnet. Mit 5:1 setzte sich der Titelverteidiger und Rekordmeister am Abend gegen den VfB Stuttgart durch. In der zweiten Liga hat Eintracht Braunschweig nach einer 2:0-Führung noch mit 3:5 gegen Hertha BSC verloren. Osnabrück gewann in Bochum mit 1:0.
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3: Mit Chris Wahle. Es ist das Topspiel der zweiten Liga. Der Club empfängt am Samstagabend Arminia Bielefeld zum Flutlichtspiel im Max-Morlock-Stadion. Nach dem nervenaufreibenden Pokalspiel will Trainer Miro Klose wieder in der Liga siegen und erwartet einen harten Kampf.
4: Ich glaube, dass die schon Fußball spielen wollen, das sieht man. Ja. Wir sind auf viele Sachen, die machen, vorbereitet. Und der Schlüssel wird sein, dass wir unser Spiel durchziehen können. Ja. Wir wissen, dass eine gewisse Intensität auf der anderen Seite da ist, dass Spieler eine gewisse Geschwindigkeit haben, gute Fußballer zwischen den Reihen und dass es eine gefährliche Mannschaft ist.
3: Anpfiff ist um 20.30 Uhr. Die Spielvereinigung Greuther Fürth muss schon am Samstagmittag ran. Sie ist ab 13 Uhr zu Gast bei Aufsteiger Energie Cottbus.
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1: Ich arbeite wirklich sehr gerne in unserer Behörde. Ich bin mit Leib und Seele Staatsanwältin.
2: Das sagt Seju Kim. Die junge Staatsanwältin mit asiatischen Wurzeln ist in Staatsschutz Opfer eines rassistischen Brandanschlags geworden. Statt den Fall abzugeben, entscheidet sich Seju, selbst zu ermitteln. Die Spur führt sie zu dem stadtbekannten Rechtsextremisten Sven Meyer und einer Asylbewerberin als Zeugin.
3: Dieser Mann, Sven Meyer?
4: Genau. Wir brauchen unbedingt Ihre Zeugenaussage vor Gericht.
5: Ich brauche eine Wohnung in die Stadt. Ich brauche einen Job, eine Schule, in der meine Kinder in Frieden zur Schule gehen können. Jetzt, wo es um eine Staatsanwältin geht, soll ich plötzlich aussagen. Wegen einer Staatsanwältin bringe ich unser Leben nicht in Gefahr.
2: Seju entdeckt, dass es in ihrer Behörde Akten gibt, die aber zurückgehalten werden. Gut, dass ihre Freundin darauf Zugriff hat oder besser gesagt hätte.
1: Die Einstellungen und die Ermittlungen gegen Unbekannt sind im Keller, richtig? Und die Geschäftsstelle hat doch sicher einen Kellerschlüssel.
6: Das kann ich nicht machen.
1: Ich will die Mittäter finden. Verstehst du das nicht? Hast du das Passwort der Teamleiterin?
6: Seju, echt jetzt? Du weißt, wie die sind. Die grillen mich, wenn das rauskommt.
2: Aber Seju forscht immer weiter. Doch der Oberstaatsanwalt Forch spielt die Tat herunter und versucht, weitere Nachforschungen zu verhindern.
7: Auf wessen Seite stehen Sie eigentlich? Warum haben Sie denn kein Vertrauen in Ihre eigene Behörde?
1: Ich bin hier das Opfer.
7: Ja, aber das gibt Ihnen doch nicht das Recht, die Augen vor der Realität zu verschließen. Ich meine, reißen Sie sich jetzt mal zusammen, Frau Kim. Sie sind in erster Linie Repräsentantin dieses Staates.
2: Auch wenn die Geschichte frei erfunden ist, beim Ansehen von Staatsschutz bekommt man das ungute Gefühl, dass es so etwas wirklich geben könnte. Stefan Grundler, Radio F, Kinoredaktion.

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5: Ich bin Julia Wasilkow. Guten Morgen. Eine verpflichtende Krankschreibung ab Tag 1. Diese Pläne der Bundesregierung hat Arbeitsministerin Baas jetzt in Frage gestellt. Sie sei koalitionstreu, aber wir sollten uns schon mal fragen, ob das sinnvoll sei, sagte die SPD-Chefin der Funke Mediengruppe. Thomas Brockt.
6: Die Fraktionsspitzen haben gerade noch mal bekräftigt, dass alle Reformvorhaben bis Jahresende komplett umgesetzt werden sollen, also auch die Krankschreibung ab Tag 1. Baas stellt trotzdem die Sinnfrage, schließlich soll es auch Ausnahmen für Unternehmen mit eigenen Regelungen geben. Und Baas fürchtet deutlich längere Ausfallzeiten, wenn Menschen auch mit leichtem Infekt schon am ersten Tag zum Arzt gehen.
5: Nach der Sturzflut im Himalaya suchen Einsatzkräfte weiter nach rund 2500 Vermissten. Die Zahl der Toten ist auf fast 600 gestiegen. Unter den Vermissten sind auch mehrere Deutsche. Gestern konnte eine Familie aus Berchtesgaden per Hubschrauber in Sicherheit gebracht werden. Tausende Menschen haben in Oslo Abschied von König Harald V. genommen. Der Sarg wurde am Abend vom Krankenhaus zum königlichen Schloss gebracht. Trotz strömenden Regens waren die Straßen voller Menschen, die Blumen und norwegische Flaggen trugen. Neuer norwegischer König ist Haralds Sohn Hakon. Pfifferlinge, Steinpilze oder Maronen finden Bayerns Pilzsammler gerade kaum. Anders als üblich. Schuld sind Hitze und Trockenheit in diesem Sommer. Die Pilze stecken zwar im Boden, schaffen es aber nicht, Fruchtkörper zu bilden. Dafür brauchen sie Wasser. Wenn es bald ordentlich regnet, können die Pilze sprießen. Die neue Saison in der Fußball-Bundesliga hat begonnen und Titelverteidiger FC Bayern hat gleich mal einen Heimsieg eingefahren. München schlug Stuttgart deutlich mit 5:1. Am Nachmittag empfängt Leipzig Gladbach, Köln hat Hoffenheim zu Gast und am Abend trifft Vizemeister Dortmund auf den HSV.
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7: Mit Chris Wahle. Rund um den Nürnberger Dutzenteich liegt ab sofort wieder der Duft von gebrannten Mandeln in der Luft. Das Herbstvolksfest feiert groß sein 200. Jubiläum, denn es fand erstmals im Jahr 1826 zu Ehren des bayerischen Königs Ludwig I. statt. Zum Geburtstag gibt's besondere Aktionen, von Nostalgie bis zu atemberaubender Artistik. Schaustellerchef Lorenz Kalb nennt einige Highlights. Dazu gehört auch die Wilde Maus XXL.
8: Der Gag dran ist, man kann die Fahrt ganz normal empfinden, aber man kann sich auch eine VR-Brille nehmen. Es gibt den Höhenrausch, das ist eine gigantisch Riesenschaukel und wir haben natürlich auch einen 60 Meter hohen Kettenflieger, Symphonica. Tolle Biergärten und natürlich Kulinarik. Das wissen die Nürnberger, dass sie da nicht enttäuscht werden.
7: Das Jubiläumsvolksfest läuft bis zum 13. September.
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1: Die Linkshänderinnen von Heinrich Steinfest. Alles beginnt in einem Flugzeug. Durch einen Vorfall sitzen drei Frauen plötzlich nebeneinander. Zufall? Ja, wohl eher Bestimmung. Denn sie entpuppen sich alle drei als Linkshänderinnen. Und so beginnen sie weiter nach Gemeinsamkeiten zu forschen, freunden sich an und schließlich eröffnen sie sogar gemeinsam eine Linkshänderbar, Elsbeths Hoffnung. Alles läuft prima, bis ihnen eines Tages 35 Gäste abhanden kommen. Zur Hälfte Floristen, zur Hälfte Psychoanalytiker. Einfach weg, von einer Stunde auf die nächste. Heinrich Steinfest ist für mich eine der besten Autoren unserer Zeit. Sprachgewandt, mit Witz, Eleganz und Lockerheit beschreibt er skurrile Geschichten, die genau so passieren könnten. Für mich einer der besten Romane dieses Spätsommers. Und wenn Ihnen dieses Buch gefällt, ha, gute Nachricht, es gibt noch viele Geschichten von Steinfest, die Sie dann entdecken können. Zum Beispiel Die Büglerin oder Der Chauffeur. Die Linkshänderinnen von Heinrich Steinfest ist erschienen im Piper Verlag. Nachlesen und nachhören, ja, können Sie das und all unsere anderen Buchtipps wieder auf unserer Homepage radiof.de.

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11: Ich bin Julia Wasilkow. Guten Morgen. Eine verpflichtende Krankschreibung ab Tag 1. Diese Pläne der Bundesregierung hat Arbeitsministerin Baas jetzt in Frage gestellt. Sie sei koalitionstreu, aber wir sollten uns schon mal fragen, ob das sinnvoll sei, sagte die SPD-Chefin der Funke Mediengruppe. Thomas Brockt.
12: Die Fraktionsspitzen haben gerade noch mal bekräftigt, dass alle Reformvorhaben bis Jahresende komplett umgesetzt werden sollen, also auch die Krankschreibung ab Tag 1. Baas stellt trotzdem die Sinnfrage, schließlich soll es auch Ausnahmen für Unternehmen mit eigenen Regelungen geben. Und Baas fürchtet deutlich längere Ausfallzeiten, wenn Menschen auch mit leichtem Infekt schon am ersten Tag zum Arzt gehen.
11: Nach der Sturzflut im Himalaya suchen Einsatzkräfte weiter nach rund 2500 Vermissten. Die Zahl der Toten ist auf fast 600 gestiegen. Unter den Vermissten sind auch mehrere Deutsche. Gestern konnte eine Familie aus Berchtesgaden per Hubschrauber in Sicherheit gebracht werden. Tausende Menschen haben in Oslo Abschied von König Harald V. genommen. Der Sarg wurde am Abend vom Krankenhaus zum königlichen Schloss gebracht. Trotz strömenden Regens waren die Straßen voller Menschen, die Blumen und norwegische Flaggen trugen. Neuer norwegischer König ist Haralds Sohn Hakon. Pfifferlinge, Steinpilze oder Maronen finden Bayerns Pilzsammler gerade kaum. Anders als üblich. Schuld sind Hitze und Trockenheit in diesem Sommer. Die Pilze stecken zwar im Boden, schaffen es aber nicht, Fruchtkörper zu bilden. Dafür brauchen sie Wasser. Wenn es bald ordentlich regnet, können die Pilze sprießen. Die neue Saison in der Fußball-Bundesliga hat begonnen und Titelverteidiger FC Bayern hat gleich mal einen Heimsieg eingefahren. München schlug Stuttgart deutlich mit 5:1. Am Nachmittag empfängt Leipzig Gladbach, Köln hat Hoffenheim zu Gast und am Abend trifft Vizemeister Dortmund auf den HSV.
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13: Mit Chris Wahle. Bücher, Diskussionen und jede Menge prominente Namen. In Erlangen findet an diesem Wochenende das 46. Poetenfest statt. Mit dabei sind mehr als 80 Gäste aus der Literaturszene. In der wunderbaren Atmosphäre des Schlossgartens gibt es bis einschließlich Sonntag Lesungen, aber auch einen Open-Air-Poetry-Slam, eine Buchkunstausstellung und ein umfangreiches Filmprogramm. Es ist der Startpunkt für den Literaturwinter in Deutschland, so Bürgermeisterin Eva Linhardt.
14: Es ist auch etwas, was wirklich zur gesellschaftspolitischen Debatte beiträgt. Neuerscheinungen werden häufig zuerst in Erlangen vorgestellt, bevor dann die Frankfurter Buchmesse kommt. Also das heißt, es ist ein fester Termin im Literaturkalender und für Erlangerinnen, aber auch für Gäste aus ganz Deutschland in dem gesamten deutschsprachigen Raum.
13: Die Finanzierung ist trotz Klammerkassen durch die Spendenbereitschaft der Erlanger Bürger gesichert und weil der Freistaat seinen Zuschuss verdoppelt hat.
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1: Ich arbeite wirklich sehr gerne in unserer Behörde. Ich bin mit Leib und Seele Staatsanwältin.
2: Das sagt Seju Kim. Die junge Staatsanwältin mit asiatischen Wurzeln ist in Staatsschutz Opfer eines rassistischen Brandanschlags geworden. Statt den Fall abzugeben, entscheidet sich Seju, selbst zu ermitteln. Die Spur führt sie zu dem stadtbekannten Rechtsextremisten Sven Meyer und einer Asylbewerberin als Zeugin.
3: Dieser Mann, Sven Meyer?
4: Genau.
5: Wir brauchen unbedingt Ihre Zeugenaussage vor Gericht.
4: Ich brauche eine Wohnung in die Stadt. Ich brauche einen Job, eine Schule, in der meine Kinder in Frieden zur Schule gehen können. Jetzt, wo es um eine Staatsanwältin geht, soll ich plötzlich aussagen. Wegen einer Staatsanwältin bringe ich unser Leben nicht in Gefahr.
2: Seju entdeckt, dass es in ihrer Behörde Akten gibt, die aber zurückgehalten werden. Gut, dass ihre Freundin darauf Zugriff hat oder besser gesagt hätte.
1: Die Einstellungen und die Ermittlungen gegen Unbekannt sind im Keller, richtig? Und die Geschäftsstelle hat doch sicher einen Kellerschlüssel.
6: Das kann ich nicht machen.
1: Ich will die Mittäter finden. Verstehst du das nicht? Hast du das Passwort der Teamleiterin?
6: Seju, echt jetzt? Du weißt, wie die sind. Die grillen mich, wenn das rauskommt.
2: Aber Seju forscht immer weiter. Doch der Oberstaatsanwalt Forch spielt die Tat herunter und versucht, weitere Nachforschungen zu verhindern.
7: Auf wessen Seite stehen Sie eigentlich? Warum haben Sie denn kein Vertrauen in Ihre eigene Behörde?
1: Ich bin hier das Opfer.
7: Ja, aber das gibt Ihnen doch nicht das Recht, die Augen vor der Realität zu verschließen. Ich meine, reißen Sie sich jetzt mal zusammen, Frau Kim. Sie sind in erster Linie Repräsentantin dieses Staates.
2: Auch wenn die Geschichte frei erfunden ist, beim Ansehen von Staatsschutz bekommt man das ungute Gefühl, dass es so etwas wirklich geben könnte. Stefan Grundler, Radio F, Kinoredaktion.

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2: Ich bin Julia Wasilkow. Guten Morgen. Die Berliner Verwaltung wird von Hackern erpresst. Das hat der regierende Bürgermeister Wegner jetzt bestätigt. Vor 2 Wochen war der Hackerangriff auf das Datennetz der Verwaltung bekannt geworden. Die Erpresser fordern rund 2 Millionen Euro in Bitcoin. Sie behaupten, sensible Daten zu haben. Berlin wird nicht auf die Erpressung eingehen. Die USA haben offenbar ein Ölabkommen mit Venezuela geschlossen. Nach Angaben von Präsident Trump sichern sich die USA damit mehr als 65 Milliarden Barrel Öl. Tina Eck.
3: Venezuela hat mit die größten Ölvorkommen der Welt und Trump will sich rund ein Fünftel davon sichern. Die USA machen seit letztem Jahr gehörig militärisch und wirtschaftlich Druck. Trump warf Venezuela vor, Öl, Land und Vermögenswerte gestohlen zu haben, die er wiederhaben wolle.
2: Im Himalaya-Gebiet werden nach der Sturzflut 2500 Menschen vermisst. Meterhoher Schlamm, unzerstörte Straßen und Brücken erschweren die Rettungsarbeiten. Die Zahl der Toten gaben die Behörden aktuell mit fast 600 an. Eine Familie aus dem Berchtesgadener Land konnte gestern aus dem Katastrophengebiet ausgeflogen werden. Es ist wieder Fußball-Bundesliga. Der FC Bayern ist gleich mal mit einem Sieg in die neue Saison gestartet. Mit 5:1 gegen Stuttgart. Weiter mit dem ersten Spieltag geht's dann am Nachmittag. Leipzig empfängt Gladbach. Köln hat Hoffenheim zu Gast. Und am Abend trifft Dortmund auf den HSV.
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4: Schönen Samstag. Mit Disco-Musik geht's rein ins Wochenende. Jetzt Mama Mia aus den 70ern. Hier ist ABBA.

Das ist Ihr Wochenende bei Radio F. Guten Morgen. Und liebe Grüße an alle Frühaufsteher, die jetzt auch am Samstag schon um diese Uhrzeit wach sind. Vielleicht sind sie ja trotzdem noch ein bisschen am Träumen. Für sie gibt's jetzt The Mamas and the Papas mit Dream a Little Dream of Me. Das ist Flower Power aus den 60ern. 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
1: Widder 2 Sterne, nicht jeder Ratschlag passt gut zu Ihrer Situation.
2: Stier 3 Sterne, ein entspanntes Gespräch bringt jetzt Klarheit.
1: Zwillinge 3 Sterne, bleiben Sie sachlich, auch wenn's hektisch wird.
2: Krebs 4 Sterne, jemand sucht jetzt ganz bewusst Ihre Nähe.
1: Löwe 5 Sterne, ein Zufall spielt Ihnen perfekt in die Karten.
2: Jungfrau 4 Sterne, ein Tipp stellt sich als richtiger Glücksgriff heraus.
1: Waage 4 Sterne, Ihre charmante Art kommt bei Ihren Mitmenschen hervorragend an.
2: Skorpion 2 Sterne, lassen Sie sich von der Hektik anderer nicht anstecken.
1: Schütze 2 Sterne, bald kommen Sie an Ihr Ziel.
2: Steinbock 3 Sterne, ein offenes Wort im richtigen Moment klärt jetzt die Fronten.
1: Wassermann 2 Sterne, eine kreative Idee lässt sich wunderbar in die Tat umsetzen.
2: Fische 2 Sterne, achten Sie jetzt auf die kleinen Details.
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0: Guten Morgen, schön, dass Sie dabei sind an diesem Samstag. Wir starten in den Morgen mit Desmond Dekker und guter Laune aus den 70ern. You can get it if you really want. Und vorher die Drifters hier bei Radio F.
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1: Die Kirchenbänke werden leerer, die Austrittszahlen steigen. Das erzählt man seit Jahren über die evangelische und katholische Kirche in Deutschland. Aber was heißt das eigentlich für die, die noch da sind oder die vielleicht wiederkommen könnten? Wir haben mal junge Leute gefragt, wie relevant Kirche für sie noch ist.
2: Also, das ist natürlich eine äußerst kontroverse Frage. Ich habe das Gefühl, die positiven Seiten, die von der Kirche als Institution erfüllt werden, auch durch andere Institutionen genauso effektiv gemacht werden könnten.
3: Also in meinem Leben ist die Kirche gar nicht von so hoher Relevanz, aber ich bin mir sicher, dass vor allem dadurch, dass es ja momentan viele Personen gibt, die einsam sind und das sind nicht nur die alten Leute, sondern es sind auch ganz viele junge Leute, glaube ich, dass die Kirche da auf jeden Fall Verbindung schaffen kann.
4: Ich denke, gerade heute wäre es schon auch gut, wenn Leute mal einen Anker hätten im Leben, etwas haben, was ihnen Halt und Struktur gibt. Und das kann die Kirche, denke ich, vielen auch geben.
5: Auf der einen Seite würde ich vermuten, dass die Bedeutung ein bisschen nachgelassen hat, weil vor allem ältere Generationen eher noch sonntags in die Kirche gehen, als es jetzt von meiner Altersgruppe schon gehört hätte. Andererseits finde ich, dass gerade in unserer Altersgruppe sich die Bedeutung von Kirche sehr verändert hat.
6: Ich habe persönlich viel Kinder- und Jugendarbeit in der Kirche auch selbst gemacht und erfahren als Kind und Jugendlicher. Ich glaube, da macht die Kirche einen sehr guten Job.
1: Zwischen sehr guter Job oder überflüssig, ein klares Bild ergibt sich nicht. Pfarrerin Lisa Meyer zu Hörst aus Wildenheid-Malschnitz erlebt diese Ambivalenz auch in ihrer eigenen Gemeinde jeden Tag.
7: Ich glaube, Kirche gibt oft nicht das, was die jungen Menschen suchen. Und das, was sie suchen, ist, glaube ich, eine richtig coole Gemeinschaft. Insgesamt merke ich, dass junge Menschen kein übermäßiges Interesse an Kirche haben. Also das sehe ich vor allem bei meinen Kindern und ihren Freunden. Aber manchmal eben doch. Ich habe um die 50 Konfis und pro Jahrgang, würde ich sagen, machen 3 oder 4 oder 5 als Teamer weiter. Und pro 5 Jahrgänge bleibt ein Teamer, der auch weiter engagiert ist. Also es ist natürlich nicht wahnsinnig viel, aber man hat ein paar junge Leute, die gute Erfahrungen mit Kirche gemacht haben und die sagen, doch, du kannst mich immer fragen. Wenn du was brauchst, ruf an oder schreib eine WhatsApp.
1: Und so bleiben immerhin ein paar nach der Konfi-Arbeit in der coolen Kirchengemeinschaft. Was noch mehr junge Leute anziehen würde, darüber brütet Jenny Puff. Sie ist 22 Jahre alt, engagiert sich im Kirchenvorstand in Coburg und kennt beide Seiten. Die Kirchenrealität und die Wünsche ihrer eigenen Generation.
8: Ich glaube, es müsste einfach noch mehr modernere und innovativere Ideen geben, die den Kirchenraum auch als anderen Ort nutzen als nur für Gottesdienste. Da schweben mir Sachen vor, wie irgendwie gemeinsam Sport in der Kirche zu machen, Yoga oder einfach normale sportliche Aktivitäten oder einen Kinoabend oder Workshops für Kinder. Und einfach, dass man mehr die christlichen Werte einfach vermittelt, wie zum Beispiel Gemeinschaft, Zusammenhalt, als dass man wirklich auf die religiösen Inhalte so viel Wert legt.
1: Yoga, Kino, Workshops, okay. Zwischen sinkenden Zahlen und leeren Bänken zeigt sich auch, es gibt junge Menschen, die bleiben, die mitgestalten, die sich genau diesen Wandel wünschen. Die Frage ist vielleicht weniger, ob die Kirche noch relevant ist, sondern wie viel Mut sie hat, sich selbst noch einmal neu erfinden zu lassen. Christoph Leferz, evangelische Redaktion.
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10: Ich bin Julia Wasilkow. Guten Morgen. Junge Menschen sind zunehmend pessimistisch mit Blick auf ihre finanzielle Zukunft. Nur noch 40% der 16- bis 25-Jährigen glauben, einen ähnlich hohen Lebensstandard wie ihre Eltern erreichen zu können. Das zeigt der Jugendfinanzmonitor der Schufa. Vor 8 Jahren haben noch fast doppelt so viele

0: positiv auf ihre finanzielle Zukunft geschaut. In Teilen Bayerns hat es Unwetter mit Hagel, Starkregen und viel Wind gegeben. Die Schäden sind zunächst überschaubar geblieben. So teilte etwa die Polizei in Schwaben mit, die Einsätze hätten sich in Grenzen gehalten und die Lage sei entspannt geblieben. Der Deutsche Wetterdienst hatte zuvor eine Unwetterwarnung für die Regierungsbezirke Schwaben, Mittelfranken und Oberbayern herausgegeben. Die neue Saison in der Fußball-Bundesliga ist gestartet und Titelverteidiger FC Bayern hat gleich mal einen Heimsieg eingefahren. München schlug Stuttgart mit 5:1. Am Nachmittag empfängt Leipzig Gladbach, Köln hat Hoffenheim zu Gast und am Abend trifft Dortmund auf den HSV.
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2: Guten Morgen, schönes Wochenende Ihnen. Wie immer am Samstag um diese Zeit gibt's von mir einen Basteltipp. Und dieser hier ist einfach, aber richtig, richtig schön. Können Sie an Ihren Kühlschrank hängen. Wir machen unsere eigenen Magnete. Wie das geht, erfahren Sie in 15 Minuten nach Harpo und Horoscope.

0: reintanzen ins Wochenende. Das ist Whitney Houston hier bei Radio F. Schönen guten Morgen. Und jetzt gibt's wieder einen Basteltipp von mir. Wenn Sie Ihren Kühlschrank ein bisschen aufhübschen möchten, dann machen wir heute unsere eigenen Magnete.
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0: Geht ganz einfach. Wir brauchen eigentlich nur lufttrocknenden Ton oder Fimo. Ein paar kleine Magnete für hinten drauf und Acrylfarbe. Aus dem Ton formen wir einfach kleine Figuren. Wir haben zum Beispiel Erdbeeren gemacht, Zitronen, Äpfel, alles, was Sie möchten. Und die lassen wir dann gut trocknen. Danach mit Acrylfarbe anmalen und gerne dann auch noch mit so einem klaren Nagellack überziehen. Dann glänzt es auch noch richtig schön. Und zum Schluss mit Heißkleber einen kleinen Magnet hinten drauf kleben. Und fertig. Die komplette Anleitung finden Sie auf radiof.de.

0: Ganz entspannt starten wir ins Wochenende. Das ist der Samstag bei Radio F. Guten Morgen. Und gleich geht's bei uns ums Thema Fledermäuse. Finden ja viele vielleicht eklig oder haben ein bisschen Angst davor. Und um solche Vorurteile abzubauen und Begeisterung für die Kobolde der Nacht zu wecken, gibt's die internationale Bat Night mit Führungen, Fledermausdetektoren und auch Mitmachaktionen. Was Sie da zum Beispiel bei uns in der Region erleben können, das hören Sie bei uns in einer Viertelstunde.
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0: Radio F am Samstag, guten Morgen. Wenn die Sonne untergeht, dann werden sie aktiv, die Fledermäuse. Bei der internationalen Bat Night, da können Sie diese faszinierenden Tiere am Wochenende hautnah erleben. Auch in unserer Region gibt's da einige Aktionen. Zum Beispiel am Sonntag eine Fledermaus-Schiffstour auf dem Altmühlsee. Und da sage ich Hallo an Martina Widuch, Leiterin der LBV-Umweltstation Altmühlsee. Fledermäuse an Bord heißt ja diese Exkursion. Was wird da genau passieren?
1: Wenn wir abgelegt haben, dann gibt es erstmal ein bisschen, ich nenne es mal Fledermaus-Theorie, ein paar Anschauungsbilder und ein bisschen Informationen einfach über diese Tiere und was so faszinierend ist. Und dann geht es eigentlich auch schon los mit den ersten Beobachtungen. Dann machen wir den Fledermausdetektor an und meistens hört man schon kurz nach dem Ablegen die ersten Abendsegler in dem Gerät. Und weiter oben im Himmel kann man sie dann auch sehen.
0: Den Fledermausdetektor haben Sie ja gerade angesprochen. Wie genau funktioniert das?
1: Das ist ein Gerät, das diese für uns eigentlich unhörbaren Jagdrufe der Fledermäuse, das macht es hörbar für uns. Und wenn eine Fledermaus vorbei fliegt und ruft, dann knattert das Ding unterschiedlich und so kann man dann auch ein bisschen die Arten unterscheiden.
0: Und wie hoch ist denn die Wahrscheinlichkeit, die Tiere dann wirklich zu sehen? Die kommen ja nicht auf Kommando.
1: Also ich mache das jetzt seit 15 Jahren ungefähr, dass ich da dabei bin. Und bis jetzt haben wir immer welche gesehen, auch wenn das Wetter nicht ganz so gut war. Mal sind es mehr, mal sind es weniger. Aber die Wahrscheinlichkeit ist doch sehr hoch, dass wir welche sehen.
0: Fledermäuse an Bord, die nächtliche Schiffstour auf dem Altmühlsee. Die startet dann am Sonntag um 20.30 Uhr. Eine Anmeldung ist erforderlich und die Infos dazu, die finden Sie auf radiof.de.

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10: Ich bin Julia Wasilkow. Guten Morgen. Eine verpflichtende Krankschreibung ab Tag 1. Diese Pläne der Bundesregierung hat Arbeitsministerin Baas jetzt in Frage gestellt. Sie sei koalitionstreu, aber wir sollten uns schon noch mal fragen, ob das sinnvoll sei, sagte die SPD-Chefin der Funke Mediengruppe. Thomas Brockt.
11: Die Fraktionsspitzen haben gerade noch mal bekräftigt, dass alle Reformvorhaben bis Jahresende komplett umgesetzt werden sollen, also auch die Krankschreibung ab Tag 1. Baas stellt trotzdem die Sinnfrage, schließlich soll es auch Ausnahmen für Unternehmen mit eigenen Regelungen geben. Und Baas fürchtet deutlich längere Ausfallzeiten, wenn Menschen auch mit leichtem Infekt schon am ersten Tag zum Arzt gehen.
10: Der Bundesnachrichtendienst wirbt auf der Gamescom in Köln um Nachwuchs. Die Behörde hat an ihrem Messestand ein neues Level des Spiels BND-Legenden Operation Blackbox vorgestellt. Spielerinnen und Spieler sind dort als Agentin unterwegs. Am Messestand können Interessierte auch ihre Hacking- und Programmierung

0: Programmierfähigkeiten unter Beweis stellen und mit echten BND-Beamten ins Gespräch kommen. Pfifferlinge, Steinpilze oder Maronen finden Bayerns Pilzsammler gerade kaum. Anders als üblich. Schuld sind Hitze und Trockenheit in diesem Sommer. Die Pilze stecken zwar im Boden, schaffen es aber nicht, Fruchtkörper zu bilden. Dafür brauchen sie Wasser. Wenn es dann ordentlich regnet, können die Pilze sprießen.
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2: Guten Morgen. Heute schauen wir mal wieder auf unsere Gesundheit. Wir überprüfen Gesundheitsmythen. Ab und zu kriegt man ja da solche Tipps und man fragt sich, was ist da dran? Viele zum Beispiel schwören auf kalt duschen, aber bringt das wirklich was? Außerdem geht's um Kaffee trinken und um unseren Schlaf. In der Radio F Sprechstunde in einer Viertelstunde. Und vorher die Bellamy Brothers mit guter Laune aus den 70ern. Das ist Let Your Love Flow. Guten Morgen.

0: Das ist der Samstag hier bei Radio F. Guten Morgen. Und wie jeden Samstag um diese Zeit holen wir uns Tipps von fränkischen Experten in Sachen Gesundheit. Heute geht's nochmal um sogenannte Gesundheitsmythen. Wir fragen nach, was ist da dran?
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0: Guten Morgen an Martin Imle. Er ist Allgemeinmediziner im Medic-Center im Fürther Hauptbahnhof.
3: Guten Morgen.
0: Als erstes gleich mal die Frage. Jetzt am Wochenende können wir ja vielleicht ein bisschen länger schlafen, aber unter der Woche stehen viele immer super früh auf und machen dann nachmittags nochmal ein kleines Schläfchen, um Schlaf nachzuholen. Bringt das was? Kann ich meine nötigen Stunden Schlaf quasi nachholen und sammeln?
3: Diesen Mythos müssen wir tatsächlich mit einem Jein beantworten, denn ganz so einfach ist das leider nicht. Nach einer kurzen Phase mit wenig Schlaf kann etwas Ausschlafen am Wochenende durchaus helfen, sich wieder besser zu fühlen und auch einen Teil des Schlafmangels auszugleichen. Wer aber unter der Woche regelmäßig zu wenig schläft, kann das gesundheitlich nicht komplett nachholen. Deshalb ist ein möglichst regelmäßiger Schlaf mit ungefähr 7 bis 9 Stunden pro Nacht für die meisten Erwachsenen empfehlenswert.
0: Okay, bleiben wir mal beim Morgenritual. Da trinken ja viele Kaffee und dann heißt es oft, der dehydriert. Wir sollten also noch mehr Wasser trinken.
3: Die gute Nachricht auch für mich ist, dass dieser Mythos glücklicherweise nicht stimmt, sonst müsste ich ganz schön dehydriert sein. Kaffee wirkt zwar kurzfristig harntreibend, trägt aber trotzdem zur täglichen Flüssigkeitszufuhr bei. Wer regelmäßig Kaffee trinkt, verliert dadurch nicht mehr Flüssigkeit, als er durch den Kaffee aufnimmt. Natürlich bleibt Wasser der beste Durstlöscher, aber gegen ein paar Tassen Kaffee am Tag spricht aus medizinischer Sicht nichts.
0: Sehr schön. Und jetzt noch, viele schwören auf kaltes Duschen, das härtet ab und das macht fit. Ist es richtig?
3: Bisher gibt es keinen überzeugenden wissenschaftlichen Beleg, dass kaltes Duschen das Immunsystem direkt stärkt. Es gibt dazu eine ganz interessante niederländische Studie, die gezeigt hat, dass Menschen, die regelmäßig kalt duschen, zwar seltener krankgeschrieben waren, seltener erkältet waren sie aber nicht. Für uns heißt es also, wer kaltes Duschen gern mag und sich fit fühlt, der darf das gerne machen. Ein Ersatz für ausreichenden Schlaf, Bewegung, gesunde Ernährung und auch für uns Allgemeinmediziner ganz wichtig, Impfungen, ist das kalte Duschen aber definitiv nicht.
0: Infos vom Allgemeinmediziner Martin Imle. Die Antworten unserer Ärzte können Sie jederzeit auch nachhören auf radiof.de.
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0: Der Samstag bei Radio 11. Guten Morgen. Es ist Spätsommer, das letzte Augustwochenende. Und Spätsommerzeit ist in Sachen Obst Zwetschgenzeit. Wenn Sie mal wieder einen richtig leckeren Zwetschgen-Daci backen möchten, dann hat meine Kollegin Steffi Pankotsch einen super Tipp für Sie gleich in 15 Minuten bei ihren Rezepttipps.
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0: Schöner Song von Fleetwood Mac hier bei Radio F. Guten Morgen, schön, dass Sie mit dabei sind. Vielleicht haben Sie jetzt am Wochenende Zeit und Lust, ein bisschen zu backen, wenn Sie zum Beispiel einen Zwetschgenbaum im Garten haben und sich denken, was mache ich mit all dem Obst oder Zwetschgen einfach so lieben, dann hat meine Kollegin Steffi Pankotsch aus Guten Morgen Franken jetzt eine Rezeptidee für Sie.
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3: Eine Zwetschgentarte. Also mal mit Mürbteig, nicht mit dem sehr üblichen Hefeteig und statt Streusel mit einem Sahneguss. Der Mürbteig, der ruht wie üblich zunächst gut eine Stunde im Kühlschrank. Ich habe ihn dann gleich in die Tartform und die ganze Form dann in den Kühlschrank. Dann wird der Boden kurz gebacken, die Zwetschgen gewaschen, geputzt und in Zimtzucker gewälzt und das Obst dann auf dem Boden verteilen und darüber kommt eben ein Sahneguss. Dann im Ofen backen und es war wieder mal kein großer Aufwand, dafür ist es umso köstlicher. Das Rezept ist jetzt auf radiof.de.

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16: Ich bin Julia Wasilkow. Zum ersten Mal dürfen bei der Berlin-Wahl Jugendliche ab 16 das Abgeordnetenhaus mitwählen. Damit sind über 55.000 junge Menschen zusätzlich wahlberechtigt. Bei insgesamt 2,5 Millionen Wahlberechtigten eine kleine, aber möglicherweise wahlentscheidende Gruppe, falls es knapp wird. Kandidieren dürfen unter 18-Jährige weiterhin nicht. Die Berlin-Wahl ist in 3 Wochen. Im Himalaya-Gebiet geben die Rettungsteams die Hoffnung nicht auf, Überlebende zu finden. Nach der Sturzflut werden 2500 Menschen vermisst. Mehr als 600 kamen ums Leben. Diana Kramer.
17: Wie viele Deutsche sich genau in der Region aufhalten, konnte das Auswärtige Amt nicht beziffern. Die Behörde spricht von einer hohen einstelligen Zahl. Eine 4-köpfige Familie aus Deutschland konnte gestern mit einem Hubschrauber in Sicherheit gebracht werden.
16: Im Handelsstreit zwischen den USA und Kanada droht jetzt auch Klopapier teurer zu werden. Kanada hat als Reaktion auf US-Strafzölle Gegenzölle von bis zu 50% auf Klopapier und Papierprodukte angekündigt. Ein US-Branchenverband warnt vor Panikkäufen. Die Lieferketten seien nicht auf plötzliche Nachfragespitzen ausgelegt.
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18: Ja, das ist so mal ein bisschen entspannt heute. Ein Mix aus Sonne und Wolken. Es bleibt trocken den restlichen Tag bei maximal 25 Grad. Und in der Nacht ist es dann auch meist wolkig mit 17 Grad Tiefstwerten. Die nächsten Tage sind fast einheitlich. Also morgen haben wir es überwiegend wolkig und windig bei 24 Grad. Ähnlich warm wie heute. Und auch der Start in die neue Woche ist unverändert. Es gibt einen windigen Wolkenmix und maximal 23 Grad. Also Tendenz eher leicht kühler.
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18: Vorsicht auf der A3.

0: Würzburg Richtung Nürnberg zwischen Geiselwind und Schlüsselfeld. Dort liegt ein Reifen auf der Autobahn. Vorsicht auch auf der B2 Nürnberg Richtung Weißenburg zwischen Rednitz-Hembach und Rot-Allersberger Straße. Gefahr durch Gegenstände auf der Fahrbahn. Dann haben wir noch eine Staumeldung von der A6, beziehungsweise das ist eigentlich auch ein Warnhinweis. Heilbronn Richtung Nürnberg zwischen Rot und dem Kreuz Nürnberg Süd steht ein defekter LKW, da kommt es zu Behinderungen. Und ein Blitzer, der steht in Oberasbach in der Jahnstraße. Und falls Sie auch noch was entdecken, melden Sie es einfach bei uns im Radio F Studio. Die Hotline für Sie kostenlos oder auch gerne eine WhatsApp-Nachricht schicken an die 08000 94 5 94 5. Gute Fahrt.
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0: Servus am Samstagvormittag und die größten Hits aller Zeiten. Das heißt 80er mit William Pitt und City Lights mit dabei in der nächsten Viertelstunde. Auch die meisten 60er mit CCR, Creedence Clearwater Revival, Bad Moon Rising. Und den Anfang macht der Mann mit den fränkischen Wurzeln. Hier sind die 70er mit Billy Joel und

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0: Das sind die meisten 60er, Trini Lopez, If I Had a Hammer. Hier ist Radio F am Wochenende mit Marc Braun und das wird ein tolles Wochenende in Röthenbach an der Pegnitz, denn da steht an diesem Wochenende wieder das Blumenfest an. Das heißt also unzählige Blumen, geschmückte Wagen und jede Menge Tradition beim Blumenfest in Röthenbach, das es an diesem Wochenende auch schon zum 86. Mal gibt. Gestern ist es schon losgegangen mit der Röthenbacher Kirchweihe. Am Sonntag eben folgt dann das große Highlight, also der traditionelle Blumenfestumzug mit vielen aufwendig geschmückten Wagen. Das muss man unbedingt mal gesehen haben. Klaus Hacker ist erster Bürgermeister von Röthenbach. Wo kommen denn die ganzen Blumen überhaupt her? Das ist ja unvorstellbar.
1: Die Blumen kommen aus Holland. Die hat man vor Jahrzehnten noch selber angebaut, aber dann waren die Blumen noch nicht offen und die Knospen waren noch zu. Und da hat man sich entschieden, dann vor Jahrzehnten dann das über Holland zu beziehen und das funktioniert eigentlich immer sehr gut. Ungefähr 500.000 Blumen werden da dann von Holland nach Röthenbach gefahren.
0: Wahnsinn. Und falls es tatsächlich jemanden gibt im Sendegebiet, der es noch nicht gesehen hat, was erwartet uns auf dem Blumenfest?
1: Ja, zum einen einmal am 30.08., also am kommenden Sonntag um 14 Uhr, einen tollen Festzug. Es ist empfehlenswert, schon vor 12.30 Uhr nach Röthenbach zu kommen, weil dann ist die Stadt im Prinzip abgeriegelt aus Sicherheitsgründen. Es gibt Fotopoints, es gibt so Gucklochwände, wo man durchschauen kann und eine Selfie-Wand, wo man dann Fotos machen kann und Blumeninstallationen sowie Kinderattraktionen.
0: Jetzt sind Sie selber ja auch schon zum 60. Mal dabei. Was bedeutet das für Sie?
1: Ja, das ist einfach immer ein tolles Highlight im Jahr der Stadt Röthenbach. Und es macht auch nach 60 Mal immer noch Spaß, sich daran zu beteiligen, mit zu organisieren, das ganze Flair zu genießen dann beim Festumzug, weil doch immer so 15.000, 20.000 Zuschauerinnen und Zuschauer nach Röthenbach strömen und das Ganze dann live miterleben möchten. Und es ist wirklich ein tolles Erlebnis.
0: Das sollte man sich nicht entgehen lassen. Und trocken bleibt es auf jeden Fall auch morgen bei diesem Wetterchen. So ähnlich wie heute. Vielen Dank an Klaus Hacker, den ersten Bürgermeister von Röthenbach. Also das Blumenfest selber läuft noch bis Montag, aber der große Umzug, der startet morgen am Sonntag um 14 Uhr am alten Festplatz in Pegnitzgrund und zieht dann einmal durch Röthenbach. Alle Infos gibt's natürlich auch wie gewohnt auf radiof.de.

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18: Heute mit einem freundlichen Mix aus Sonne, aber auch ein paar Wolken, die durchziehen. Es bleibt trocken bei maximal 25 Grad. In der Nacht ist es meist bewölkt bei 17 Grad Tiefstwerten. Und morgen und übermorgen ist es ähnlich, also überwiegend wolkig und windig bei morgen 24, zum Start in die neue Woche 23 Grad.
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18: Auf der A6 Heilbronn Richtung Nürnberg zwischen Rot und dem Kreuz Nürnberg Süd kommt es zu Behinderungen. Da steht ein defekter LKW und dann staut sich's in Nürnberg an der B4R Otto-Brenner-Brücke zwischen Noppitzstraße und Frankenschnellweg und Schweinauer Hauptstraße. Dichter Verkehr, es dauert 5 Minuten länger. Und ein Blitzer steht in Oberasbach in der Jahnstraße. Und falls Sie auch noch was sehen, Staus oder Blitzer, gerne bei uns melden. Die Studio- und WhatsApp-Hotline rein ins Radio F-Studio ist die 08000 94 5 94 5.
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0: Ist doch klar, dass da die Sonne scheint. Oder bei so tollen 60ern. Diana Ross mit ihren Supremes und Stop in the Name of Love. Die meisten 60er gibt's hier bei Radio F94.5. Also heute das schöne Wetterchen genießen. Es ist vielleicht ein bisschen durchwachsen, aber das Wetter ist auf jeden Fall wunderbar, um's draußen zu verbringen. Aber vielleicht am Abend auch entspannt drinnen mit einem tollen Kinofilm. Es gibt ja seit Donnerstag wieder Nachschub in unseren fränkischen Kinos. Und darunter ist auch ein Streifen, der bei der Berlinale mit einem Publikumspreis ausgezeichnet worden ist. Er heißt Staatsschutz.
1: Ich arbeite wirklich sehr gerne in unserer Behörde. Ich bin mit Leib und Seele Staatsanwältin.
2: Das sagt Seo Kim. Die junge Staatsanwältin mit asiatischen Wurzeln ist in Staatsschutz Opfer eines rassistischen Brandanschlags geworden. Statt den Fall abzugeben, entscheidet sich Seo selbst zu ermitteln. Sie entdeckt, dass es in ihrer Behörde Akten gibt, die zurückgehalten werden. Gut, dass ihre Freundin darauf Zugriff hat oder besser gesagt hätte.
1: Die Einstellungen und die Ermittlungen gegen Unbekannt sind im Keller, richtig? Und die Geschäftsstelle hat doch sicher einen Kellerschlüssel.
3: Das kann ich nicht machen.
1: Ich will die Mittäter finden. Verstehst du das nicht? Hast du das Passwort der Teamleiter?
3: Seo, echt jetzt? Du weißt, wie die sind. Die grillen mich, wenn das rauskommt.
2: Aber Seo forscht immer weiter. Doch der Oberstaatsanwalt Forch spielt die Tat herunter und versucht, weitere Nachforschungen zu verhindern.
4: Auf wessen Seite stehen Sie eigentlich? Warum haben Sie denn kein Vertrauen in Ihre eigene Behörde?
1: Ich bin hier das Opfer.
4: Ja, aber das gibt Ihnen doch nicht das Recht, die Augen vor der Realität zu verschließen. Ich meine, reißen Sie sich jetzt mal zusammen, Frau Kim. Sie sind in erster Linie Repräsentantin dieses Staates.
2: Auch wenn die Geschichte frei erfunden ist, beim Ansehen von Staatsschutz bekommt man das ungute Gefühl, dass es so etwas wirklich geben könnte. Stefan Grundler, Radio F, Kinoredaktion.

Amerikanisches Frühstück für den Samstagvormittag bei Radio F94.5. Wir spielen die größten Hits aller Zeiten, gerade in 70er. Und hier kommt schon der nächste Klassiker aus den 60ern. Die meisten 60er gibt's hier bei Radio F. Übrigens der Lieblingssong meiner Mama, also für die beste Mama der Welt. Hier sind Tommy James und The Shondells, Crimson and Clover.

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9: Ich bin Julia Wasilkow. Der Bundesnachrichtendienst wirbt auf der Gamescom in Köln um Nachwuchs. Die Behörde hat einen Messestand mit einem ganz besonderen Spiel. Thomas Brockt.
10: BND-Legenden Operation Blackbox heißt das Spiel, bei dem die Gamer ein Datenpaket stehlen und in Sicherheit bringen müssen. Dabei müssen sie am Controller möglichst schnell Muster erkennen und reagieren. Entscheidend dabei höchste Konzentration. Gamer sind technikaffin und schlüpfen gerne in andere Rollen, so die Behörde. Und das macht sie für den BND interessant.
9: Eine Krankschreibung ab dem ersten Tag. Den Plan der Bundesregierung findet Arbeitsministerin Baas nicht gut. Der Funke Mediengruppe hat die SPD-Vorsitzende gesagt, sie sei zwar koalitionstreu, man solle sich aber fragen, ob die Regelung sinnvoll sei. Menschen könnten bei einem leichten Infekt sofort zum Arzt gehen und sich eine ganze Woche krankschreiben lassen, statt nur kurz auszufallen. Ein Mann hat sich im Landkreis Dillingen eine Taxifahrt über 200 Kilometer für mehr als 500 Euro geleistet und konnte am Ende nicht zahlen. Als der Fahrer die Polizei rief, hat der 30-Jährige Steine auf das Taxi geworfen. Schaden im unteren vierstelligen Bereich. Die Polizei ermittelt wegen Betrug und Sachbeschädigung.
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11: Das ist heute ein Mix aus Sonne und Wolken. Es bleibt aber trocken bei maximal 25 Grad. 20 davon haben wir schon erreicht. Und in der Nacht ist es dann zwar meist wolkig, aber mit 17 Grad Tiefstwerten doch auch wieder eigentlich eine tropische Nacht. Morgen ist es überwiegend wolkig und windig bei 24 Grad. Und auch der Start in die neue Woche ist nahezu unverändert mit einem windigen Wolkenmix und 23 Grad.
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11: Eine Meldung gibt's auf der A6 Heilbronn Richtung Nürnberg. Da steht ein defekter LKW zwischen Rot und dem Kreuz Nürnberg Süd. Da bitte aufpassen. Und wenn Sie sonst noch was entdecken, Staus oder Blitzer, gerne jederzeit bei uns melden im Radio F Studio. Das ist die 08000 94 5 94 5. Dankeschön fürs Melden und gute Fahrt.
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11: Einen schönen Samstagvormittag mit den größten Hits aller Zeiten. Das heißt, in der nächsten Viertelstunde mit dabei sind coole 80er mit Billy Ocean, einer der coolsten Hits aus den 80ern. When the going gets tough, the tough gets going. Dazu gibt's Neil Diamond, der nächste 60er mit Sweet Caroline. Und den Anfang machen aber aus Schweden hier mit ihrem Klassiker.

Hier F94.5 mit den meisten 60ern am Samstagvormittag. 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
18: Viel Sonnenschein heute, aber auch ein paar dickere Wolken. Es bleibt auf jeden Fall trocken den restlichen Tag bei maximal 25 Grad. In der Nacht ist es dann wieder wolkiger bei 17 Grad Tiefstwerten und morgen überwiegend wolkig zwar und auch windig bei 24 Grad, aber weiter trocken. Und auch der Start in die neue Woche ist nahezu unverändert mit einem windigen Wolkenmix und 23 Grad.
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18: Auf der A6 Heilbronn Richtung Nürnberg. Bitte aufpassen zwischen Rot und dem Kreuz Nürnberg Süd, da steht ein defekter LKW. Dann die A9 Berlin Richtung Nürnberg zwischen dem Kreuz Nürnberg und Nürnberg Fischbach. Hier ist der Standstreifen blockiert wegen einer ungesicherten Unfallstelle. Und dann noch im Nürnberger Stadtgebiet die B4R. Und zwar vom Nordwestring Richtung Maximilianstraße zwischen der Schniedlinger Straße und Fürther Straße ist hier dichter Verkehr angesagt. Es dauert 7 Minuten länger, bis Sie durch sind. Das war's. Ihnen soweit eine gute Fahrt. Und wenn Sie was entdecken, Staus oder Blitzer, gerne melden im Radio F Studio. Die Studio- und WhatsApp-Hotline ist die 08000 94 5 94 5.
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0: gelaunt durch den Samstag mit Radio F94.5 und so tollen Klassikern wie dem hier. Bill Medley und Jennifer Warnes. I've had the time of my life aus fast schon Ende der 80er. Ja, gestern ist ja die Steiner Kirchweih gestartet und in diesem Jahr wird da nochmal so richtig traditionell gefeiert. So wie man es kennt, 4 Tage lang gibt's die Kerwa mit Festzelt, Musik, Fahrgeschäften und jeder Menge Kirchweihstimmung. Ja, die Ausgabe ist tatsächlich etwas ganz Besonderes in diesem Jahr, denn ab nächstem Jahr, da bekommt die Steiner Kirchweih ein neues Konzept. Zum 50-jährigen Stadtjubiläum soll das Fest dann stärker mit Altstein und der Kirche verbunden werden, also kleiner, gemütlicher und noch mehr auf den historischen Kern der Stadt ausgerichtet. Wenn Sie also die alte Steiner Kirchweih, so wie Sie sie kennen, noch einmal erleben möchten, dieses Wochenende ist die Gelegenheit dazu. Morgen um 14 Uhr, da gibt's dann zum Beispiel den großen Kirchweihzug von der Gerasmühlerstraße zum Festplatz. Und am Montag ab 14 Uhr ist dann der Familiennachmittag mit vergünstigten Preisen.
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7: Ich bin Julia Wasilkow. Heute hätten Norwegens König Harald V. und seine Frau Sonja ihren 58. Hochzeitstag gefeiert. Nach dem Tod ihres geliebten Mannes muss die Königin den Tag nun alleine begehen. Julia Weschenbach.
8: Seit dem Tod des geliebten Königs ist es grau und nass in der Hauptstadt. Trotzdem kamen bis in die Nacht noch Menschen zum Schlossplatz, um Blumen und Briefe für Harald V. zu hinterlassen. Geschätzt 20.000 Menschen waren am Todestag des Königs hierher gekommen. In den kommenden Tagen sollen sich die Norweger am Sarg von König Harald noch einmal verabschieden können.
7: Junge Menschen sind zunehmend pessimistisch mit Blick auf ihre finanzielle Zukunft. Nur noch 40% der 16- bis 25-Jährigen glauben, einen ähnlich hohen Lebensstandard wie ihre Eltern erreichen zu können. Das zeigt der Jugendfinanzmonitor der Schufa. Vor 8 Jahren haben noch fast doppelt so viele positiv auf ihre finanzielle Zukunft geschaut. US-Präsident Trump hat ein umfangreiches Ölabkommen mit Venezuela verkündet. Nach seinen Angaben erhalten die USA die Kontrolle über Erdölvorkommen im Umfang von 65 Milliarden Barrel. Das entspräche rund einem Fünftel der Vorkommen, die sich nach Schätzungen zufolge in Venezuela befinden. Trump sprach vom größten Ölgeschäft der Geschichte.
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9: Heute mit einem Mix aus Sonnenschein und ein paar Wölkchen mit dabei. Es bleibt aber trocken bei maximal 25 Grad. In der Nacht ist es meist bewölkt mit 17 Grad Tiefstwerten. Morgen haben wir es auch überwiegend wolkig und windig, dann bei 24 Grad, aber auch da bleibt es trocken. Und auch der Start in die neue Woche ist nahezu unverändert. Es gibt einen windigen Wolkenmix und 23 Grad.
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9: Keine Staus und keine Blitzer derzeit, aber wenn Sie was entdecken, dann schnell bei uns melden im Radio F Studio. Die Studio- und WhatsApp-Hotline ist die 08000 94 5 94 5.
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9: Mit dabei aus den 80ern gibt's gleich Whitney Houston in der nächsten Viertelstunde mit How Will I Know. Außerdem die meisten 60er mit Ben E. King mit Stand By Me und den Anfang macht unvergessen Dolly Parton mit Jolene aus den 70ern. Mahlzeit am Samstagmittag bei Radio F 94.5 gibt's die größten Hits aller Zeiten.

0: Der King, Elvis Presley, er lebt hier bei Radio F mit Return to Sender aus den 60ern. Das sind die meisten 60er. Die gibt's nur hier bei Radio F am Samstagmittag. Und passend zur Essenszeit am Mittag fragen wir uns, wie schmeckt eigentlich die Stadt Fürth? Ja, also genau das können wir jetzt seit dieser Woche herausfinden. Und zwar mit dem neuen Schnabulierkärtler. Sarah Böhm von der Touristinformation. Was ist denn jetzt das Schnabulierkärtler genau?
1: Das Schnabulierkärtler ist eine kulinarische Entdeckungsreise durch Fürth, quasi ein kulinarischer Gutschein. Und man bekommt damit die Möglichkeit, 8 verschiedene Gastronomiebetriebe in der Stadt kennenzulernen und dort jeweils eine kleine Kostprobe zu genießen. Und das Kärtler kann man für 16,50 Euro bei uns in der Touristinformation kaufen.
0: Das ist eine echt dufte Sache. Und wie seid ihr da drauf gekommen?
1: Wir wollten einfach ein Angebot schaffen, das die kulinarische Vielfalt von Fürth erlebbar macht und gleichzeitig halt auch dazu einlädt, verschiedene Betriebe kennenzulernen, gerade vielleicht solche, die man noch nicht kennt oder nicht auf dem Schirm hat. Und für uns ist das einfach eine schöne Verbindung aus Genuss und Entdeckung und lokaler Gastronomie. Und gleichzeitig unterstützen wir damit natürlich auch die Cafés und Restaurants bei uns in Fürth.
0: Das ist jetzt das gute Stichwort. Was ist denn da alles mit dabei? Also gibt es vielleicht auch schon eine erste Info, worauf wir uns da so alles freuen können?
1: Also dabei sind 8 ganz unterschiedliche Betriebe aus Fürth. Dazu zählen die Bagelbude, die kleine Eismanufaktur, der Grüne Baum, das Humser, das Cafisurium, das L'Appetit, das Mary S. Rosenberg Café im Jüdischen Museum und die Stullerei. Und ich möchte nicht zu viel verraten, aber man kann sich auf jeden Fall auf verschiedene Köstlichkeiten freuen, zum Beispiel auf ein Stück Zitronenkuchen oder ein Heiß- oder Kaltgetränk nach Wahl.
0: Okay, und gibt es da jetzt einen Mindestbestellwert bei den Restaurants oder Cafés oder wie ist das? Oder kann man da auch einfach nur so eine Kostprobe holen?
1: Nein, also es gibt keinen Mindestbestellwert. Man geht einfach mit dem Kärtler hin und bekommt eben das angegebene Häppchen dafür und muss nichts weiter konsumieren. Natürlich kann man das, wenn man möchte, wenn man zum Beispiel ein Getränk bekommt und dann sich denkt, wow, das Ambiente ist so schön, jetzt möchte ich hier gleich noch was essen. Dann freuen sich natürlich auch die Gastronomen, aber es ist absolut kein Muss.
0: Also eine wunderbare Sache, das Schnabulierkärtler. Das gibt's exklusiv bei der Touristinfo am Bahnhofplatz in Fürth für 16,50 Euro. Und ab Kaufdatum ist das dann 3 Monate lang gültig. Und in der Zeit können wir uns wirklich einmal quer durch Fürth probieren. In diesem Sinne, Mahlzeit am Samstagmittag.

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9: Ein Mix aus Sonne und Wolken heute und auf jeden Fall trocken, auch wenn ein paar dickere Wolken mal mit dabei sind. 25 Grad maximal. In der Nacht ist es meist bewölkt mit 17 Grad Tiefstwerten, also auch da sehr mild. Morgen ist es auch überwiegend wolkig dann bei 24 Grad, auch mit recht viel Wind, aber trotzdem ein recht freundlicher Tag mit Temperaturen weiterhin auch um 23 Grad dann am Montag zum Start in die neue Woche. Da bleibt es nämlich nahezu unverändert, auch mit einem recht windigen Wolkenmix.
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9: Keine Staus, keine Blitzer, eine gute Fahrt unterwegs. Und falls Sie was entdecken, dann schnell bei uns melden. Die Studio- und WhatsApp-Hotline ist die 08000 945 945.
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0: lässt sich der Tag genießen, das Wochenende genießen und auch der fast schon ausklingende Sommer mit Laidback und Sunshine Reggae aus den 80ern hier bei Radio F 94.5. Und wenn Sie heute noch was Tolles erleben wollen, können Sie zum Beispiel auch im Fuchsloch vorbeischauen. Da ist heute Tag der offenen Gärten von 13 bis 17 Uhr das Ganze. Da kann man gerne mal reinschnuppern und ein Flohmarkt ist auch noch mit dabei. Im Fuchsloch, Eingang Nikolaistraße 18.
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1: Und jetzt gewinnst du sofort 100 Euro hier auf deinem Lieblingssender, wenn du uns sagst, was hier rauskommt. Was ist das für eine Sendung? Einmal hören wir noch rein. Und dann sagst du uns die Lösung bitte ganz schnell für 100 Euro Direktüberweisung. 0137 90 30 200. Das wäre jetzt hier deine Gewinnhotline. 0137 90 30 200 für 50 Cent aus allen deutschen Netzen. Ruf jetzt direkt an.
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1: Wir suchen diese Sendung. Was ist denn das gleich wieder? Wir hören nochmal rein. Lach- und Sachgeschichten 0137 90 30 200.

0: 0137 90 30 200 für 50 sind aus allen deutschen Netz und eine, die immer lacht, ist bei mir im Studio, die Chrissy, hallo.
1: Ja, hallo, genau so ist es.
0: Chrissy, Geld ist wann auf dem Konto?
1: Das Geld geht heute noch raus per Echtzeitüberweisung.
0: Was ist das für eine Sendung? Sag uns bitte, was rauskommt. 0137 90 30 200, jetzt mit dabei sein. 0137 90 30 200 für 50 sind aus allen deutschen. Jetzt sind wir mehrere Runden vor und wir werden es dir heute doch etwas schwieriger machen. Also es ist heute wirklich so, dass ich sage, naja, wir werden sehen, wer hier ja heute anruft und mitspielen kann überhaupt. Jetzt in Runde 1 zum Beispiel. Dachte ich schon, da ist jemand. Wer ist denn da? Hallo?
2: Hallo, hier ist Laura.
0: Laura, hallo. Laura Nonce. Ah, gut, funktioniert. Laura, was kommt raus?
2: Das ist die Sendung mit der Maus.
0: Richtig. Mensch, ich merke, ich bin noch voll im Rennen. Laura, 100 Euro für dich.
2: Super, wow.
0: Da freut sie sich. Bleib mal am Telefon. Danke fürs Mitmachen. Geld wird direkt überwiesen. Ich stell dich rüber, wir überweisen direkt. Bleib dran. Tschüss, ciao.
2: So. Danke.
0: So, machen wir direkt weiter, würde ich sagen. Sämtliche Schmeicheleien meinerseits werden eingestellt. Wir spielen das. Was ist das gleich wieder? Wenn wir es ein bisschen lauter haben, könnten wir ganz... Ja, machen wir noch ein bisschen lauter. Ja, lauter geht's nicht. Also, was ist das für eine Sendung? 0137 90 30 200. Ganz kurz, alle hören bitte ganz genau hin jetzt. Was ist das für eine Sendung? 0137 90 30 200. 0137 90 30 200. Für 50 sind aus allen deutschen Netzen nicht nur, dass der Schnipsel kurz ist, er ist auch noch super leise. Musik runter, Achtung. Was ist denn das? Das macht's nicht gerade einfach. Ja, ich habe angekündigt, das könnte heute eine knappe Kiste werden. Die nächsten 100 Euro mach's wie Laura und hol dir dein Geld ab unter 0137 90 30 200. 0137 90 30 200 für 50 sind aus allen deutschen Netzen. Was ist das bitte für eine Sendung? Weißt du es? Tanja war schon mal in der vorherigen Sendung da und sagte das.
3: Ich glaube,
0: das
3: ist das Dschungelbuch.
0: Ah, nein. Ah, nee. Spielechef und die Chrissy sind sich einig. Das kann nicht stimmen. Es ist nicht das Dschungelbuch.
1: So ist es. Worüber ich mir aber klar bin, ich werde jetzt hier einfach verdoppeln. Wir gehen auf 200 Euro garantierter Gewinn und das Geld geht sicher aus per Echtzeitüberweisung.
0: So. Ja, hoffentlich sind jetzt auch alle wach hier. Ne? 0137. 90, 30, 200. Ja, Aufmerksamkeit bitte. 0137 90, 30, 200 für 50 sind aus allen deutschen Netzen. Schön, dass ihr alle jetzt da seid. Jetzt hören wir hier nochmal rein. Ich habe es mal versucht, noch ein bisschen lauter zu machen in der Zwischenzeit. Ja, jetzt hört man es einen Ticken besser. Es ist zumindest lauter. Ah, ich habe gezaubert, aber es bringt nicht viel. Der Ausschnitt bleibt trotzdem kurz. Es ist nicht das Dschungelbuch. Hast du was anderes raus? Also wir müssen jetzt schon schauen, dass wir das hier irgendwie zu einem guten Ende bringen. Man kann auch nirgendwo nachschauen. 200 Euro heute auf deinem Konto, wenn du das Ding richtig lösen kannst unter 0137 90 30 200. 0137 90 30 200 für 50 Cent aus allen deutschen Netzen. Wir brauchen die richtige Lösung bitte von dir jetzt. Ja, die ist noch nicht gefallen. Das Dschungelbuch, meinte Tanja. Ist nicht das Dschungelbuch. Vicky war auch schon mal in einer anderen Sendung da und meinte das. Und deine Lösung lautet?
4: Ja, das ist der rosarote Panther.
0: Nein, der ist es auch nicht. Schade. Was ist hier los? Es ist auch nicht der rosarote Panther. Jetzt, Suche geht weiter. Was willst du machen?
1: Ja, auf alle Fälle mehr Geld natürlich. Wir legen nochmal einen 100er drauf. Jetzt geht es um 300 Euro Garantiegewinn. Heute überwiesen, heute auf dem Konto.
0: 300 Euro 0137 90 30 200 0137 90 30 200 für 50 sind aus allen deutschen Netzen. Was ist das für eine Sendung? Also nicht das Dschungelbuch. Ah, Vicky mit dem rosaroten Panther hätte sein können, dass der rosarote Panther ist. Ist aber nicht Paulchen Panther. Das ist was ganz anderes hier. Bin gespannt, ob das noch jemand auf dem Schirm hat. Sag uns die richtige Lösung. In Leitung 2 musst du sein, damit du das Ding hier lösen kannst.
1: ist mir irgendwie zu wenig Geld. Der Ausschnitt ist so kurz. Ich habe keine Ahnung, ob das überhaupt jemand erkennen kann. Okay, ich probiere es mit Geld. Ich lege nochmal 200 Euro drauf. Jetzt geht es um 500 Euro garantierter Gewinn. Heute überwiesen und heute auf dem Konto.
0: 0137 90 30 200, 0137 90 30 200, für 50 Cent aus allen deutschen Netzen. Also einmal hören wir jetzt bitte noch rein. Ja, was soll denn das sein? Geld ist heute auf deinem Konto. Wir brauchen die richtige Lösung. Leon war auch schon mal in der vorherigen Sendung da und sagte das. Hallo Leon, was kommt raus?
5: Ja, mein Name ist Hase, Bugs Bunny.
6: Nee, leider nicht.
0: Leider nicht, sagt der Spielechef. Es ist leider nicht Bugs Bunny. Ja, was wollen wir da noch sagen? Suche geht weiter.
1: Ja, aber es ist knifflig. Es ist wirklich ein kurzer Ausschnitt. Okay, ich probiere es nochmal mit mehr Geld. Nochmal 100 Euro drauf. Jetzt geht es um 600 Euro garantierter Gewinn. Ab jetzt.
0: 600 Euro garantierter Gewinn für dich. 0137 90 30 200. Hast du die Lösung? 0137 90 30 200 für 50 Cent aus allen deutschen Netzen. Das ist eine Sendung, ne? Ja, das ist... Ist auch nicht Bugs Bunny. Leon, tut mir leid. Also nicht das Dschungelbuch, nicht der rosarote Panther und auch nicht Bugs Bunny. Es ist das Problem bei dieser Art von Spiel ist, man kann nirgendwo nachschauen. Das ist das Problem. Entweder du weißt es oder du weißt es nicht. Und ich könnte mir vorstellen, dass viele mit einem Fragezeichen vorm Radio sitzen und gar keine Ahnung haben, was das hier eigentlich ist. Nee, aber wenn du es raus hast, dann ruf jetzt an und schnapp dir bitte jetzt das Geld.
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0: Also wir sind uns einig, wir brauchen einen Menschen, der uns sagt, was das hier ist. Ja, das ist schon ein Ausschnitt, der hat's in sich.
1: Ja, aber ich weiß nicht, das ist mir auch zu wenig Geld. Mein Gott, es ist auch noch Monatsende. Wir legen jetzt richtig was drauf. Nicht noch ein 100er, sondern 150. Es geht jetzt um 750 Euro garantierter Gewinn. Und ich brauche nur einen, der das erkennt. Ab jetzt.
0: Jede Sekunde zählt. 0137 90 30 200. 0137 90 30 200 für 50 Cent aus allen deutschen Netzen. Also, wir wissen, es ist nicht das Dschungelbuch. Wir wissen, es ist nicht der rosarote Panther. Und wir wissen, es ist auch nicht Bugs Bunny. Jetzt ist natürlich die Frage für 750 Euro, was ist denn das für eine Sendung? Es gibt nur eine Sendung, die in Frage kommen könne. Sag sie uns bitte. 0137 90 30 200. Weiß das irgendeiner, irgendjemand, irgendwer? 0137 90 30 200 für 50 Cent aus allen deutschen Netzen. 750 Euro netto steuerfrei, wenn du uns sagst, was das ist. Hast du die Lösung raus? Sag uns bitte, was rauskommt. Anna war auch schon mal in einer anderen Sendung da und sagte das. Anna, schieß los. Was kommt raus?
8: Das ist der Roadrunner.
0: Der Roadrunner?
8: Ja, das ist doch dieser Vogel, der macht miep, miep.
0: Ja, der ist es leider nicht. Nee. Nein, es ist auch nicht der Roadrunner. Ach du liebes Bisschen, was passiert hier gerade? Also die Suche geht weiter, aber jetzt bitte mit einer richtigen Lösung.
1: Ja, okay, die Suche geht weiter, aber mit mehr Geld. Wir legen noch mal richtig was drauf. Wir erhöhen jetzt nicht von 750 auf 800, nicht auf 850, nicht auf 900. Ich gehe jetzt auf 1.000 Euro garantierter Gewinn. 1.000 Euro. Die gehen heute noch raus per Echtzeitüberweisung.
0: 1.000 Euro für dich. 0137 90 30 200. 0137 90 30 200 für 50 Cent aus allen deutschen Netzen. Was tun wir hier? Welche Sendung ist das? Das ist aber auch ein Ding. Also, Tanja meinte Dschungelbuch, Vicky Rosarote Panther, Leon Bugs Bunny und Anna meinte der Roadrunner Miep Miep. Das ist es alles nicht. Was ist das? Kennt das jemand? Ich brauche deine richtige Lösung jetzt. Für richtig Geld. 0137 90 30 200 0137 90, 30, 200 für 50 sind aus allen deutschen Netzen. Wenn du die Sendung kennst, wunderbar. Wenn nicht, dann setz bitte aus. Wir halten jetzt die Leitung 2 für denjenigen frei, der es auch wirklich raus hat, der es auch wirklich weiß. Denn es geht sofort weiter, wenn du gelöst hast mit toller Musik, aber vorher brauchen wir die Lösung. Immer noch keiner gerade bei uns im Studio. 0137 90 30 200 0137 90 30 200 für 50 Cent aus allen deutschen Netzen. Hast du die Lösung? Nutz die Chance jetzt, nutz die Möglichkeit und komm live zu uns in die Show. Das ist deine Chance, aber jetzt sag uns bitte, was kommt hier raus? Ja, Chrissy, du hältst es kaum noch aus, ne?
1: Ja, hier hat noch niemand gelöst, deswegen verdopple ich jetzt gleich mal die Gewinnchancen. Ich gebe noch zur Glücksleitung 2 die Glücksleitung 3 dazu. Doppelte Gewinnchance in 3, 2, 1 ab jetzt.
0: Gewinnchance gerade für dich verdoppelt. 0137 90 30 200 0137 90 30 200 für 50 Cent aus allen deutschen Netzen. Immer noch keiner da. Es ist nicht das Dschungelbuch. Nicht der rosa-rote Panther. Nicht Bugs Bunny. Und auch nicht der Roadrunner. Wir brauchen deine Lösung jetzt, hier und heute. Und noch hört niemand meine Stimme in seinem Telefon.
1: Okay, dann gebe ich jetzt noch eine Leitung dazu. Weil hier noch niemand im Studio ist, gebe ich noch die Glücksleitung 4 dazu. Dreifache in höchste Gewinnchance ab jetzt.
0: Gewinnchance für dich verdreifacht. 0137 90 30 200. Denk dran, du kriegst 1000 Euro jetzt auf dein Konto. 0137 90, 30, 200 für 50 Cent aus allen deutschen Netzen. Ja, entweder man weiß es, ich glaube eher, die Leute wissen es nicht. Ist noch keiner da bei der dreifachen Gewinnchance. Leitung 2 treffen, Leitung 3 treffen, Leitung 4 treffen, die liegen direkt nebeneinander. Hol dir 1000 Euro jetzt auf dein Konto.
1: Okay, das gibt's ja gar nicht. Immer noch niemand hier. Dann gehe ich jetzt auf die sechsfache Gewinnchance. Ich verdopple nochmal mit den Glücksleitungen 11, 12 und 13. Sechsfache und höchste Gewinnchance ab jetzt.
0: Gewinnchance gerade für dich versechsfacht, weil wir noch nicht die richtige Lösung hier im Studio hören. 0137 90 30 200. Du kriegst die 1000 Euro sicher. Das ist ein sicherer Gewinn für dich. 0137 90, 30, 200. Es ist kein Mensch hier im Studio, auch wenn du noch nie was gewonnen hast. Wenn du diese Lösung weißt, kriegst du die 1000 Euro sicher. 0137 90, 30, 200 für 50 sind aus allen deutschen Netzen. Mit Leitung 2 bist du hier, mit Leitung 3 bist du hier, mit Leitung 4 bist du hier. Mit Leitung 11 bist du hier, mit Leitung 12 bist du hier, mit Leitung 13 bist du hier. Sag uns, was das ist. Was ist das für eine Sendung? Das ist nicht der Roadrunner, wie die Anna dachte. Das ist nicht der rosa-rote Panther, wie die Vicky gedachte. Ihr macht da einen Fehler. Es ist eine andere Sendung. Wir brauchen die, ich kann nur für die richtige Lösung das Geld rausgeben. Und das Geld heißt 1000 Euro jetzt auf dein Konto und ich verspreche, das Geld geht raus. 0137 90 30 200. 0137 90 30 200 für 50 Cent aus allen deutschen Netzen. Achtung, Freunde, das ist die Möglichkeit. Das ist die Chance, jetzt hier das Geld mitzunehmen. Probiere jetzt, dass du das Geld gewinnst.
1: Okay, und weil hier noch niemand im Studio ist, gehe ich jetzt auf die zehnfache Gewinnchance. Oh, wow. Ich mache die 10 voll mit den Glücksleitungen 19, 20, 21 und 22. Zehnfache und höchste Gewinnchance ab jetzt.
0: Probieren wir es nochmal. Gewinnchance verzehnfacht. Kennt jemand die Sendung? 0137 90 30 200 0137 90 30 200 für 50 Cent aus allen deutschen Netzen. Sag uns die Sendung und gewinne 1000 Euro netto steuerfrei jetzt auf dein Konto. Alle Gewinner von letzter Woche hatten sofort das Geld am Konto und du kriegst es heute, aber du musst uns die Sendung nennen. Immer noch keiner da. Es ist nicht das Dschungelbuch, wie die Tanja gesagt hat. Es ist nicht, wie die Vicky gesagt hat, der rosa-rote Panther. Es ist nicht Bugs Bunny, wie der Leon meinte. Und es ist nicht der Roadrunner Meep, wie die Anna dachte. 0137 90 30 200. 0137 90 30 200 für 50 Cent aus allen deutschen Netzen. Freunde, 1000 Euro kann ich nur rausgeben. Wenn mir jemand sagt, was das hier ist, Achtung bitte. Schluss-Countdown läuft rein. Ich brauche jetzt deine Lösung. 0137 90 30 200. 0137 90 30 200 für 50 Cent aus allen deutschen Netzen. Was ist das? Das ist unglaublich.
1: Okay, dann gebe ich jetzt alles. Ich erhöhe jetzt die Glückschancen auf die 13-fache Gewinnerchance.
0: Boah.
1: Weil bis jetzt noch niemand hier gelöst hat mit Glücksleitung 25, 26 und 27 in 3, 2, 1 ab jetzt. Es wird jetzt klingeln.
0: Es muss sogar klingeln. 0137 90 30 200. 0137 90 30 200 für 50 Cent aus allen deutschen Netzen. Ein letztes Mal hören wir rein. Wer es jetzt hat, kann sich das Geld holen, denn noch niemand hört meine Stimme gerade in seinem Telefon. 0137 90 30 200 für 50 sind aus allen deutschen Netzen. Hier läuft bereits der Schluss-Countdown. Merkt ihr was? Es ist noch keiner da. Es ist noch niemand bei mir. Ich kann nichts machen. Ich brauche die richtige Lösung von dir. Jetzt sofort. 0137 90 30 200. 0137 90 30 200 für 50 sind aus allen deutschen Netzen. Was ist das? Sag uns die Lösung. Immer noch niemand, der meine Stimme im Telefon hört. Sendung ist vorbei. 13-fache Gewinnchance. Ist da jemand in Leitung 2? Nein. Jemand in Leitung 3? Nein. Nie. Es ist noch kein 0137. 90, 30, 200. Achtung, Achtung. Jede Sekunde zählt. 1000 Euro gehen jetzt hier raus. 0137. 90, 30, 200. 0137. 90, 30, 200 für 50 Cent aus allen deutschen Netzen. Kann mir jemand sagen, was das ist? Dann jetzt live in die Leitung rein. Jede Sekunde, oh Gott, wir haben keine 100 Sekunden mehr Sendezeit. Es wird vorher klingeln. Es wird definitiv klingeln unter 0137 90 30 200. 0137 90 30 200 für 50 Cent aus allen deutschen Netzen. Weiß das wirklich nur einer? Wer weiß es? Wer weiß, was es ist? Sag uns die Sendung. Es ist nicht der Roadrunner. Immer noch niemand, der meine Stimme gerade im Telefon hört. 0137 90 30 200. 0137 90 30 200. Immer noch keiner da. 0137 90 30 200 für 50 Cent. Aus allen deutschen Netzen. Keine Musik mehr, ich brauche deine richtige Lösung jetzt für dieses Spiel. Welche Sendung suchen wir? Und mit der richtigen Lösung bekommst du 1000 Euro jetzt auf dein Konto. 0137 90 30 200. Deine Chance jetzt hier und heute das Geld zu gewinnen. 0137 90 30 200 für 50 Cent aus allen deutschen Netzen. Die 1000 Euro überweisen wir sofort. Du hast das Geld jetzt, hier und heute sofort auf deinem Konto. Du musst uns aber sagen, welche Sendung das ist. Welche Sendung ist es? Was ist das denn? Sag's uns. Durchgestellt mit dem Chance-Button. Wer ist da? Hallo?
9: Hier ist die Petra.
0: Petra, was kommt denn raus?
9: Ja, Tom und Jerry.
0: Das ist richtig. Petra, du hast gerade 1000 Euro gewonnen. Herzlichen Glückwunsch.
9: Was ein geiles Wochenende. Vielen Dank.
0: Bleib mal am Telefon.
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19: Ein Mix aus Sonne und Wolken heute. Trocken auf jeden Fall bleibt es den restlichen Tag bei maximal 25 Grad. In der Nacht ist es dann wieder meist wolkig mit 17 Grad Tiefstwerten und morgen auch überwiegend wolkig und windig bei 24 Grad. Auch der Start in die neue Woche ist nahezu unverändert mit einem windigen Wolkenmix und maximal 23 Grad.
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19: Derzeit gibt es Behinderungen auf der A6 Heilbronn Richtung Nürnberg zwischen Neuendettelsau und Schwabach-West. Bitte aufpassen, da liegen Fahrzeugteile auf der Autobahn. Und ein Blitzer steht in Nürnberg in der Siedlerstraße Richtung Zerzabelshofer Hauptstraße. Und falls Sie noch mehr entdecken, einfach direkt bei uns melden im Radio F Studio. Die kostenfreie Hotline für Sie 08000 94 5 94 5.
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0: Ich bin Julia Wassilkow. Im Himalaya-Gebiet geben die Rettungsteams die Hoffnung nicht auf, Überlebende zu finden. Nach der Sturzflut werden 2500 Menschen vermisst. Mehr als 600 kamen ums Leben. Diana Kramer.
1: Wie viele Deutsche sich genau in der Region aufhalten, konnte das Auswärtige Amt nicht beziffern. Die Behörde spricht von einer hohen einstelligen Zahl. Eine vierköpfige Familie aus Deutschland konnte gestern mit einem Hubschrauber in Sicherheit gebracht werden.
0: Eine Krankschreibung ab dem ersten Tag. Den Plan der Bundesregierung findet Arbeitsministerin Baas nicht gut. Der Funke Mediengruppe hat die SPD-Vorsitzende gesagt, sie sei zwar koalitionstreu, man solle sich aber fragen, ob die Regelung sinnvoll sei. Menschen könnten bei einem leichten Infekt sofort zum Arzt gehen und sich eine ganze Woche krankschreiben lassen, statt nur kurz auszufallen. Pfifferlinge, Steinpilze oder Maronen finden Bayerns Pilzsammler gerade kaum. Anders als üblich. Schuld sind Hitze und Trockenheit in diesem Sommer. Die Pilze stecken zwar im Boden, schaffen es aber nicht, Fruchtkörper zu bilden. Dafür brauchen sie Wasser. Wenn es dann ordentlich regnet, können die Pilze sprießen.
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3: Temperaturmäßig heute bis zu 25 Grad, dazu ein Mix aus Sonne und Wolken. Es bleibt auf jeden Fall trocken den restlichen Tag. In der Nacht ist es dann dicht bewölkt mit 17 Grad Tiefstwerten und morgen auch überwiegend wolkig und windig bei 24 Grad, aber trocken. Und auch der Start in die neue Woche ist nahezu unverändert. Es gibt einen windigen Wolkenmix und maximal 23 Grad.
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3: Derzeit gibt es keine Staus, aber ein Blitzer steht in Nürnberg in der Siedlerstraße Richtung Zerzabelshofer Hauptstraße. Und falls Sie noch mehr entdecken, die Nummer rein bei uns ins Studio, die Studio- und WhatsApp-Hotline 08000 94 5 94 5.
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3: Servus, schönen Samstagnachmittag mit den größten Hits aller Zeiten. Das heißt, in der nächsten Viertelstunde mit dabei aus den 80ern. Purple Schulz mit Kleine Seen. Dazu gibt's die 60er. Die meisten 60er hören Sie hier bei uns bei Radio F mit Paul Simon und Art Garfunkel, I Am A Rock. Und den Anfang macht unvergessen Mark Bolan mit T-Rex. Hier ist Hot Love, der nächste Klassiker.

0: Hier ist Radio F am Wochenende mit Marc Braun und das wird ein tolles Wochenende in Röthenbach an der Pegnitz, denn da steht an diesem Wochenende wieder das Blumenfest an. Das heißt also unzählige Blumen, geschmückte Wagen und jede Menge Tradition beim Blumenfest in Röthenbach, das es an diesem Wochenende auch schon zum 86. Mal gibt. Gestern ist es schon losgegangen mit der Röthenbacher Kirchweihe. Am Sonntag eben folgt dann das große Highlight, also der traditionelle Blumenfestumzug mit vielen aufwendig geschmückten Wagen. Das muss man unbedingt mal gesehen haben. Klaus Hacker ist erster Bürgermeister von Röthenbach. Wo kommen denn die ganzen Blumen überhaupt her? Das ist ja unvorstellbar.
1: Die Blumen kommen aus Holland. Die hat man vor Jahrzehnten selber angebaut, aber dann waren die Blumen noch nicht offen und die Knospen waren zu und hat man sich entschieden, dann vor Jahrzehnten dann das über Holland zu beziehen und das funktioniert eigentlich immer sehr gut. Ungefähr 500.000 Blumen werden da dann von Holland nach Röthenbach gefahren.
0: Wahnsinn. Und falls es tatsächlich jemanden gibt im Sendegebiet, der es noch nicht gesehen hat, was erwartet uns auf dem Blumenfest?
1: Ja, zum einen einmal am 30.08., also am kommenden Sonntag um 14 Uhr, einen tollen Festzug. Es ist empfehlenswert, schon vor 12.30 Uhr nach Röthenbach zu kommen, weil dann ist die Stadt im Prinzip abgeriegelt aus Sicherheitsgründen. Es gibt Fotopoints, es gibt so Gucklochwände, wo man durchschauen kann und eine Selfie-Wand, wo man dann Fotos machen kann und Blumeninstallationen sowie Kinderattraktionen.
0: Jetzt sind Sie selber ja auch schon zum 60. Mal dabei. Was bedeutet das für Sie?
1: Ja, das ist einfach immer ein tolles Highlight im Jahr der Stadt Röthenbach. Und es macht auch nach 60 Mal immer noch Spaß, sich daran zu beteiligen, mit zu organisieren, das ganze Flair zu genießen dann beim Festumzug, weil doch immer so 15.000, 20.000 Zuschauerinnen und Zuschauer nach Röthenbach strömen und das Ganze dann live miterleben möchten. Und es ist wirklich ein tolles Erlebnis.
0: Das sollte man sich nicht entgehen lassen. Und trocken bleibt es auf jeden Fall auch morgen bei diesem Wetterchen. So ähnlich wie heute. Vielen Dank an Klaus Hacker, den ersten Bürgermeister von Röthenbach. Also das Blumenfest selber läuft noch bis Montag, aber der große Umzug, der startet morgen am Sonntag um 14 Uhr am alten Festplatz in Pegnitzgrund und zieht dann einmal durch Röthenbach. Alle Infos gibt's natürlich auch wie gewohnt auf radiof.de.

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16: Wir haben heute Sonnenschein und ein paar Wolken dazu. Das Ganze im Mix bei 25 Grad. Es bleibt auf jeden Fall trocken den restlichen Tag und in der Nacht ist es meist wolkig mit 17 Grad Tiefstwerten. Morgen dann überwiegend wolkig und auch recht windig bei 24 Grad. Und genauso geht's in die neue Woche rein, relativ unverändert, mit einem windigen Wolkenmix und maximal 23 Grad.
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16: Vorsicht auf dem Frankenschnellweg von Fürth Richtung Nürnberg und zwar zwischen Nürnberg-Fürth und der B4R, also Nürnberg-Westring. Dort Gefahr durch einen defekten PKW, der Standstreifen ist blockiert. Außerdem steht ein Blitzer in Nürnberg in der Siedlerstraße Richtung Zerz-Abelshofer Hauptstraße. Und falls Sie noch mehr entdecken, die Studio- und WhatsApp-Hotline 08000 94 5 94 5. Dankeschön fürs Melden und gute Fahrt.
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8: Ich bin Moritz Einzel. Nach der Flutkatastrophe im Himalaya sind ausländische Helfer zur Unterstützung eingetroffen. Eine Rettungsmannschaft aus dem Nachbarland Indien sei da. Ein weiteres Team aus China werde bald erwartet. Die Zahl der Todesopfer geben die Behörden aktuell mit mehr als 600 an. Es werden noch tausende Menschen vermisst.

0: Elversberg beginnt heute um 15.30 Uhr ein neues Kapitel. Das Team startet in seine erste Saison in der Fußball-Bundesliga. Pia Wegner mit einem Überblick über die Samstagspartien des ersten Spieltags.
1: Elversberg ist der 59. und zugleich kleinste Verein der Bundesliga-Geschichte. Die Gemeinde Spießen-Elversberg zählt rund 13.000 Einwohner, also nur 3.000 mehr als ins Stadion passen. Dort ist zum Auftakt Leverkusen, also der Meister von 2024, zu Gast. Parallel spielen Leipzig gegen Gladbach, Mainz gegen Paderborn, Union Berlin gegen Frankfurt und Köln gegen Hoffenheim. Die erste Samstagabendpartie der Saison bestreiten ab 18.30 Uhr Dortmund und der HSV.
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3: Das ist richtig schön heute mit einem Mix aus Sonne und Wolken und angenehm nicht zu heiß. 25 Grad mit bisschen Wind mit dazu. In der Nacht ist es dann meist wolkig mit 17 Grad Tiefstwerten. Und morgen ist es überwiegend wolkig und dann wird es nochmal ein bisschen windiger bei 24 Grad. Und auch der Start in die neue Woche nahezu unverändert. Es gibt einen windigen Wolkenmix mit maximal 23 Grad.
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3: Vorsicht auf der A6 Nürnberg Richtung Heilbronn zwischen Schwabach Süd und Schwabach West. Dort weht es einen Müllsack auf der Fahrbahn herum, deswegen da bitte aufpassen. Gute Fahrt.
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Und damit fangen wir an. Herzlich willkommen an diesem Samstagnachmittag zu Heuchzo. Fränkische Musik, bisschen fränkische Musik, fränkischer Humor und fränkisches Kabarett. Und natürlich Volksfestwochenende ist. Kümmern wir uns auch noch ein bisschen drum. Günther Moosberger ist für Sie am Radio F-Mikrofon. Bei Radio F darf eines nicht fehlen. Die größten Hits aller Zeiten. Louis Armstrong, Wonderful World, gibt's gleich. Man at Work, Down Under, in der Warteschleife. Und das hier, das ist Roy Orbison. Und damit herzlich willkommen zur heutigen Ausgabe von Heuchzo.

0: Samstagnachmittag bei Radio F auf der 94.5. Fränkisches bei Radio F rund um die Uhr. Fränkisches Kabarett. Ein oder andere fränkische Song bei uns am Samstagnachmittag in Heuchzow. Und das Ereignis dieser Tage, wir sind mittendrin, ist das Nürnberger Volksfest. Zu uns herübergekommen vom Nürnberger Volksfestplatz ist Jürgen Putzer. Erstmal schönen Samstag, schön, dass Sie da sind.
1: Ich freue mich, hier zu sein.
0: Wie lange brauchen Sie vom Volksfestplatz hier zu uns ins Radio F-Studio? Wir sind ja hier so auf halbem Weg zwischen Frankenstraße und Dianaplatz.
1: Also während dem Volksfest habe ich immer mein Fahrrad dabei und bin auch mit dem Fahrrad drüber gefahren. Das waren genau 13 Minuten.
0: Haben Sie keinen Parkplatz?
1: Wir haben natürlich auch Parkplätze, aber die sind im Moment wegen der Baustelle ein bisschen rar und deswegen verzichten wir auf den eigenen Parkplatz, stellen es unseren Schaustellern zur Verfügung und dann sind alle wieder zufrieden.
0: War viel Arbeit für Männer wie Sie, die als Geschäftsführer des Süddeutschen Schaustellerverbandes, das ist ja Ihre Funktion, da doch sehr viel Olga-Kram zu erledigen haben?
1: Die Hauptarbeit ist natürlich immer vor dem Fest und das sind die Wochen, Monate vorher, sind sehr, sehr stressig. Und wir versuchen natürlich während dem Fest dann auch so ein bisschen die Stimmung mitzunehmen und dann auch ein bisschen mitzufeiern.
0: Heute gibt es auch noch ein bisschen zu feiern. Geht's jetzt zurück?
1: Ich fahre wieder zurück, weil heute ist ja noch einiges geboten auf dem Platz und da möchte ich natürlich nicht fehlen.
0: Ihr Fahrrad steht unten, 5 Stockwerke, einmal hier mit dem Lift runter. Schön, dass Sie da waren. Wir haben kurz geguckt zum Nürnberger Volksfest, das läuft in diesen Tagen. Jürgen Putzer war das. Danke fürs Kommen.
1: Ja, vielen Dank, dass ich hier sein durfte.

Hier ist Heuchzo, unsere fränkische Kabarettsendung. Großes Thema für uns in der ersten Stunde. Das 200. Nürnberger Volksfest läuft. In ein paar Minuten gibt es einen Volksfestklassiker. Fränkischen Volksfestklassiker von Imperialisbaum vorher. Jede Menge Radio F-Hits, die größten Hits aller Zeiten. Desmond Decker ist dabei, Point Assistors gibt's gleich und das hier. Das ist Tierschutz pur. Das ist der Rock'n'Roll fürs Krokodil, Crocodile Rock. Elton John kommt hier.

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Wochenende bei Radio F auf der 94.5, Samstagnachmittag mit euch zu unserer fränkischen Kabarett-Sendung. Nürnberger Volksfest, das 200. läuft. Viele von uns, die sicherlich hingehen, manch einer mit dem Bus, manch einer mit der U-Bahn, so Frankenstraße in der Gegend, kann man ja dann auch rüberfahren. Fahrrad geht immer und dann bleibt noch die Alternative, die Karl Vogt und Willi Händel gleich schildern. Fränkischer Klassiker mit dem Peterlustbaum und mit dem Meier geht's aufs Volksfest.

Auch nicht schlecht. Volksfestklassiker von den Bedelersboom. Wenn wir uns heute Nachmittag Volksfest läuft, das ein oder andere Mal noch drum kümmern. Dazu die größten Hits aller Zeiten. Das ist einer, der definitiv dazu gehört. Hier kommen die Stones. Angie.

Mit dem Wanderer spazieren wir so nach und nach unseren 16 Uhr Nachrichten entgegen an diesem ersten Volksfestwochenende, Samstagnachmittag mit euch zu unserer fränkischen Kabarettsendung. Günther Moosberger für Sie am Radio 11 Mikrofon. Der Wanderer, das hat für manch einen in Nürnberg ja eine ganz besondere Bedeutung. Wenn man das Dürerhaus ansieht, das würde heute nicht mehr so rausgeputzt dastehen, wenn nicht Professor Wanderer dafür gesorgt hätte, dass das noch sehenswert ist. Viele Menschen auch im August jetzt wieder dort gewesen. Mit einem kleinen Ausflug in die Disco der 80er geht's den 16 Uhr Nachrichten entgegen. Olivia Newton-John ist das und ich sage Ihnen bis gleich.

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6: Ich bin Moritz Einzel. Bundesarbeitsministerin Baas stellt die Pläne der schwarz-roten Koalition zur Einführung einer verpflichtenden Krankschreibung ab dem ersten Tag in Frage. Den Funke-Zeitungen sagte die SPD-Chefin, man solle sich schon noch mal fragen, ob das sinnvoll sei. Dirk Zeitler berichtet.
7: Der Pflicht zur Krankschreibung ab dem ersten Tag habe die SPD nur zähneknirschend zugestimmt, obwohl die Partei sie inhaltlich für falsch hält, sagte Baas. In der Union gibt es jedoch keine Bereitschaft, das Thema noch einmal neu zu verhandeln. Dazu habe die Koalition eine Vereinbarung getroffen, die nun flexibel und praxistauglich gestaltet werden müsse, heißt es aus der CDU-CSU-Fraktion.
6: 4 Tage nach der Sturzflut im Himalaya gelten noch immer tausende Menschen als vermisst. Meterhoher Schlamm und zerstörte Straßen und Brücken erschweren die Rettungsarbeiten. Die Zahl der Todesopfer geben die Behörden aktuell mit mehr als 600 an. In den überfluteten Gebieten wächst außerdem die Sorge vor Infektionskrankheiten.

0: Dresden mit 5:3 und Wolfsburg, ebenfalls Bundesliga-Absteiger, siegte mit 5:2 in Karlsruhe. Um 20.30 Uhr trifft noch Nürnberg auf Bielefeld.
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Ein schönes Wochenende aus dem Radio F Studio und herzlich willkommen zur zweiten Stunde von euch zu unserer fränkischen Kabarettsendung. Fränkische Kirchweihmusik gibt's gleich, Volksfestmusik, Kirchweihmusik von Gankino Circus aus, ja, man darf gar nicht sagen aus der fränkischen Provinz, die kommen zwar aus Dietzenhofen bei Ansbach, aber die klingen wie Fränkisches aus der Bronx. Das gibt's gleich, also fränkische Musik sozusagen vorher. Die größten Hits aller Zeiten, auch nichts aus der Bronx dabei. John Kincaid, Britpop gibt's gleich, Peter Maffay, ganz toller Titel, Tiefer. Und das hier, oh ja, knapp an der Bronx vorbei, Washington Heights, New York City, da kommen sie her. Da sind die Ronettes. Und damit sagt Ihnen Günther Moosberger herzlich willkommen zu dieser Stunde von Heuchzog.

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Morgen auf der 94.5, Samstagnachmittag mit euch zu unserer fränkischen Kabarett-Sendung. Jetzt gibt's was, was ich Ihnen in der vergangenen Woche schon mal gespielt habe. Ein Kirchweihlied aus Dietenhofen bei Ansbach. Vier Jungs kommen von dort, Gankenow Circus. Ich habe sie gesehen bei, glaub, bei einem Silvestival, als es das noch gab. Voller Saal am Kornmarkt auf der Bühne, Gankenow Circus. Und hier ist ihre Hightech-Version eines fränkischen Kirchweihlieds. Wir suchen das Geichler.

So geht's auch, soll mal noch einer sagen, das sind Hinterwäldler. Kankener Circus war das, haben wir in der vergangenen Woche zur Wörderkirche war schon mal gespielt, ist total gut angekommen. Heute Volksfest Revival sozusagen. Und das ist John Fred, der ist nicht allein. John Fred and the Playboys, Judy

Wochenende bei Radio F auf der 94.5, Volksfestwochenende mit euch zu unserer fränkischen Kabarett-Sendung. Günther Moosberger für Sie am Radio F-Mikrofon. Gleich gibt's einen fränkischen Klassiker von Matthias Egersdorfer. Vorher die größten Hits aller Zeiten. Searchers sind dabei, Gladys Knight ist dabei und das hier, das ist Robert Holmes.

0: Allmächtigen de Goat, de Gigele vom Gigeleslösel. Gigeleslösel auf dem Nürnberger Volksfest.
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0: Fränkisches bei Radio F rund um die Uhr. Fränkischer Humor, bisschen fränkische Musik und fränkisches Kabarett auf der 94.5 am Samstagnachmittag. Und jetzt kommt Michael Schatz. Jetzt werden Sie sagen, wer ist denn alles in der Welt Michael Schatz? Das ist der Leiter der Spurensicherung im fränkischen Tatort. Matthias Egersdörfer, das ist seine Rolle. Und hier kommt ein Ausschnitt aus einem seiner fränkischen Programme, mit denen er bundesweit immer wieder die Hallen füllt. Matthias Egersdörfer ausführt, macht das, was in diesen Tagen viele gerne machen, wenn denn der Zug pünktlich kommt. Er ist auf der Schiene.
1: Ich fahre so gern mit der Bahn. Nein, wirklich. Genießt mir einen Komfort. Das kannst du mit Autofahren überhaupt nicht vergleichen. Wenn da keiner im Abteil hockt, dann kann ich mich hinhocken, kann pritscherbreit meine Beine auseinanderstrecken. Oder schlag's übereinander. Oder mach einen Spagat. Zieh mir mal silberne Leggings an und mach einen Spagat. Und im Frühjahr sitze ich gerne am Fensterplatz und wink gerne mal zum Fenster hinaus. Und gleichzeitig strecke ich die Zunge raus. Da muss man dann bloß Obacht geben, dass nicht zufällig ein Bauer vorbeifährt und das Feld pflücht. Dann sieht er, wie ich dem die Zunge rausblick, kriegt er Mordswut, hockt in seinen Traktor, fährt am nächsten Bahnhof, sucht das Abteil, wo ich hock und haut mir ein paar auf die Backen nach. Und wenn du länger unterwegs bist mit der Bahn, ist natürlich super. Heute fährt Frankfurt, da fährst knapp 3,5 Stunden. Wo du sagst, da kannst du mal Sachen machen, wo es das ganze Jahr nicht dazukommt. Und sind wir doch einmal ehrlich, was kommst du in unseren modernen Arbeitswelten, was kommst du noch mal zum Bubbeln?
0: Fränkisch Granteln, so mögen ihn seine Fans. Dann Ausschnitt aus einem der Programme von Matthias Egersdörfer. Und das ist John Fogerty und seine Freunde. Hier kommt Green's Clearwater Revival.

Doch schon mal ein Vorgeschmack auf heute Abend, jetzt kurz vor den 17 Uhr Nachrichten. Sam Cook, another Saturday night am Saturday afternoon, Samstagnachmittag mit euch zu unserer fränkischen Kabarett-Sendung. Stündchen aber noch an diesem ersten Volksfestwochenende. Günter Moosberger für Sie am Radio F-Mikrofon. Heuch zu unsere fränkische Kabarett-Sendung, die größten Hits aller Zeiten bei Radio F, auch in dieser Stunde und logischerweise auch in der nächsten Stunde dabei. Und mit Huey Lewis geht's den Nachrichten entgegen und ich sage Ihnen bis gleich.

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3: Ich bin Moritz Einzel. Die Bundesregierung steht anscheinend kurz davor, Russland offiziell für den geplanten Drohnenanschlag am Flughafen Leipzig-Halle verantwortlich zu machen. Das berichten die Welt am Sonntag und das Portal Politico übereinstimmend. Die Bundesregierung plant demnach auch mehrere Strafmaßnahmen. Zudem würden parallel dazu in Brüssel EU-Sanktionen vorbereitet. Eine Krankschreibung ab dem ersten Tag. Den Plan der Bundesregierung findet Arbeitsministerin Baas nicht gut. Der Funke Mediengruppe hat die SPD-Vorsitzende gesagt, sie sei zwar koalitionstreu, man solle sich aber fragen, ob die Regelung sinnvoll sei. Menschen könnten bei einem leichten Infekt sofort zum Arzt gehen und sich eine ganze Woche krankschreiben lassen, statt nur kurz auszufallen. Der Bundesnachrichtendienst wirbt auf der Gamescom in Köln um Nachwuchs. Die Behörde hat an ihrem Messestand ein neues Level ihres Spiels BND-Legenden Operation Blackbox vorgestellt. Spielerinnen und Spieler sind dort als Agentin AJ unterwegs. Am Messestand können Interessierte auch ihre Hacking- und Programmierfähigkeiten unter Beweis stellen und mit echten BND-Beamten ins Gespräch kommen. Dritter Spieltag in der zweiten Fußball-Bundesliga. Da hat Fürth den ersten Saisonsieg gefeiert. Ein 4:3 in Cottbus. Kleeblatt-Coach Heiko Vogel.
4: Ich glaube, dass meine Mannschaft nicht das beste Spiel, was sie können, abgeliefert haben. Aber es war sehr reif. Wir haben die Tore gemacht, waren sehr effizient. Auch die Zeitpunkte der Tore, wenn es dafür günstige Zeitpunkte gibt, dann war das bestimmt heute der Fall.
3: Außerdem feierten die beiden Bundesliga-Absteiger Wolfsburg und Heidenheim ebenfalls torreiche Siege. Wolfsburg siegte 5:2 in Karlsruhe, Heidenheim bezwang

Und damit sind wir zurück auf unserem Heuchzug-Karussell. Fränkischer Humor, fränkisches Kabarett am Samstagnachmittag. Volksfestwochenende ist, da gehen wir jetzt nachher gleich hin. Volksfest-Klassiker von den Bedelersboom ist dabei und wir sprechen übers Taschengeld. Ist ja bei vielen so eine Frage, wie viel Taschengeld kriegen die Kleinen oder wie viel Taschengeld schiebt man so den Enkeln nebenbei rüber? Einer, der sich damit auskennt, ist Klaus-Karl Kraus. Der kennt sich sowohl im Kabarett als auch mit dem Geld aus, hat ja im Hauptberuf oder im Zweitberuf, weiß gar nicht, wie man es sagen soll, in Erlangen bei der Sparkasse gearbeitet. Herzlich willkommen zu euch, so sagt den Günther Moosberger. Wir starten mit den größten Hits aller Zeiten. Eagles gibt's gleich, Tequila Sunrise, Mike Oldfield, Two Fronts. Ganz toller Titel. In der Warteschleife kommt gleich. Und das sind die Righteous Brothers zum Auftakt von Heuchzo an diesem späten Samstagnachmittag. 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

0: Schön, dass Sie dabei sind an diesem späten Samstagnachmittag bei Radio F in Heuchzow, unserer fränkischen Kabarettsendung. Ich habe es Ihnen gerade eben nach unseren 17 Uhr Nachrichten gesagt, wir kümmern uns jetzt ums Taschengeld. Experte, also Experte in Anführungszeichen dafür, ist Klaus-Karl Kraus, ein Mann, der Kabarett und Sparkasse gleichermaßen kennt. Hier ist ein Ausschnitt aus seinem Programm Der Berg brüllt. Es geht ums Geld.
1: Es gab dann, wie gesagt, wir haben ein ständiges Problem gehabt mit dem Taschengeld. Das war ja eine völlig andere Zeit, als es heute ist. Heutzutage ein 12-jähriges Kitz. Ja, die Hasen ja schon Kitz jetzt. Wir waren Hundsgrübel. Also ich war... Ich war, wie ich klein war, ein Hundsgrübel. Und jetzt höre ich, dass das Kids sind. Also das Kids von heutzutage. Wenn ein Kids clever ist, kauft es sich eine Elternzeitschrift, nimmt die Elternzeitschrift, geht hier zu seinem Erziehungsberechtigten und sagt, schau her, Alter, das ist mein Tarif. Und dann wird die Taschengeldhöhe klar definiert in der Illustrierte. Und vielleicht sagt dann das Kids nur, wenn es das nicht gibt, schalte ich meinen Anwalt ein. Das kann passieren. Aber bei uns war das damals völlig anders mit den Taschengeld. Wir haben keins gehabt.
0: Erlanger Romantik von Klaus-Karl Kraus. Am kommenden Samstag, wenn Sie neugierig geworden sind, 19:30 Uhr, Stadthalle Gunzenhausen, ist er wieder auf der Bühne. Kerwerkschmarri mit Klaus-Karl Kraus. Und das sind die größten Hits aller Zeiten bei Radio F am späten Samstagnachmittag. Hier kommen die Tremolos.

Fränkisches Kabarett und fränkischer Humor, das ist das Thema bei Radio F am späten Samstagnachmittag. Fränkisches Vergnügen allemal können Sie heute Abend oder beziehungsweise nicht nur heute Abend, sondern jetzt fast zwei Wochen lang beim Nürnberger Volksfest haben. Da gehen wir nämlich in ein paar Minuten hin. Volksfestklassiker von den Bederlesboom gibt's. Vorher die größten Hits aller Zeiten. Marvin Gaye ist dabei, Paul Young gibt's gleich und das hier, das ist der Captain mit Tenniel. Das Ganze nochmal One More Time.

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0: Das ist der Samstagnachmittag, späte Samstagnachmittag bei Radio F mit euch zu unserer fränkischen Kabarett-Sendung. Wir gehen an den Dutzenteich, wir gehen in ein Bierzelt in den späten 60ern und das Thema von dem Bedelersbaum ist, Sie werden es gleich hören, das Volksfest.
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2: Kinder, macht, dass ihr wegkommt, ihr seid doch keine 18.
1: Kinder haben sie sowieso notwendig.
2: Na, stell dir vor, ich war furig so hart aus, mein Jan. 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Ich hab mich natürlich in die Heringsbuden reingekocht, hab einen Bedelsen gegessen, mein kleiner Waffer. 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Ruts und Wasser hat er drinnen.
3: Ja. Papa, Papa, da drüben hat mir jetzt so ein großer Bo verhaut.
1: Ja, da hast du aber doch geholfen.
2: Da bin ich natürlich nüber, aber man schnappt den Burschen, ne?
1: Wie hast du denn gleich hin?
2: Na, das war nicht schwer, weil mein kleiner hat ja nur den sein Ohr in der Tasche gehabt.

Ja, Wahnsinn. Noch ein Tusch und noch ein Marsch. Peterles Boom am Nürnberger Volksfest in den frühen 70ern. Volksfest in diesem Jahr, das heißt, seit gestern geht's wieder rund. Und das ist Radio F am späten Samstagnachmittag mit den größten Hits aller Zeiten. Das ist definitiv einer davon. Das ist Eddie Grant.

Und damit schließt unsere kleine fränkische Volksfestbude, fränkischer Gemischtwarenladen für heute. Das war die heutige Ausgabe von Horch Zoo, unserer fränkischen Kabarettsendung. Volksfest, erstes Wochenende. Currywurst lockt, werde ich nicht so ohne weiteres dran vorbeikommen. Vorher mache ich noch anständig einen Knicks und sage Ihnen danke fürs Zuhören. Das war die heutige Ausgabe von Horch Zoo, unserer fränkischen Kabarettsendung. Günther Moosberger war für Sie am Radio F-Mikrofon, wünscht Ihnen schönes Volksfestwochenende und sagt Ihnen Tschüss mit meinem Winke-Winke-Song für heute. Hier kommt Chris Montes, das ist Let's Dance. Und damit weiterhin viel Spaß bei Radio F.

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1: Ich bin Moritz Einzel. Die Bundesregierung bereitet offenbar ein größeres Sanktionspaket gegen Russland vor. Das berichten mehrere Medien. Hintergrund ist der geplante Drohnenanschlag am Flughafen Leipzig-Halle. Die Regierung stehe kurz davor, Russland für den gescheiterten Anschlag verantwortlich zu machen. Noch unklar ist, ob einzelne russische Akteure benannt werden oder die gesamte russische Regierung. Aktuelle Äußerungen von Bundesarbeitsministerin Baas zur Attestpflicht ab dem ersten Krankheitstag stoßen bei der Union auf Kritik. Der Chef des CDU-Sozialflügels Radke hat dem Kölner Stadtanzeiger gesagt, er finde es fragwürdig, getroffene Verabredungen nach kurzer Zeit öffentlich in Frage zu stellen. Baas hatte in einem Interview angezweifelt, dass die vereinbarte Attestpflicht Sinn hat. Im Flutkatastrophengebiet in Nepal ist internationale Hilfe eingetroffen. Eine Rettungsmannschaft aus Indien sei gelandet, hieß es aus dem nepalesischen Außenministerium. Ein weiteres Team aus China werde erwartet. Die Zahl der Todesopfer ist inzwischen auf mehr als 600 gestiegen. Mehr als 2500 Menschen gelten weiterhin als vermisst. Bei einem russischen Drohnenangriff auf ein Munitionslager gestern Abend sind in der Nähe der ukrainischen Hauptstadt Kiew mindestens 37 Menschen getötet worden. Neben mehreren Wohnhäusern sei auch ein Senioren- und Behindertenheim beschädigt worden, erklärte Präsident Selenskyj. Fast 400 Menschen wurden aus dem Umfeld des Unglücksorts evakuiert. Die neue Saison in der Fußball-Bundesliga hat gleich am ersten Spieltag ihre erste handfeste Überraschung. Aufsteiger Elversberg hat Leverkusen 3:2 besiegt. Außerdem spielten Leipzig-Gladbach 3:0, Mainz-Paderborn 0:0, Köln-Hoffenheim 3:2 und Union Berlin gegen Frankfurt 3:3. Ab 18.30 Uhr noch Dortmund gegen den HSV. In der zweiten Liga hat Fürth am dritten Spieltag den ersten Saisonsieg eingefahren, ein 4:3 in Cottbus. Trainer Heiko Vogel.
2: Für die Mannschaft freut es mich ungemein. Ich glaube, dass das die Spiele sind, die man dann auch schlussendlich ziehen muss. Und sie haben es gezogen. Das könnte ein Katalysator für die kommenden Aufgaben sein, weil es einfach Selbstvertrauen gibt.
1: Wolfsburg gewann 5:2 in Karlsruhe und Heidenheim besiegte Dresden mit 5:3. Um 20.30 Uhr trifft noch Nürnberg auf Bielefeld.
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5: Ich bin Moritz Einzel. Die kurze Fußball-Sommerpause ist endgültig vorbei. Auch in der Bundesliga rollt wieder der Ball. Gestern ging es ja los mit dem 5:1 von Meister FC Bayern gegen Stuttgart. Heute dann der erste Bundesliga-Samstag der neuen Spielzeit. Und der hatte gleich eine dicke Überraschung parat. Aufsteiger Elversberg hat sein Auftaktspiel gegen Leverkusen mit 3:2 gewonnen. Der Trainer der Saarländer Vincent Wagner bei The Zone.
6: Ein deutlich schlauerer Trainer als ich hat mal gesagt, erste Spieltage gibt es nur eine Sache, die muss man gewinnen. Das ist uns zum Glück gelungen, deswegen der erste Sieg ist immer der schwerste.
5: Leipzig gewann 3:0 gegen Mönchengladbach, Köln besiegte Hoffenheim 3:2, Union Berlin und Frankfurt trennten sich 3:3 und auch das Spiel Mainz gegen Paderborn endete unentschieden, allerdings torlos 0:0. Die Bundesregierung macht Medienberichten zufolge Russland für den Drohnenvorfall am Flughafen Leipzig-Halle verantwortlich. Kanzler Merz wolle das in den kommenden Tagen offiziell verkünden, meldet unter anderem die Welt am Sonntag. Anfang August war in der Nähe einer ukrainischen Frachtmaschine am Leipziger Airport eine Sprengstoffdrohne entdeckt worden. AfD-Spitzenkandidat Siegmund will nach eigenen Worten das Ergebnis der Landtagswahl am kommenden Sonntag in Sachsen-Anhalt akzeptieren, auch dann, wenn seine Partei die absolute Mehrheit verfehlt. Bei einer Veranstaltung der AfD-Jugendorganisation Generation Deutschland in Magdeburg sagte Siegmund, als Demokraten akzeptiere man immer demokratische Ergebnisse. Er schränkte aber ein, die Geschichte habe gelehrt, Vertrauen ist gut, Kontrolle ist besser. Ein heftiger Sturm hat mehrere Rettungseinsätze auf dem Chiemsee zur Folge gehabt. Wie die Wasserschutzpolizei mitteilte, gerieten 4 Boote in Seenot und mussten von den Einsatzkräften in Sicherheit gebracht werden. Verletzt wurde niemand. Ein vom Deutschen Wetterdienst vorhergesagter Sturm war gestern mit Böen von bis zu 65 Kilometern pro Stunde über den Chiemsee gezogen. Topfavorit Tadej Pogacar muss seinen Traum vom Triumph bei der Spanien-Rundfahrt in diesem Jahr begraben. Der slowenische Radprofi stürzte auf der 8. Etappe der Vuelta schwer. Der Sieger der Tour de France musste das Rennen aufgeben. Pogacar war eigentlich auf dem besten Weg, die Vuelta erstmals zu gewinnen.
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2: Ich bin Moritz Einzel. Wer steckt hinter dem gescheiterten Anschlag mit einer Sprengstoffdrohne am Flughafen Leipzig-Halle? Mehrere Medien berichten heute, dass die Bundesregierung bald offiziell Russland dafür verantwortlich machen wird. Es seien auch Sanktionen in Vorbereitung. Kanzler Merz hatte bereits am Rande der Kabinettsklausur in dieser Woche erklärt, man wisse, wer hinter dem Drohnenvorfall stecke und werde in Kürze etwas dazu sagen. Im Himalaya zeigt sich Stück für Stück mehr das katastrophale Ausmaß der Sturzflut. Die Zahl der Todesopfer ist auf mehr als 670 gestiegen. Außerdem werden nach Angaben der Behörden in Nepal und China etwa 3000 Menschen vermisst, darunter hunderte Ausländer. Unterdessen kommt Hilfe aus dem Ausland. Eine Rettungsmannschaft aus dem Nachbarland Indien ist eingetroffen. Vor 25 Jahren wurde der Gemüsehändler Habil Kilic in München durch die Rechtsextremisten der Terrorgruppe Nationalsozialistischer Untergrund ermordet. In der Landeshauptstadt hat es heute eine Gedenkveranstaltung gegeben, um an Kilic und die anderen NSU-Opfer zu erinnern. Etwa 70 Menschen versammelten sich in der Nähe des damaligen Tatorts. Nach dem Tod von König Harald V. sind für morgen in ganz Norwegen Gedenkgottesdienste geplant. Seit heute liegen auch überall in Norwegen öffentliche Kondolenzbücher aus. König Harald war gestern im Alter von 89 Jahren gestorben. Sein Sohn Håkon ist neuer norwegischer König. Kleine Sensation zum Auftakt in die neue Saison der Fußball-Bundesliga. Die SV Elversberg, der Aufsteiger aus dem Saarland, hat gegen Bayer Leverkusen mit 3:2 gewonnen. Auch für Martin De Michelis gab es viel Grund zur Freude. Der frühere Bayern-Profi aus Argentinien feierte einen gelungenen Einstand als Trainer in der Bundesliga bei RB Leipzig. Die Sachsen besiegten Borussia Mönchengladbach mit 3:0 und De Michelis war hinterher glücklich am DAZN-Mikro.
3: Ich werde diesen Tag nicht vergessen. Was ich habe heute hier gelebt, ist einfach ein Traum. Die Choreografie, die Szenografie von den Fans in diesem tollen Stadion. Und dann haben wir so eine Leistung von der ganzen Mannschaft, 3 Tore zu schießen. Ich glaube, ich könnte noch ein paar Tore schießen. Aber auch nach 0 gespielt. Ja, freue mich sehr, haben wir so gut gestartet.
2: Die weiteren Ergebnisse: Köln-Hoffenheim 3:2, Union Berlin gegen Frankfurt 3:3 und Mainz-Paderborn keine Tore, 0:0.
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1: Ich bin Moritz Einzel. Wer steckt hinter dem gescheiterten Anschlag mit einer Sprengstoffdrohne am Flughafen Leipzig-Halle? Mehrere Medien berichten heute, dass die Bundesregierung bald offiziell Russland dafür verantwortlich machen wird. Es seien auch Sanktionen in Vorbereitung. Kanzler Merz hatte bereits am Rande der Kabinettsklausur in dieser Woche erklärt, man wisse, wer hinter dem Drohnenvorfall stecke und werde in Kürze etwas dazu sagen. Im Himalaya zeigt sich Stück für Stück mehr das katastrophale Ausmaß der Sturzflut. Die Zahl der Todesopfer ist auf mehr als 670 gestiegen. Außerdem werden nach Angaben der Behörden in Nepal und China etwa 3000 Menschen vermisst, darunter hunderte Ausländer. Unterdessen kommt Hilfe aus dem Ausland. Eine Rettungsmannschaft aus dem Nachbarland Indien ist eingetroffen. Vor 25 Jahren wurde der Gemüsehändler Habil Kilic in München durch die Rechtsextremisten der Terrorgruppe Nationalsozialistischer Untergrund ermordet. In der Landeshauptstadt hat es heute eine Gedenkveranstaltung gegeben, um an Kilic und die anderen NSU-Opfer zu erinnern. Etwa 70 Menschen versammelten sich in der Nähe des damaligen Tatorts. Nach dem Tod von König Harald V. sind für morgen in ganz Norwegen Gedenkgottesdienste geplant. Seit heute liegen auch überall in Norwegen öffentliche Kondolenzbücher aus. König Harald war gestern im Alter von 89 Jahren gestorben. Sein Sohn Håkon ist neuer norwegischer König. Kleine Sensation zum Auftakt in die neue Saison der Fußball-Bundesliga. Die SV Elversberg, der Aufsteiger aus dem Saarland, hat gegen Bayer Leverkusen mit 3:2 gewonnen. Auch für Martin De Michelis gab es viel Grund zur Freude. Der frühere Bayern-Profi aus Argentinien feierte einen gelungenen Einstand als Trainer in der Bundesliga bei RB Leipzig. Die Sachsen besiegten Borussia Mönchengladbach mit 3:0 und De Michelis war hinterher glücklich am DAZN-Mikro.
2: Ich werde diesen Tag nicht vergessen. Was ich habe heute hier gelebt, ist einfach ein Traum. Die Choreografie, die Szenografie von den Fans in diesem tollen Stadion. Und dann haben wir so eine Leistung von der ganzen Mannschaft, 3 Tore zu schießen. Ich glaube, ich könnte noch ein paar Tore schießen. Aber auch nach 0 gespielt. Ja, freue mich sehr. Freue mich sehr, dass wir so gut gestartet.
1: Die weiteren Ergebnisse: Köln-Hoffenheim 3:2, Union Berlin gegen Frankfurt 3:3 und Mainz-Paderborn keine Tore, 0:0.
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1: Ich arbeite wirklich sehr gerne in unserer Behörde. Ich bin mit Leib und Seele Staatsanwältin.
2: Das sagt Seju Kim. Die junge Staatsanwältin mit asiatischen Wurzeln ist in Staatsschutz Opfer eines rassistischen Brandanschlags geworden. Statt den Fall abzugeben, entscheidet sich Seju, selbst zu ermitteln. Die Spur führt sie zu dem stadtbekannten Rechtsextremisten Sven Meyer und einer Asylbewerberin als Zeugin.
3: Dieser Mann, Sven Meyer?
4: Genau. Wir brauchen unbedingt Ihre Zeugenaussage vor Gericht.
5: Ich brauche eine Wohnung in die Stadt. Ich brauche einen Job. Eine Schule, in der meine Kinder in Frieden zur Schule gehen können. Jetzt, wo es um eine Staatsanwältin geht, soll ich plötzlich aussagen. Wegen einer Staatsanwältin bringe ich unser Leben nicht in Gefahr.
2: Seju entdeckt, dass es in ihrer Behörde Akten gibt, die aber zurückgehalten werden. Gut, dass ihre Freundin darauf Zugriff hat oder besser gesagt hätte.
1: Die Einstellungen und die Ermittlungen gegen Unbekannt sind im Keller, richtig? Und die Geschäftsstelle hat doch sicher einen Kellerschlüssel.
6: Das kann ich nicht machen.
1: Ich will die Mittäter finden. Verstehst du das nicht? Hast du das Passwort der Teamleiterin?
6: Seju, echt jetzt? Du weißt, wie die sind. Die grillen mich, wenn das rauskommt.
2: Aber Seju forscht immer weiter. Doch der Oberstaatsanwalt Forch spielt die Tat herunter und versucht, weitere Nachforschungen zu verhindern.
7: Auf wessen Seite stehen Sie eigentlich? Warum haben Sie denn kein Vertrauen in Ihre eigene Behörde?
1: Ich bin hier das Opfer.
7: Ja, aber das gibt Ihnen doch nicht das Recht, die Augen vor der Realität zu verschließen. Ich meine, reißen Sie sich jetzt mal zusammen, Frau Kim. Sie sind in erster Linie Repräsentantin dieses Staates.
2: Auch wenn die Geschichte frei erfunden ist, beim Ansehen von Staatsschutz bekommt man das ungute Gefühl, dass es so etwas wirklich geben könnte. Stefan Grundler, Radio F, Kinoredaktion. Whoa.

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1: Ich bin Moritz Einzel. Noch bis Mitternacht unserer Zeit haben in Island die Wahllokale geöffnet. Die Menschen in dem Inselstaat stimmen heute darüber ab, ob die Gespräche mit der Europäischen Union über einen EU-Beitritt Islands wieder aufgenommen werden. Alles deutet auf ein enges Rennen hin. 2013 hatte eine EU-skeptische Regierung in Reykjavik in Sachen Beitrittsgespräche den Pausenknopf gedrückt. Nach der Flutkatastrophe im Himalaya werden nach Behördenangaben noch rund 3000 Menschen vermisst, darunter auch mehrere Deutsche. Rettungskräfte suchen unter schwierigsten Bedingungen im Schlamm. Auch ausländische Helfer sind in Nepal eingetroffen, unter anderem aus Indien. Die Zahl der Toten ist auf mehr als 670 gestiegen. Die Bundesregierung macht Medienberichten zufolge Russland für den Drohnenvorfall am Flughafen Leipzig-Halle verantwortlich. Kanzler Merz wolle das in den kommenden Tagen offiziell verkünden, meldet unter anderem die Welt am Sonntag. Anfang August war in der Nähe einer ukrainischen Frachtmaschine am Leipziger Airport eine Sprengstoffdrohne entdeckt worden. Ein heftiger Sturm hat mehrere Rettungseinsätze auf dem Chiemsee zur Folge gehabt. Wie die Wasserschutzpolizei mitteilte, gerieten 4 Boote in Seenot und mussten von den Einsatzkräften in Sicherheit gebracht werden. Verletzt wurde niemand. Ein vom Deutschen Wetterdienst vorhergesagter Sturm war gestern über den Chiemsee gezogen. Dortmund ist mit einem Heimsieg in die neue Saison der Fußball-Bundesliga gestartet. Der BVB setzte sich gegen den Hamburger SV mit 2:0 durch. Zuvor gab es bereits am ersten Spieltag die erste große Überraschung der neuen Spielzeit. Aufsteiger Elversberg besiegte Leverkusen mit 3:2. Das Fazit von SVE-Trainer Vincent Wagner.
2: Wenn wir unser Spiel spielen, wenn wir mutigen Fußball gegen den Ball spielen, wenn wir intensiv spielen, können wir auf jeden Fall mithalten. Was man aber auch sieht, wenn wir dann nicht schlau genug sind und nur Kleinigkeiten anbieten, ist der Gegner schon gut genug, es zu bestrafen. Und heute hat er zum Glück nicht all seine Chancen genutzt, sonst hätten wir nicht gewonnen. Und trotzdem gibt halt die goldene Regel, erste Spiele muss man gewinnen. Das ist uns heute zum Glück gelungen, mit unseren Fans im Rücken.
1: Die weiteren Ergebnisse: Leipzig-Mönchengladbach 3:0, Köln-Hoffenheim 3:2, Union Berlin-Frankfurt 3:3 und Mainz-Paderborn 0:0.
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0: Eine gute Nacht und herzlich willkommen zu Ford Spezial Nachtausgabe. Unser Thema heute Nacht gibt nur ein Thema, großes Thema, das 200. Nürnberger Volksfest. 2 Millionen im Schnitt gehen dahin und heute Nacht bei mir im Radio F-Studio die Volksfestkönigin Lorena Hoffmann, der Vorsitzende des Süddeutschen Schaustellerverbandes Lorenz Kalb und der Geschäftsführer Jürgen Putzer. Günther Moosberger wünscht Ihnen eine gute Nacht und sagt Ihnen Hallo und herzlich willkommen zu Ford Spezial Nachtausgabe. Fangen wir mit der Frage an, wie war der Sommer? Lorenz Kalb hat viele Volksfeste erlebt im Laufe eines langen, heißen Sommers. Sind Sie gut durchgekommen?
1: Ja, man kann sagen, branchenbedingt natürlich auch unterschiedlich. Die Hitze hat natürlich schon einige Branchen sehr mitgenommen. Die Feste sind nicht so gut gelaufen, wie wir es uns gewünscht haben, der eine oder andere. Und umso mehr hoffen wir jetzt, dass unser Jubiläumsvolksfest richtig durchstartet.
0: 200 Jahre Volksfest hier bei uns in Nürnberg. Nürnberg ist Heimspiel für Sie. Wo hat Ihnen den Sommer über besonders gut gefallen?
1: Ja, ich liebe die Veranstaltungen in Oberfranken, Hof und Kronach, vor allem Kronach natürlich, weil da die Urgroßeltern schon waren. Knappe 100 Jahre sind mir da schon, meine Familie. Es wurde ja gerade in den Medien jetzt dort sehr gewürdigt. Und da jetzt meine drei Enkel auch mit am Start sind, siebte Generation, passt es natürlich gut. Die haben auch das Schützenfest dort in Kronach, heißt ja Freischießen, gibt es auch seit 1400.

0: Also da trifft sich dann Tradition.
1: Sind Sie wieder Schützenkönig geworden?
0: Nee. Einmal reicht, ein Zufallsschuss reicht. Aber der Schützenkönig hat natürlich dort einen sehr großen Stellenwert. Da schießen ja Weltmeister und Olympioniken mit. Und da schießt man schon gerne mit und schaut ein wenig zu. Aber einmal Schützenkönig langt auch finanziell ganz nebenbei.
1: Jetzt steht Ihr Wohnwagen am Dutzenteich?
0: Ja, von Kronach abgebaut und hierher gefahren. Und wenn man dann am Volksfest herfährt, die Bayernstraße, die jetzt wunderschön renoviert ist, unser Eingangsbereich schon fertig. Also das schaut ja aus wie eine Märchenwelt, wenn man da vorbeifährt. Ah, da klopft das Herz schon.
1: Weiß man da vorher, wo man seinen Wohnwagen hinstellen kann, oder geht's da mit Ellbogen?
0: Man muss sich einfach mal vorstellen, man hat ein Geschäft, das man jetzt gestern noch bis 12 Uhr in Kronach geöffnet, umsetzen muss, und am Freitag muss es wieder so sein, wie es in Kronach war. Ja, und man muss aber nur nebenbei seine Wohnung mitnehmen. Dann weiß man schon eigentlich alles, was da dahinter steckt. Ja, viel Stress, viel Ärger, aber wenn die Musik spielt, ist es dann wieder vorbei. Dann passt es schon.
1: Und Sie haben einen guten Platz gefunden für Ihren Wohnwagen?
0: Ja, ich habe das große Glück, dass die für mich immer ein bisschen Platz lassen. Also da steht sogar so ein rot-weißes Band. Weil ich hier natürlich schon viel tue, ehrenamtlich auch. Ja. Und dann kann ich nicht nur rumsuchen, wo da muss der Wohnwagen hin. Also ich habe da ein bisschen einen Vorteil, das muss ich ehrlich sagen. Danke an Putzer, der passt da ein wenig drauf auf.
1: Der ist mitgekommen. Ja. Haben Sie einen Platz reserviert für Lorenz Kalt, den Vorsitzenden des Süddeutschen Schaustellerverbands?
2: Also der Platz ist allgemein bekannt, aber wir unterstützen das noch ein bisschen mit einer Markierung.
1: Viel Baustelle an der Kongresshalle, das sind ja Ihre Büros und Ihre Räumlichkeiten sonst drin.
2: Genau, und da würde auch das Opernhaus dann noch entstehen. Aber bis 2028 sind wir optimistisch, dass alles fertig wird.
1: Geht zügig voran.
2: Sind alle im Zeitplan. So wird uns zumindest immer wieder mitgeteilt.
1: Lorena ist mitgekommen. Sie ist die Volksfestkönigin. Sie kommen aus dem Unterfränkischen und haben gesagt, Sie wollen Volksfestkönigin in Nürnberg werden?
3: Ja. Ist jetzt nicht so, dass ich gar keinen Bezug zu Nürnberg habe. Meine Großmutter, die hat hier schon gelebt, gearbeitet. Mein Onkel hat hier gelebt, gearbeitet. Mein langjähriger Freund, der wohnt hier in Nürnberg. Also ich bin echt ständig in Nürnberg. Mein Herz schlägt einfach für Nürnberg. Und als ich dann mitbekommen habe, dass einfach eine neue Volksfestkönigin gesucht wird. Ich meine, bei uns gibt es ja auch Weinkönigin und so, aber da repräsentiert man ein Produkt. Und mir war es halt wichtig, nicht ein Produkt zu repräsentieren, sondern einfach die Menschen, die dahinter stehen. Und ich habe die Chance genutzt und freue mich, dass es geklappt hat.
1: Heutzutage wird ja alles gecastet, oder hat gereicht, dass Sie eine schöne junge Frau sind?
3: Es war schon ein Wettbewerb. Ich hatte super tolle Mitstreiterinnen. Ich habe mich ganz normal beworben, dann gab es Vorstellungsgespräche. Dann gab es natürlich auch noch das Online-Voting, wo die ganzen Besucher mitvoten konnten. Der Vorstand hat mitentschieden und so habe ich es dann soweit schaffen können.
1: Sie kommen aus Karlstadt am?
3: Genau.
1: Ist schon Weingegend, ziemlich Weingegend.
3: Genau, ja. Das ist komplette Weingegend Würzburg. Ein Paradies, sehr schön.
1: Und haben einen Verwaltungsjob, so richtig in einem Büro. Großes Kontrastprogramm zum freien Leben auf den Volksfestplätzen.
3: Ja, also das stimmt, aber das ist genau das, was ich einfach brauche. Wie gesagt, ich arbeite auch jedes Jahr auf Rock im Park. Das ist natürlich zu meinem Bürojob auch ein kompletter Kontrast, aber ich brauche das einfach. Ich liebe das einfach, so viele Menschen um mich zu haben, auch einfach diesen Stress, diesen Nervenkitzel zu haben. Und das ist ein super toller Ausgleich.
1: Und danach geht's wieder nach Karlstadt ins Büro.
3: Genau, so ungefähr.
1: Klären wir noch die Details. 200 Jahre Volksfest. Wird ein Seiltanz, Lorenz Kalb?
0: Ein Seiltanz im wahrsten Sinne des Wortes, ja. Weil wir werden am Freitag, den 28. eröffnen, wie man es so kennt, mit einem tollen Festzug.
1: Jetzt am kommenden Freitag ist das, genau.
0: Jetzt am Freitag, 28. Und unser Ministerpräsident hat ja mal geschimpft, ihr habt ja gar keinen Festzug. Also er soll einfach mal ein bisschen länger bleiben. Dann sieht er, dass unser Festzug 1000 Meter ist und um den ganzen Platz umrundet ist. Einfach deswegen, weil wir außen Niemandsland haben. Ja, und deswegen machen wir den Festzug innerhalb des Platzes. Dann gibt es den Anstieg und so weiter. Aber wir haben dann am Donnerstag, den 3. September, wird es nochmal ganz spannend. Weil da haben wir haben eine Stelle am Platz, die sieht jetzt der Besucher gar nicht so. Da stehen drei nostalgische Geschäfte. Eine Walzerfahrt, wie es früher gab, ein Calypso, das ich als junger Mann schon gefahren bin, und ein altes Pferdekarussell. Und genau da rein geht's in den Nostalgiepark. Dort werden zwei große Zelte stehen. In einem kann man wirklich Nostalgie und Historie erleben. Da werden die Schausteller ihre Exponate ausstellen. In einem gibt's ein Miniaturvolksfest zu sehen. Dann gibt's noch nebendran eine große begehbare Eisenbahn. Und es gibt vor allem Konzertorgeln, die es früher gab, alte Zugmaschinen. Auch ich werde meine nach 5 Jahren wieder ausstellen. aus der Halle holen und dort aufbauen. Und dann gibt es natürlich die große Show. Die Seile sind gespannt über den Festplatz und dann wird die beste Hochseiltruppe Europas jeden Tag zweimal, außer Montag, Dienstag fahren sie einmal, werden die eine Show abliefern. Sowas hat man noch nicht gesehen in Nürnberg. Die fahren über den Platz mit drei Motorrädern, in 40 Meter standen sie, fahren auf 60 Meter hoch, gehen dann vom Motorrad runter und machen noch 10 Meter hoch am Turm oben noch und spielen da oben Trompete und solche Sachen.
1: Was ist Calypso? Ist das ein Fahrgeschäft in Ihrer Jugend?
0: Ist ein Fahrgeschäft und im Prinzip der Vorläufer von Breakdance, muss man sich vorstellen. Der Vorläufer von Breakdance, das gab es damals so, das war auch mit so Kreuze und die Gondeln. Und die Gondeln heißen auch bei uns im Jargon Calypso-Gondeln. Da gibt es auch eine, die bringt der mit, wo man sich dann reinsetzen kann und fotografieren, der Fotopoint. Dieses Geschäft war, wie ich bei meinen Eltern mit dem Fahrgeschäft auf der Bergkirchweih zum Beispiel gestanden war, das immer neben uns gestanden. Und genau dieses Calypso war in den 70er Jahren hier in Nürnberg und war natürlich für uns junge Leute auch gerade, wir durften ja damals umsonst fahren, eine tolle Sache, dass das da war.
1: Jürgen Putzer, der Geschäftsführer des Süddeutschen Schaustellerverbands, sagt Ihnen Calypso, sind Sie auch noch Calypso gefahren?
2: Das ist leider mir vorbeigegangen. Also das hatte ich nicht so auf dem Schirm. Vielleicht bin ich es gefahren, aber jetzt weiß ich nicht mehr, dass es das Calypso war.
1: Sie haben ja sehr viel zu organisieren gehabt jetzt, dass das Nürnberger Volksfest jetzt so dann über die Bühne gehen wird. Was sind so die großen Dinge außer den Geschwistern Weisheit, die da oben hochseilmäßig über dem Volksfestplatz rumfahren?
2: Also wir haben natürlich schon den Anspruch für 200 Jahre Herbstvolksfest auch ein entsprechend gutes Bild hier zu zeigen. Und wie der Herr Kalb dann auch schon meinte, haben wir natürlich diese historische Ausstellung, die einen sehr großen Bereich dann noch einnehmen wird. Wir haben aber auch noch das Symphonica. Und das Symphonica ist zum Beispiel ein Fahrgeschäft, was erst im Frühjahr diesen Jahres überhaupt das erste Mal gefahren ist. Und das war, glaube ich, jetzt auf 8 verschiedenen Volksfesten und ist jetzt in Nürnberg. Also das ist wirklich etwas, was man noch nie gesehen hat und auch noch nie in Nürnberg war. Und von der Art haben wir also einiges noch auf dem Platz zu bieten.
1: Wie funktioniert Symphonica?
2: Symphonica, das sind auch verschiedene Gondeln, die auf 60 Meter hochgehen. Also das ist etwas für Menschen ohne Höhenangst, die da einsteigen können und einfach den Platz auch mal von oben genießen wollen.
1: Gibt es für Menschen mit Höhenangst, so wie mich, ist auch was am Platz?
2: Ja klar, das Riesenrad.
1: Ist schon ein Markenzeichen, so ein Riesenrad am Volksfestplatz.
0: Ja, natürlich. Wir haben zwei verschiedene Riesenräder. Im Frühjahr ist ein etwas klein wenig höheres mit geschlossenen Gondeln. Und dieses Riesenrad ist eins mit offenen Gondeln. Die Gondeln sind ganz besonders, schauen fast aus wie kleine Kutschen. Und dieses Riesenrad, durch die Größe, die es hat, hat eine besondere Fahrweise. Wenn man noch das Kitzeln im Bauch, wenn man sich das so vorstellt, das kann man dort noch erleben. Also das ist wirklich ein ganz tolles Riesenrad. Kommt von Rostock extra hier nach Nürnberg. Und wie der Herr Butzer schon richtig gesagt hat, Symphonica ist natürlich ein gigantisches Teil, das wie ein Kettenflieger praktisch sich in die Lüfte schraubt. Wir haben aber auch noch die größte Schaukel, die es gibt in Europa. Und wir haben die größte Achterbahn, die es gibt in Europa, Wilde Maus. Um die Wilde Maus, muss man sich vorstellen, ist noch einmal eine Achterbahn rumgebaut. Ja, ist also sensationell. Der Platz ist der totale Wahnsinn und den muss man einfach sich anschauen. Und ich sag's oft genug, aber immer wieder gerne, zuerst ist einmal eintrittfrei bei uns.
1: Nicht schwindelfreie Menschen, wie ich spekulieren, auf ein Autoscooter und was zu essen.
0: Freie Autoscooter sind da, natürlich Familiengeschäfte, es wird die klassische Berg- und Talbahn ist da, es ist die Schlittenfahrt da über Berg und Tal, also das ist tatsächlich uns auch wichtig, dass der Opa mit dem Engel da fahren kann, aber auch natürlich die Hightech-Geschäfte für die jungen Leute. Und vom Essen brauche ich ja gar nicht reden. Wir haben einen jungen Mann vorne am Haupteingang, der nennt sich Heimat im Glas. Das zeigt ja schon, dass er sehr verbunden ist mit der fränkischen Region. Der macht einen ganz neuen Biergarten. Wir haben die Firma Liebermann, die Haxen Liebermann wieder am Platz. Lösel natürlich nicht zu vergessen, jetzt fast 100 Jahre alt, Tradition. Und natürlich Kulinarik hier am Platz. Alles, was man sich so denkt, gibt's dann auch tatsächlich in bester Qualität.
1: Immaterielles Kulturerbe.
0: Naja, das ist natürlich für uns eine Sache, wo wir lange gekämpft haben. Es ist die Schaustellerkultur, die da ausgezeichnet ist von der UNESCO. Manchmal wird es ja verwechselt mit irgendwelchen Dingen, die von der Bayerischen Staatsregierung, da gibt es auch so eine Unterliste, da steht der eine oder andere drauf, aber das hat nichts mit der UNESCO zu tun. Das ist jetzt tatsächlich eine Auszeichnung der UNESCO. Wir stehen auf dem bundesweiten Verzeichnis und das ist auch eine Anerkennung. Wir haben, wenn wir Umfragen gemacht haben, haben wir immer gesehen, die Leute, zu uns kommen die gleichen Leute wie zum Badentreffen und zur Blauen Nacht. Ja, das Publikum hat uns schon immer als Kultur gesehen. Wir sind keine Hochkultur, aber wir sind Kultur für alle, ja. Und dass das jetzt so anerkannt wurde, ist für uns schon, für uns Schausteller, große Ehre.
1: Wo Sie auch sehr stolz drauf sind, ist die Tatsache, dass die Volksfeste, das Nürnberger Volksfest ganz besonders, die großen Freizeitparks erspart.
0: Also das ist mein Lieblingsthema, darum habe ich es heute schon mal gesagt. Also das Wichtigste an einem Volksfest ist, Eintritt frei zuerst mal. Ja? Vergleichen wir es mal mit einem Freizeitpark. Sie kommen da mit zwei Kindern hin, egal wo sie hinfahren, nach Geiselwind oder sonst wo. Tolle Anlagen, aber sie zahlen zuerst mal einen riesen Eintritt. Dann kommen Sie zur ersten Großanlage, warten dort mindestens eine Stunde. Wer weiß, ob Sie überhaupt die ganzen Anlagen schaffen an dem Tag. Ja, und wenn Sie was essen wollen oder spielen wollen, kostet es extra. Und bei uns kostet zuerst mal gar nichts. Das heißt, man läuft um den Platz, man kann die Gerüche aufnehmen, man kann diese Fahrgeschäfte beobachten, sich wirklich Geschmack holen. Und dann ist es uns Schaustellern natürlich schon lieb, wenn der ein oder andere mal ein bisschen einen Euro ausgibt. Aber man darf nicht vergessen, dass hier eine Begegnungsstätte für jedermann ist. Und deswegen wird es auch immer so bleiben, Eintritt frei.
1: Großes Thema auch immer, wenn es um große, erfolgreiche Veranstaltungen geht. Volksfestkönigin Lorena Hoffmann hat das vorhin auch gesagt, sie geht auch gern zu Rock im Park. Rock im Park, Blaue Nacht, all diese Dinge. Und immer ein Thema ist Sicherheit, Ordnung, Sauberkeit, Sicherheit. Jürgen Putzer ist der Geschäftsführer beim Süddeutschen Schaustellerverband und hat ein Auge drauf.
2: Ja, nicht nur ich habe ein Auge drauf, sondern wir haben ganz viele Unterstützer, die in dem Bereich hier mitarbeiten. Wir haben natürlich eine eigene Security schon seit vielen Jahren, also auch zu einem Zeitpunkt, wo das noch gar nicht gefordert war, haben wir gesagt, wollen wir das dann für unsere Besucher auch tun. Wir haben die Polizei direkt vor Ort mit einer eigenen Station, wir haben das BRK vor Ort, wir haben die Feuerwehr vor Ort. Und dann gehen wir natürlich noch einen Schritt weiter und haben auf dem ganzen Platz bei unseren Beschickern Megafone und Walkie-Talkies verteilt, denn wer kann denn besser auf die Besucher aufpassen als die Schausteller, die wirklich vor Ort sind? Die sitzen in jeder Bude, in jedem Fahrgeschäft, blicken immer auf die Besucherstraßen raus und sehen natürlich als erstes, wenn dort irgendein Konflikt entstehen würde, der in den letzten Jahren zum Glück nicht stattgefunden hat, aber die haben ein Auge drauf. Und damit haben wir einfach nochmal einige hundert Augen, die auf unsere Besucher aufpassen, die aber dann die direkte Verbindung zur Polizei, zur Sicherheit, zu uns haben. Und auf diese Art und Weise wird eigentlich alles schon im Keim erstickt, was da überhaupt nur aufkommen könnte.
1: Und nach außen ist ein hoher, wenn man auf der Bayernstraße durchfährt, nach außen zu ist ein hoher Zaun drum. Vielleicht auch, dass nachts keiner die Sachen dort klaut.
2: Ja, und man muss natürlich auch ein bisschen gucken. Wir haben eine öffentliche Besucherstraße und wir haben natürlich auch Menschen, die dort wohnen. Also wir haben 1.000 bis 1.500 Schausteller und Beschicker, die auf dem Platz wohnen. Und die wollen natürlich auch eine gewisse Privatsphäre haben und die muss gewahrt werden.
1: Großes Jubiläum am Nürnberger Dutzendteich. Freuen Sie sich schon drauf, dass Sie künftig 3 Wochen da bleiben dürfen?
0: Ja, es ist ja nur im Frühjahr. Ne?
1: Ach, schade.
0: Das darf man auch noch dazu sagen. Im Herbst wäre es gar nicht möglich. Da gibt es Anschlussveranstaltungen, ja, wie diese Großveranstaltungen im Süden. Ich nenne sie gar nicht so gern.
1: Wo ist da noch was?
0: Ja, irgendwo im Süden unten soll da was sein danach. Und also wir haben natürlich auch Altstadtfest und das Stuttgarter Cannstatter Basen und so weiter. Ja. Also da geht gar nichts. Aber wir hatten es ja heuer schon im Frühjahr gesehen. Durch diese 3 Wochen hatten wir Anlagen in Nürnberg, die wir sonst noch nie da hatten. Und das wird in Zukunft da jetzt immer so sein.
1: Und vieles, was Nürnberg auszeichnet, auch jetzt beim Volksfest zu sehen. Loriana ist die Volksfestkönigin, ist natürlich mitgekommen, wie sich das für eine Königin gehört. Sind Sie auch schon mal Kalypso gefahren? Wir haben jetzt das hohe Lied auf das alte Kalypso, was man ja auch beim Volksfest teuer sehen kann, Fahrgeschäft gesungen. Sagt Ihnen das auch noch was?
3: Kalypso bin ich tatsächlich schon mal gefahren.
1: Ja? In Karlstadt?
3: Nee, Karlstadt gibt es tatsächlich leider kein Volksfest mehr, aber richtig super tolles Fahrgeschäft. Finde ich sogar noch schöner als jetzt die neuen Breakdance-Geschäfte, weil es halt irgendwie so, also man muss es sich einfach mal anschauen, das ist total farbenfroh, mega süße, ich nenne es jetzt mal so Schüsselchen, in dem man es jetzt super süß gemacht. Also ich liebe es total.
1: Sind Sie auch eine junge Frau für die Autoscooter? Sie merken, ich interessiere mich immer für die Autoscooter. Ja, das ist also Autoscooter das Einzige, wo ich mich sicher fühle.
3: Muss auch immer sein. So eine Autoscooterfahrt gehört auch immer dazu.
1: Was ist Ihr Lieblingsfahrgeschäft?
3: Das ist tatsächlich eine schwierige Frage. Ja. Also was für mich immer dazu gehören muss, ist eine Fahrt im Riesenrad. Einfach von oben die Aussicht genießen, die Aussicht auf den Volksfestplatz gehört auf jeden Fall dazu. Kettenkarussell finde ich super, super schön. Und natürlich auch Wilde Maus muss auch immer, muss auch immer sein.
1: Haben Sie ein bisschen gefastet jetzt vom Volksfest?
3: Nee, tatsächlich nicht.
1: Wie viel werden Sie zunehmen? Besteht die Gefahr?
3: Lass ich auf mich zukommen, aber ist ja für einen guten Zweck, sage ich mal. Ne? Man hat ja Spaß, hat eine schöne Zeit, gehört halt dazu. Wenn es so ist, dann ist es so.
1: Wenn man von Ihrer Heimat aus, aus Unterfranken nach Nürnberg aufs Volksfest guckt, kommen auch die Menschen aus ganz Nordbayern ja zu uns?
3: Also zumindest, ich kann jetzt nur aus meinem Freundeskreis sprechen. Also wir lieben das Nürnberger Volksfest. Wie es natürlich bei den anderen aussieht, weiß ich nicht. Es sind aber natürlich auch die Schausteller, wo in Nürnberg sind, sind auch einige in Würzburg auf dem Kiliani vertreten.
1: Wenn man als Volksfestkönigin da unterwegs ist, lernt man die Verantwortlichen so nach und nach schon kennen in den Fahrgeschäften.
3: Ja, also für mich fängt es natürlich jetzt erstmal an. Ich werde die jetzt alle erstmal so nach und nach kennenlernen. Da freue ich mich auch schon total drauf, bin schon super gespannt. Total schöne Sache, wenn ich da mitfahren darf. Ich liebe sämtliche Fahrgeschäfte, ich bin dafür alles offen.
1: Und in den Fahrgeschäften, haben wir geklärt, und in den, wo es was zu essen gibt, sind Sie...
3: Essen bin ich auch immer dabei.
1: Junge Frauen achten ja doch immer auf die Kalorien und so.
3: Ich tatsächlich nicht, weil ich bin einfach so eine Naschkatze. Also Schokospieße müssen für mich, oder gehören für mich immer dazu, Zuckerwatte, gebrannte Mandeln. Das sind so die Highlights, die ich eigentlich immer... so auf dem Volksfest esse und herzhaft darf natürlich auch nicht fehlen.
1: Gehen Sie jetzt jeden Tag hin bis zum 13. September? Muss man dann, wenn man schon die Königin
3: natürlich,
1: ist, muss man schon da sein. Und ich sage Ihnen danke, dass Sie heute Nacht zu uns ins Radio F-Studio gekommen sind. Das war Vorort-Spezial-Nachtausgabe mit der Volksfestkönigin Lorena Hofmann, dem Vorsitzenden des Süddeutschen Schaustellerverbandes Lorenz Kalb und dem Geschäftsführer Jürgen Putzer. Volksfest läuft noch eine Weile. Allen, die morgen im Laufe des Tages oder im Laufe dieser Woche noch hingehen, viel Vergnügen dort. Und wenn Sie das Gespräch mit meinen Gästen heute Nacht nochmal in aller Herzensruhe nachhören möchten, gibt's als Podcast auf unserer Homepage radiof.de. Günther Moosberger bedankt sich bei Ihnen ganz herzlich fürs Zuhören, wünscht Ihnen noch eine gute Nacht zu Hause, gute Fahrt, wenn Sie im Auto unterwegs sind, und noch gute Verrichtung, wenn Sie noch arbeiten müssen. Tschüss und gute Nacht.

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2: Ich bin Moritz Einzel. Noch bis Mitternacht unserer Zeit haben in Island die Wahllokale geöffnet. Die Menschen in dem Inselstaat stimmen heute darüber ab, ob die Gespräche mit der Europäischen Union über einen EU-Beitritt Islands wieder aufgenommen werden. Alles deutet auf ein enges Rennen hin. 2013 hatte eine EU-skeptische Regierung in Reykjavik in Sachen Beitrittsgespräche den Pausenknopf gedrückt. Nach der Flutkatastrophe im Himalaya werden nach Behördenangaben noch rund 3000 Menschen vermisst, darunter auch mehrere Deutsche. Rettungskräfte suchen unter schwierigsten Bedingungen im Schlamm. Auch ausländische Helfer sind in Nepal eingetroffen, unter anderem aus Indien. Die Zahl der Toten ist auf mehr als 670 gestiegen. Die Bundesregierung macht Medienberichten zufolge Russland für den Drohnenvorfall am Flughafen Leipzig-Halle verantwortlich. Kanzler Merz wolle das in den kommenden Tagen offiziell verkünden, meldet unter anderem die Welt am Sonntag. Anfang August war in der Nähe einer ukrainischen Frachtmaschine am Leipziger Airport eine Sprengstoffdrohne entdeckt worden. Ein heftiger Sturm hat mehrere Rettungseinsätze auf dem Chiemsee zur Folge gehabt. Wie die Wasserschutzpolizei mitteilte, gerieten 4 Boote in Seenot und mussten von den Einsatzkräften in Sicherheit gebracht werden. Verletzt wurde niemand. Ein vom Deutschen Wetterdienst vorhergesagter Sturm war gestern über den Chiemsee gezogen. Dortmund ist mit einem Heimsieg in die neue Saison der Fußball-Bundesliga gestartet. Der BVB setzte sich gegen den Hamburger SV mit 2:0 durch. Zuvor gab es bereits am ersten Spieltag die erste große Überraschung der neuen Spielzeit. Aufsteiger Elversberg besiegte Leverkusen mit 3:2. Das Fazit von SVE-Trainer Vincent Wagner.
3: Wenn wir unser Spiel spielen, wenn wir mutigen Fußball gegen den Ball spielen, wenn wir intensiv spielen, können wir auf jeden Fall mithalten. Was man aber auch sieht, wenn wir dann nicht schlau genug sind und nur Kleinigkeiten anbieten, ist der Gegner schon gut genug, es zu bestrafen. Und heute hat er zum Glück nicht all seine Chancen genutzt, sonst hätten wir nicht gewonnen. Und trotzdem gibt halt die goldene Regel, erste Spiele muss man gewinnen. Das ist uns heute zum Glück gelungen, mit unseren Fans im Rücken.
2: Die weiteren Ergebnisse: Leipzig-Mönchengladbach 3:0, Köln-Hoffenheim 3:2, Union Berlin-Frankfurt 3:3 und Mainz-Paderborn 0:0.
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1: Mit gleich zwei Actionkrachern meldet sich Hollywood jetzt in unseren fränkischen Kinos. Vorhang auf für Mutiny und Das Ende der Sterne. In einer nahen Zukunft hat eine verheerende Pandemie in Das Ende der Sterne nahezu die gesamte Menschheit ausgelöscht. Zu den wenigen Überlebenden gehört Hick.
2: Und was hast du gemacht, bevor die Welt unterging?
3: Ich habe meine Frau geküsst und mit meinem Hund gespielt. Und jeden Tag habe ich gedacht, Mann, hast du ein Scheißglück.
4: Jeder hat doch was, woran er sich festhält, oder? Ohne das wäre es ziemlich einsam.
1: Hick lebt mit seinem Hund in einem verlassenen Flugzeughangar in Colorado. Der Platz ist gut gegen marodierende Überlebende zu verteidigen. Und dabei hilft ihm der menschenfeindliche Ex-Soldat Bengley.
5: Wir haben keine Ahnung, was da draußen ist.
6: Was glaubst du, was du da findest? Fröhliche Menschen? Überall? Die Welt von damals existiert nicht mehr. Hier gibt's nur uns. Wir halten uns an dem fest, was mal war. Da draußen zählt nur eins, töten oder getötet werden. Das Einzige, was wir fürchten müssen, sind
7: die Überlebenden.
1: Und die sorgen schon bald für Chaos. Mit Stars wie Jacob Elordi, Josh Brolin und Guy Pearce verfilmt der Regiemeister Ridley Scott mit Das Ende der Sterne die apokalyptische Buchvorlage von Peter Heller.
8: Was zum Teufel willst du?
9: Vergeltung.
1: Und wenn das Actionstar Jason Statham will, sollte sich der Gegner warm anziehen. In Mutiny spielt er einen ehemaligen Soldaten, der seine Unschuld beweisen muss. Auf einem Frachtschiff entdeckt er Menschenschmuggler und eine Frau, die helfen will.
10: Mayday, Mayday, Mayday! Wir brauchen sofortige Notfallunterstützung.
9: Uns geht langsam die Zeit aus.
10: Wer zum Teufel sind Sie?
9: Jetzt zählt nur eins, Sie und diese Menschen in Sicherheit zu bringen. Vertrauen Sie mir, ich muss das beenden.
1: Und beim Beenden geht's richtig zur Sache. Jason Statham lässt es in Mutiny dermaßen krachen, dass der Film erst frei ab 18 Jahren ist. Stefan Grundler, Radio F, Kinoredaktion.

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3: Ich bin Florian Klaus. Wer steckt hinter dem gescheiterten Anschlag mit einer Sprengstoffdrohne am Flughafen Leipzig-Halle? Mehrere Medien berichten heute, dass die Bundesregierung bald offiziell Russland dafür verantwortlich machen wird. Es seien auch Sanktionen in Vorbereitung. Kanzler Merz hatte bereits am Rande der Kabinettsklausur in dieser Woche erklärt, man wisse, wer hinter dem Drohnenvorfall stecke und werde in Kürze etwas dazu sagen. Im Himalaya zeigt sich Stück für Stück mehr das katastrophale Ausmaß der Sturzflut. Die Zahl der Todesopfer ist auf mehr als 670 gestiegen. Außerdem werden nach Angaben der Behörden in Nepal und China etwa 3000 Menschen vermisst, darunter hunderte Ausländer. Unterdessen kommt Hilfe aus dem Ausland, unter anderem eine Rettungsmannschaft aus dem Nachbarland Indien ist eingetroffen. Vor 25 Jahren wurde der Gemüsehändler Habil Kilic in München durch die Rechtsextremisten der Terrorgruppe Nationalsozialistischer Untergrund ermordet. In der Landeshauptstadt hat es heute eine Gedenkveranstaltung gegeben, um an Kilic und die anderen NSU-Opfer zu erinnern. Etwa 70 Menschen versammelten sich in der Nähe des damaligen Tatorts. Nach dem Tod von König Harald V. sind für morgen in ganz Norwegen Gedenkgottesdienste geplant. Seit heute liegen überall in Norwegen öffentliche Kondolenzbücher aus. König Harald war gestern im Alter von 89 Jahren gestorben. Sein Sohn Håkon ist neuer norwegischer König. Dortmund ist mit einem Sieg in die neue Saison der Fußball-Bundesliga gestartet. Der BVB besiegte den Hamburger SV mit 2:0. Bereits zuvor hatte Elversberg im ersten Bundesligaspiel der Vereinsgeschichte einen Sieg gegen Leverkusen gefeiert. Der Bericht von Moritz Einzel.
4: Der Aufsteiger aus dem Saarland überfiel die Werkself mit einem frühen Doppelschlag. 8. Minute, 9. Minute, 2:0 und kurz nach der Pause auch noch das dritte Tor. Gegen Ende des Spiels ließen Kraft und Konzentration nach. Leverkusen konnte verkürzen, aber 3:2 der Sieg am Ende für Elversberg. Die weiteren Ergebnisse: Leipzig-Gladbach 3:0, Köln-Hoffenheim 3:2, Union Berlin-Frankfurt 3:3 und Mainz-Paderborn keine Tore 0:0.
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1: Eine Zwetschgentarte, also mal mit Mürbteig, nicht mit dem sehr üblichen Hefeteig und statt Streusel mit einem Sahneguss. Der Mürbteig, der ruht wie üblich zunächst gut eine Stunde im Kühlschrank. Ich habe ihn dann gleich in die Tartform und die ganze Form dann in den Kühlschrank. Dann wird der Boden kurz gebacken, die Zwetschgen gewaschen, geputzt und in Zimtzucker gewälzt und das Obst dann auf dem Boden verteilen und darüber kommt eben ein Sahneguss. Dann im Ofen backen und es war wieder mal kein großer Aufwand. Dafür ist es umso köstlicher. 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
5: Ich bin Florian Klaus. Wer steckt hinter dem gescheiterten Anschlag mit einer Sprengstoffdrohne am Flughafen Leipzig-Halle? Mehrere Medien berichten heute, dass die Bundesregierung bald offiziell Russland dafür verantwortlich machen wird. Es seien auch Sanktionen in Vorbereitung. Kanzler Merz hatte bereits am Rande der Kabinettsklausur in dieser Woche erklärt, man wisse, wer hinter dem Drohnenvorfall stecke und werde in Kürze etwas dazu sagen. Im Himalaya zeigt sich Stück für Stück mehr das katastrophale Ausmaß der Sturzflut. Die Zahl der Todesopfer ist auf mehr als 670 gestiegen. Außerdem werden nach Angaben der Behörden in Nepal und China etwa 3000 Menschen vermisst, darunter hunderte Ausländer. Unterdessen kommt Hilfe aus dem Ausland, unter anderem eine Rettungsmannschaft aus dem Nachbarland Indien ist eingetroffen. Vor 25 Jahren wurde der Gemüsehändler Habil Kilic in München durch die Rechtsextremisten der Terrorgruppe Nationalsozialistischer Untergrund ermordet. In der Landeshauptstadt hat es heute eine Gedenkveranstaltung gegeben, um an Kilic und die anderen NSU-Opfer zu erinnern. Etwa 70 Menschen versammelten sich in der Nähe des damaligen Tatorts. Nach dem Tod von König Harald V. sind für morgen in ganz Norwegen Gedenkgottesdienste geplant. Seit heute liegen überall in Norwegen öffentliche Kondolenzbücher aus. König Harald war gestern im Alter von 89 Jahren gestorben. Sein Sohn Håkon ist neuer norwegischer König. Dortmund ist mit einem Sieg in die neue Saison der Fußball-Bundesliga gestartet. Der BVB besiegte den Hamburger SV mit 2:0. Bereits zuvor hatte Elversberg im ersten Bundesligaspiel der Vereinsgeschichte einen Sieg gegen Leverkusen gefeiert. Der Bericht von Moritz Einzel.
6: Der Aufsteiger aus dem Saarland überfiel die Werkself mit einem frühen Doppelschlag. 8. Minute, 9. Minute, 2:0 und kurz nach der Pause auch noch das dritte Tor. Gegen Ende des Spiels ließen Kraft und Konzentration nach. Leverkusen konnte verkürzen, aber 3:2 der Sieg am Ende für Elversberg. Die weiteren Ergebnisse: Leipzig-Gladbach 3:0, Köln-Hoffenheim 3:2, Union Berlin-Frankfurt 3:3 und Mainz-Paderborn keine Tore 0:0.
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1: Ich arbeite wirklich sehr gerne in unserer Behörde. Ich bin mit Leib und Seele Staatsanwältin.
2: Das sagt Seo Kim. Die junge Staatsanwältin mit asiatischen Wurzeln ist in Staatsschutz Opfer eines rassistischen Brandanschlags geworden. Statt den Fall abzugeben, entscheidet sich Seo, selbst zu ermitteln. Die Spur führt sie zu dem stadtbekannten Rechtsextremisten Sven Meyer und einer Asylbewerberin als Zeugin.
3: Dieser Mann, Sven Meyer?
4: Genau.
5: Wir brauchen unbedingt Ihre Zeugenaussage vor Gericht.
4: Ich brauche eine Wohnung in die Stadt. Ich brauche einen Job. Eine Schule, in der meine Kinder in Frieden zur Schule gehen können. Jetzt, wo es um eine Staatsanwältin geht, soll ich plötzlich aussagen. Wegen einer Staatsanwältin bringe ich unser Leben nicht in Gefahr.
2: Seo entdeckt, dass es in ihrer Behörde Akten gibt, die aber zurückgehalten werden. Gut, dass ihre Freundin darauf Zugriff hat oder besser gesagt hätte.
1: Die Einstellungen und die Ermittlungen gegen Unbekannt sind im Keller, richtig? Und die Geschäftsstelle hat doch sicher einen Kellerschlüssel.
6: Das kann ich nicht machen.
1: Ich will die Mittäter finden. Verstehst du das nicht? Hast du das Passwort der Teamleiterin?
6: Seo, echt jetzt? Du weißt, wie die sind. Die grillen mich, wenn das rauskommt.
2: Aber Seo forscht immer weiter. Doch der Oberstaatsanwalt Forch spielt die Tat herunter und versucht, weitere Nachforschungen zu verhindern.
7: Auf wessen Seite stehen Sie eigentlich? Warum haben Sie denn kein Vertrauen in Ihre eigene Behörde?
1: Ich bin hier das Opfer.
7: Ja, aber das gibt Ihnen doch nicht das Recht, die Augen vor der Realität zu verschließen. Ich meine, reißen Sie sich jetzt mal zusammen, Frau Kim. Sie sind in erster Linie Repräsentantin dieses Staates.
2: Auch wenn die Geschichte frei erfunden ist, beim Ansehen von Staatsschutz bekommt man das ungute Gefühl, dass es so etwas wirklich geben könnte. Stefan Grundler, Radio F, Kinoredaktion.

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1: Ich bin Florian Klaus. In seiner ersten Rede als norwegischer König hat Håkon der Achte sich an seinen gestorbenen Vater Harald den Fünften erinnert. Er dankte ihm dafür, dass er so ein guter Papa für ihn und seine Schwester gewesen sei. Er sei auch ein warmherziger und humorvoller Großvater sowie liebevoller und fürsorglicher Ehemann gewesen. Er werde ihn vermissen, so der neue König. Die Bundesregierung beteiligt sich nicht an Spekulationen. Mehr wollte ein Sprecher noch nicht zu Medienberichten sagen, dass die Regierung Russland im Fall des versuchten Anschlags mit einer Sprengstoffdrohne am Flughafen Leipzig-Halle für verantwortlich hält. Dirk Zeitler berichtet.
2: Unter anderem die Bild berichtet, die Bundesregierung bereite ein umfangreiches Maßnahmenpaket gegen Moskau vor. Sie beruft sich auf mit dem Vorgang vertraute Person. Die Bundesregierung werde bald die Urheberschaft des Angriffs abschließend feststellen, sagte Bundeskanzler Merz vor kurzem in einem TV-Interview. Die Urheber hybrider Angriffe würden dafür bezahlen.
1: Noch bis Mitternacht haben in Island die Wahllokale geöffnet. Die Menschen in dem Inselstaat stimmen heute darüber ab, ob die Gespräche mit der Europäischen Union über einen EU-Beitritt Islands wieder aufgenommen werden. Alles deutet auf ein enges Rennen hin. 2013 hatte eine EU-skeptische Regierung in Reykjavik in Sachen Beitrittsgespräche den Pausenknopf gedrückt. Eine Woche vor der Landtagswahl in Sachsen-Anhalt hat sich der AfD-Nachwuchs der Generation Deutschland in Magdeburg getroffen. GD-Chef Hohm forderte dort unter anderem, dass Millionen nach Deutschland gekommene Menschen das Land wieder verlassen müssten. Stürmischen Beifall gab es außerdem für derbe Worte von AfD-Landeschef Reichert, der unter anderem wörtlich von Vater Staat als nach Dope stinkender fauler Assi gesprochen hat. Für Dortmund ist der Auftakt der Bundesliga-Saison gut gelaufen. Mit 2:0 hat der BVB gegen Hamburg gewonnen. Elversberg konnte in seinem ersten Bundesligaspiel überhaupt auch einen Sieg feiern. 3:2 stand es am Ende gegen Leverkusen. Die anderen Ergebnisse: Leipzig-Gladbach 3:0, Köln-Hoffenheim 3:2, Union Berlin-Frankfurt 3:3 und Mainz-Paderborn 0:0. Und im Abendspiel der zweiten Liga hat Nürnberg Bielefeld mit 4:1 geschlagen.
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1: Mainz ist aktuell rot, klein, mit E-Motor und neu gekauft. Und ich sag ehrlich, ich habe noch kein Auto gebraucht gekauft. Hat sich nicht ergeben. Aber das tun natürlich ganz, ganz viele, ist gang und gäbe. Die Polizei hat da auch ein paar Tipps, damit nichts schief geht und der Kauf und Verkauf auch mit rechten Dingen abläuft.
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1: Guten Morgen an Alexander Greil vom Polizeipräsidium Mittelfranken. Danke, dass Sie sich dieses Mal für uns die Zeit nehmen.
3: Guten Morgen, Frau Pankurt.
1: Herr Greil, Sie sind bei der Kripo für Kfz-Kriminalität zuständig und Gebrauchtautokauf ist also für Sie ein bekanntes Thema. Was ist denn das, sagen wir mal, komplizierte am Secondhand-Kauf?
3: Ja, also meines Erachtens ist hier das größte Problem die Emotionen. Das heißt, wer einen Gebrauchtwagen kaufen möchte, der hat sich ja schon längere Zeit mit einem bestimmten Fahrzeug beschäftigt. Man hat Anzeigen verglichen, man hat Fotos angeschaut, vielleicht ausgerechnet, was das Auto jetzt genau kosten darf und sich innerlich vorgestellt, wie man bereits mit diesem Auto nach Hause fährt. Und genau das kann eben dazu führen, dass diese Emotionen die Oberhand gewinnen und man dann vielleicht Warnsignale oder wichtige Details übersieht.
1: Und welche Tipps haben Sie dann?
3: Also ich würde sagen, bleiben Sie objektiv, prüfen Sie zunächst einmal die ganzen Fahrzeugunterlagen sorgfältig. Stimmen die ganzen Angaben, die auf den Papieren stehen, mit dem Fahrzeug wirklich überein? Lassen Sie sich vom Verkäufer den Personalausweis zeigen. Halten Sie diese Vereinbarungen auf jeden Fall alle schriftlich fest.
1: Okay, macht auf jeden Fall Sinn.
3: Dann als nächstes würde ich auf jeden Fall zu zweit zu einer Besichtigung gehen, denn die zweite Person hat einen viel objektiveren Blick auf die ganze Sache und sieht oft Dinge, die einem selbst aus der ganzen Begeisterung heraus entgehen. Und dann zu guter Letzt, Tipp im Allgemeinen, lassen Sie sich Zeit, lassen Sie sich nicht unter Druck setzen mit irgendwelchen Sätzen wie es gibt schon mehrere Interessenten oder Sie müssen sich sofort entscheiden. Sowas sollte Sie alles skeptisch machen, weil ein Autokauf ist eben eine größere Investition und ein seriöser Verkäufer hat mit Sicherheit Verständnis dafür, wenn Sie sich Zeit für Ihre Entscheidung nehmen wollen.
1: Und dann steht aber dem Vergnügen mit dem neuen Auto natürlich nichts im Wege. Dankeschön an Alexander Greil vom Polizeipräsidium Mittelfranken. Beim nächsten Mal erzählt uns ein Verkehrspolizist, dass er sich durchaus öfter wie im Safety Car beim Autorennen fühlt. Stichwort ist da Gegenstände auf der Fahrbahn.
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2: Ich bin Florian Klaus. In seiner ersten Rede als norwegischer König hat Håkon der VIII. Sich an seinen gestorbenen Vater Harald den V. erinnert. Er dankte ihm dafür, dass er so ein guter Papa für ihn und seine Schwester gewesen sei. Er sei auch ein warmherziger und humorvoller Großvater sowie liebevoller und fürsorglicher Ehemann gewesen. Er werde ihn vermissen, so der neue König. Die Bundesregierung beteiligt sich nicht an Spekulationen. Mehr wollte ein Sprecher noch nicht zu Medienberichten sagen, dass die Regierung Russland im Fall des versuchten Anschlags mit einer Sprengstoffdrohne am Flughafen Leipzig-Halle für verantwortlich hält. Dirk Zeitler berichtet.
3: Unter anderem die Bild berichtet, die Bundesregierung bereite ein umfangreiches Maßnahmenpaket gegen Moskau vor. Sie beruft sich auf mit dem Vorgang vertraute Personen. Die Bundesregierung werde bald die Urheberschaft des Angriffs abschließend feststellen, sagte Bundeskanzler Merz vor kurzem in einem TV-Interview. Die Urheber hybrider Angriffe würden dafür bezahlen.
2: Noch bis Mitternacht haben in Island die Wahllokale geöffnet. Die Menschen in dem Inselstaat stimmen heute darüber ab, ob die Gespräche mit der Europäischen Union über einen EU-Beitritt Islands wieder aufgenommen werden. Alles deutet auf ein enges Rennen hin. 2013 hatte eine EU-skeptische Regierung in Reykjavik in Sachen Beitrittsgespräche den Pausenknopf gedrückt. Eine Woche vor der Landtagswahl in Sachsen-Anhalt hat sich der AfD-Nachwuchs der Generation Deutschland in Magdeburg getroffen. GD-Chef Hohm forderte dort unter anderem, dass Millionen nach Deutschland gekommene Menschen das Land wieder verlassen müssten. Stürmischen Beifall gab es außerdem für derbe Worte von AfD-Landeschef Reichert, der unter anderem wörtlich von Vater Staat als nach Dope stinkender fauler Assi gesprochen hat. Für Dortmund ist der Auftakt der Bundesliga-Saison gut gelaufen. Mit 2:0 hat der BVB gegen Hamburg gewonnen. Elversberg konnte in seinem ersten Bundesligaspiel überhaupt auch einen Sieg feiern. 3:2 stand es am Ende gegen Leverkusen. Die anderen Ergebnisse: Leipzig-Gladbach 3:0, Köln-Hoffenheim 3:2, Union Berlin-Frankfurt 3:3 und Mainz-Paderborn 0:0. Und im Abendspiel der zweiten Liga hat Nürnberg-Bielefeld mit 4:1 geschlagen.
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1: Ich arbeite wirklich sehr gerne in unserer Behörde. Ich bin mit Leib und Seele Staatsanwältin.
2: Das sagt Seo Kim. Die junge Staatsanwältin mit asiatischen Wurzeln ist in Staatsschutz Opfer eines rassistischen Brandanschlags geworden. Statt den Fall abzugeben, entscheidet sich Seo, selbst zu ermitteln. Die Spur führt sie zu dem stadtbekannten Rechtsextremisten Sven Meyer und einer Asylbewerberin als Zeugin.
3: Dieser Mann, Sven Meyer?
4: Genau.
5: Wir brauchen unbedingt Ihre Zeugenaussage vor Gericht.
6: Ich brauche eine Wohnung in die Stadt. Ich brauche einen Job, eine Schule, in der meine Kinder in Frieden zur Schule gehen können.
7: Jetzt, wo es um eine Staatsanwältin geht, soll ich plötzlich aussagen. Wegen einer Staatsanwältin bringe ich unser Leben nicht in Gefahr.
2: Seo entdeckt, dass es in ihrer Behörde Akten gibt, die aber zurückgehalten werden. Gut, dass ihre Freundin darauf Zugriff hat oder besser gesagt hätte.
1: Die Einstellungen und die Ermittlungen gegen Unbekannt sind im Keller, richtig? Und die Geschäftsstelle hat doch sicher einen Kellerschlüssel.
8: Das kann ich nicht machen.
1: Ich will die Mittäter finden. Verstehst du das nicht? Hast du das Passwort der Teamleiterin?
8: Seo, echt jetzt? Du weißt, wie die sind. Die grillen mich, wenn das rauskommt.
2: Aber Seo forscht immer weiter. Doch der Oberstaatsanwalt Forch spielt die Tat herunter und versucht, weitere Nachforschungen zu verhindern.
9: Auf wessen Seite stehen Sie eigentlich? Warum haben Sie denn kein Vertrauen in Ihre eigene Behörde?
1: Ich bin hier das Opfer.
9: Ja. Aber das gibt Ihnen doch nicht das Recht, die Augen vor der Realität zu verschließen. Ich meine, reißen Sie sich jetzt mal zusammen, Frau Kim. Sie sind in erster Linie Repräsentantin dieses Staates.
2: Auch wenn die Geschichte frei erfunden ist, beim Ansehen von Staatsschutz bekommt man das ungute Gefühl, dass es so etwas wirklich geben könnte. Stefan Grundler, Radio F, Kinoredaktion.

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1: Ich bin Florian Klaus. Die Bundesregierung will sich noch nicht öffentlich dazu äußern, wer für den versuchten Anschlag mit einer Sprengstoffdrohne am Flughafen Leipzig-Halle verantwortlich ist. Mehrere Medien des Axel Springer Verlags berichten aber, dass die Regierung Russland hinter dem Vorfall sieht. Sie berufen sich dabei auf mit dem Vorgang vertraute Personen. Kanzler Merz hatte angekündigt, dass die Bundesregierung sich bald zum Thema äußern werde. Schon ab dem ersten Krankheitstag soll in Zukunft grundsätzlich ein Attest nötig sein. Darauf hat sich die Bundesregierung geeinigt. Ob das sinnvoll ist, hat Arbeitsministerin Baas aber hinterfragt. Darüber gibt es bei der Union wenig Begeisterung. Der Chef des CDU-Arbeitnehmerflügels Radke sagte etwa dem Kölner Stadtanzeiger, er sei auch nicht restlos von allem begeistert. Was man gemeinsam entscheide, solle man aber auch vertreten. Mehr als 36 Jahre nach dem Mauerfall sehen viele Menschen noch einige Distanz zwischen Ost- und Westdeutschland. Dennoch stellen wenige die Wiedervereinigung in Frage. Das geht aus einer Umfrage hervor. Dirk Zeigler berichtet.
2: Ungefähr 2/3 betrachten Mauerfall und Wiedervereinigung als Glücksfall für Deutschland, doch Unterschiede zwischen Ost und West bleiben spürbar. Die Aussage, seit der Wiedervereinigung sind die Deutschen zu einer Nation zusammengewachsen, lehnten 57% der Ost- und 45% der Westdeutschen ab.
1: In München ist an die Opfer der rechtsextremen Terrorgruppe NSU erinnert worden. 25 Jahre ist der Mord am Gemüsehändler Habil Kilic in der Stadt her. Insgesamt hatte der NSU 10 Menschen getötet, daneben verübten die Mitglieder Sprengstoffanschläge und Raubüberfälle. Die Bundesliga-Premiere für Elversberg hätte kaum besser laufen können. Die Fußballer aus dem Saarland konnten einen 3:2-Sieg gegen Leverkusen feiern. Die weiteren Ergebnisse: Leipzig-Gladbach 3:0, Köln-Hoffenheim 3:2, Union Berlin-Frankfurt 3:3 und Mainz-Paderborn 0:0. Am Abend hat dann noch Dortmund mit 2:0 Hamburg besiegt. Im Abendspiel der zweiten Liga hat außerdem Nürnberg Bielefeld mit 4:1 geschlagen.
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0: Lasst die Kirche im Dorf.
1: Die Kirchenbänke werden leerer, die Austrittszahlen steigen. Das erzählt man seit Jahren über die evangelische und katholische Kirche in Deutschland. Aber was heißt das eigentlich für die, die noch da sind oder die vielleicht wiederkommen könnten? Wir haben mal junge Leute gefragt, wie relevant Kirche für sie noch ist.
2: Also, das ist natürlich eine äußerst kontroverse Frage. Ich habe das Gefühl, die positiven Seiten, die von der Kirche als Institution erfüllt werden, auch durch andere Institutionen genauso effektiv gemacht werden könnten.
3: Also in meinem Leben ist die Kirche gar nicht von so hoher Relevanz, aber ich bin mir sicher, dass vor allem dadurch, dass es ja momentan viele Personen gibt, die einsam sind, und das sind nicht nur die alten Leute, sondern es sind auch ganz viele junge Leute, glaube ich, dass die Kirche da auf jeden Fall Verbindung schaffen kann.
4: Ich denke, gerade heute wäre es schon auch gut, wenn Leute mal einen Anker hätten im Leben, etwas haben, was ihnen Halt und Struktur gibt. Und das kann die Kirche, denke ich, vielen auch geben.
5: Auf der einen Seite würde ich vermuten, dass die Bedeutung ein bisschen nachgelassen hat, weil vor allem ältere Generationen eher noch sonntags in die Kirche gehen, als es jetzt von meiner Altersgruppe schon gehört hätte. Andererseits finde ich, dass gerade in unserer Altersgruppe sich die Bedeutung von Kirche sehr verändert hat.
6: Ich habe persönlich viel Kinder- und Jugendarbeit in der Kirche auch selbst gemacht und erfahren als Kind und Jugendlicher. Ich glaube, da macht die Kirche einen sehr guten Job.
1: Zwischen sehr guter Job oder überflüssig, ein klares Bild ergibt sich nicht. Pfarrerin Lisa Meyer zu Hörste aus Wildenheid-Malschnitz erlebt diese Ambivalenz auch in ihrer eigenen Gemeinde jeden Tag.
7: Ich glaube, Kirche gibt oft nicht das, was die jungen Menschen suchen. Und das, was sie suchen, ist, glaube ich, eine richtig coole Gemeinschaft. Insgesamt merke ich, dass junge Menschen kein übermäßiges Interesse an Kirche haben. Also das sehe ich vor allem bei meinen Kindern und ihren Freunden. Aber manchmal eben doch. Ich habe um die 50 Konfis und pro Jahrgang, würde ich sagen, machen 3 oder 4 oder 5 als Teamer weiter. Und pro 5 Jahrgänge bleibt ein Teamer, der auch weiter engagiert ist. Also es ist natürlich nicht wahnsinnig viel, aber man hat ein paar junge Leute, die gute Erfahrungen mit Kirche gemacht haben und die sagen, doch, du kannst mich immer fragen. Wenn du was brauchst, ruf an oder schreib eine WhatsApp.
1: Und so bleiben immerhin ein paar nach der Konfi-Arbeit in der coolen Kirchengemeinschaft. Was noch mehr junge Leute anziehen würde, darüber brütet Jenny Puff. Sie ist 22 Jahre alt, engagiert sich im Kirchenvorstand in Coburg und kennt beide Seiten. Die Kirchenrealität und die Wünsche ihrer eigenen Generation.
8: Ich glaube, es müsste einfach noch mehr

0: modernere und innovativere Ideen geben, dass die den Kirchenraum auch als anderen Ort nutzen als nur für Gottesdienste. Da schweben mir Sachen vor, wie irgendwie gemeinsam Sport in der Kirche zu machen, Yoga oder einfach normale sportliche Aktivitäten oder ein Kinoabend oder Workshops für Kinder. Und einfach, dass man mehr die christlichen Werte einfach vermittelt, wie zum Beispiel Gemeinschaft, Zusammenhalt, als dass man wirklich auf die religiösen Inhalte so viel Wert legt.
1: Yoga, Kino, Workshops, okay. Zwischen sinkenden Zahlen und leeren Bänken zeigt sich auch, es gibt junge Menschen, die bleiben, die mitgestalten, die sich genau diesen Wandel wünschen. Die Frage ist vielleicht weniger, ob die Kirche noch relevant ist, sondern wie viel Mut sie hat, sich selbst noch einmal neu erfinden zu lassen. Christoph Leferz, evangelische Redaktion.

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1: 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Der Mürbteig, der ruht wie üblich zunächst gut eine Stunde im Kühlschrank. Ich habe ihn dann gleich in die Tartform und die ganze Form dann in den Kühlschrank. 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Dann im Ofen backen und es war wieder mal kein großer Aufwand, dafür ist es umso köstlicher. 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
1: Ich bin Florian Klaus. Die Bundesregierung will sich noch nicht öffentlich dazu äußern, wer für den versuchten Anschlag mit einer Sprengstoffdrohne am Flughafen Leipzig-Halle verantwortlich ist. Mehrere Medien des Axel Springer Verlags berichten aber, dass die Regierung Russland hinter dem Vorfall sieht. Sie berufen sich dabei auf mit dem Vorgang vertraute Personen. Kanzler Merz hatte angekündigt, dass die Bundesregierung sich bald zum Thema äußern werde. Schon ab dem ersten Krankheitstag soll in Zukunft grundsätzlich ein Attest nötig sein. Darauf hat sich die Bundesregierung geeinigt. Ob das sinnvoll ist, hat Arbeitsministerin Baas aber hinterfragt. Darüber gibt es bei der Union wenig Begeisterung. Der Chef des CDU-Arbeitnehmerflügels Radke sagte etwa dem Kölner Stadtanzeiger, er sei auch nicht restlos von allem begeistert. Was man gemeinsam entscheide, solle man aber auch vertreten. Mehr als 36 Jahre nach dem Mauerfall sehen viele Menschen noch einige Distanz zwischen Ost- und Westdeutschland. Dennoch stellen wenige die Wiedervereinigung in Frage. Das geht aus einer Umfrage hervor. Dirk Zeigler berichtet.
2: Ungefähr zwei Drittel betrachten Mauerfall und Wiedervereinigung als Glücksfall für Deutschland, doch Unterschiede zwischen Ost und West bleiben spürbar. Die Aussage, seit der Wiedervereinigung sind die Deutschen zu einer Nation zusammengewachsen, lehnten 57% der Ost- und 45% der Westdeutschen ab.
1: In München ist an die Opfer der rechtsextremen Terrorgruppe NSU erinnert worden. 25 Jahre ist der Mord am Gemüsehändler Habil Kilic in der Stadt her. Insgesamt hatte der NSU 10 Menschen getötet, daneben verübten die Mitglieder Sprengstoffanschläge und Raubüberfälle. Die Bundesliga-Premiere für Elversberg hätte kaum besser laufen können. Die Fußballer aus dem Saarland konnten einen 3:2-Sieg gegen Leverkusen feiern. Die weiteren Ergebnisse: Leipzig-Gladbach 3:0, Köln-Hoffenheim 3:2, Union Berlin-Frankfurt 3:3 und Mainz-Paderborn 0:0. Am Abend hat dann noch Dortmund mit 2:0 Hamburg besiegt. Im Abendspiel der zweiten Liga hat außerdem Nürnberg Bielefeld mit 4:1 geschlagen.
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1: Ich arbeite wirklich sehr gerne in unserer Behörde. Ich bin mit Leib und Seele Staatsanwältin.
2: Das sagt Seo Kim. Die junge Staatsanwältin mit asiatischen Wurzeln ist in Staatsschutz Opfer eines rassistischen Brandanschlags geworden. Statt den Fall abzugeben, entscheidet sich Seo, selbst zu ermitteln. Die Spur führt sie zu dem stadtbekannten Rechtsextremisten Sven Meyer und einer Asylbewerberin als Zeugin.
3: Dieser Mann, Sven Meyer?
4: Genau. Wir brauchen unbedingt Ihre Zeugenaussage vor Gericht.
5: Ich brauche eine Wohnung in die Stadt. Ich brauche einen Job. Eine Schule, in der meine Kinder in Frieden zur Schule gehen können. Jetzt, wo es um eine Staatsanwältin geht, soll ich plötzlich aussagen. Wegen einer Staatsanwältin bringe ich unser Leben nicht in Gefahr.
2: Seo entdeckt, dass es in ihrer Behörde Akten gibt, die aber zurückgehalten werden. Gut, dass ihre Freundin darauf Zugriff hat oder besser gesagt hätte.
1: Die Einstellungen und die Ermittlungen gegen Unbekannt sind im Keller, richtig? Und die Geschäftsstelle hat doch sicher einen Kellerschlüssel.
6: Das kann ich nicht machen.
1: Ich will die Mittäter finden. Verstehst du das nicht? Hast du das Passwort der Teamleiterin?
6: Seo, echt jetzt? Du weißt, wie die sind. Die grillen mich, wenn das rauskommt.
2: Aber Seo forscht immer weiter. Doch der Oberstaatsanwalt Forch spielt die Tat herunter und versucht, weitere Nachforschungen zu verhindern.
7: Auf wessen Seite stehen Sie eigentlich? Warum haben Sie denn kein Vertrauen in Ihre eigene Behörde?
1: Ich bin hier das Opfer.
7: Ja, aber das gibt Ihnen doch nicht das Recht, die Augen vor der Realität zu verschließen. Ich meine, reißen Sie sich jetzt mal zusammen, Frau Kim. Sie sind in erster Linie Repräsentantin dieses Staates.
2: Auch wenn die Geschichte frei erfunden ist, beim Ansehen von Staatsschutz bekommt man das ungute Gefühl, dass es so etwas wirklich geben könnte. Stefan Grundler, Radio F, Kinoredaktion.

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1: Ich bin Florian Klaus. Am Donnerstag hat Kanzler Merz angekündigt, dass die Bundesregierung bald abschließend feststellen will, wer für den versuchten Anschlag mit einer Sprengstoffdrohne am Flughafen Leipzig-Halle verantwortlich war. Wie jetzt mehrere Medien berichten, geht die Regierung davon aus, dass Russland dahinter steckt. Sie berufen sich dabei auf Insider. Bestätigen wollte ein Regierungssprecher das aber noch nicht. Eine Woche vor der Landtagswahl in Sachsen-Anhalt hat Altkanzlerin Merkel dazu aufgerufen, sich für die Demokratie einzusetzen. Dabei betonte sie, dass die Mehrheit der Menschen nicht die AfD wähle. Es stimme, dass die AfD in den neuen Bundesländern sehr stark sei. Merkel hat aber auch darauf hingewiesen, dass sie auch in den alten Bundesländern stärker geworden sei. Sie sei ein gesamtdeutsches Phänomen geworden. In Magdeburg hat sich die AfD-Nachwuchsorganisation Generation Deutschland getroffen. Der Chef der Organisation Hohm forderte dort, dass Millionen zugewanderte Menschen das Land verlassen sollen. Er hat das damit begründet, dass Deutschland ein Land der Deutschen bleiben solle. Uneinigkeit gab es bei der Frage, ob Deutschland den Euro aufgeben soll. In Nepal läuft weiter die Suche nach Vermissten im Flutkatastrophengebiet, inzwischen auch mit Hilfe aus dem Ausland. So ist eine Rettungsmannschaft aus Indien dort und auch ein Team aus China sollte kommen. Die Teams sollen bei der Suche nach Arbeitern helfen, die in Tunneln entlang der von der Flut betroffenen Flüsse eingeschlossen sind. Inzwischen sind mehr als 670 Tote bestätigt. Dortmund ist mit einem Sieg in die neue Saison der Fußball-Bundesliga gestartet. Der BVB besiegte den Hamburger SV mit 2:0. Bereits zuvor hatte Elversberg im ersten Bundesligaspiel der Vereinsgeschichte einen Sieg gegen Leverkusen gefeiert. Der Bericht von Moritz Einzel.
2: Der Aufsteiger aus dem Saarland überfiel die Werkself mit einem frühen Doppelschlag. 8. Minute, 9. Minute, 2:0 und kurz nach der Pause auch noch das dritte Tor. Gegen Ende des Spiels ließen Kraft und Konzentration nach. Leverkusen konnte verkürzen, aber 3:2 der Sieg am Ende für Elversberg. Die weiteren Ergebnisse: Leipzig-Gladbach 3:0, Köln-Hoffenheim 3:2, Union Berlin-Frankfurt 3:3 und Mainz-Paderborn keine Tore 0:0.
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1: Widder 3 Sterne, lassen Sie Ihre Mitmenschen spüren, dass sie Ihnen am Herzen liegen.
2: Stier 4 Sterne, Ihre Geduld zahlt sich jetzt aus.
1: Zwillinge 4 Sterne, ein kleiner Impuls kann Großes verändern.
2: Krebs 2 Sterne, vermeiden Sie es, zu viele Dinge auf einmal erledigen zu wollen.
1: Löwe 3 Sterne, nehmen Sie sich mehr Zeit für persönliche Dinge.
2: Jungfrau 4 Sterne, Ihr Instinkt beschützt Sie jetzt vor einer Fehlentscheidung.
1: Waage 3 Sterne, gehen Sie unvoreingenommen an eine neue Situation heran.
2: Skorpion 5 Sterne, Sie bringen richtig Schwung ins Geschehen.
1: Schütze 3 Sterne, verzichten Sie auf vorschnelle und unüberlegte Anschuldigungen.
2: Steinbock 4 Sterne. Versuchen Sie, Ihre Zeit jetzt genau richtig einzusetzen.
1: Wassermann 3 Sterne. Eine alte Verbindung flammt durch eine kurze Nachricht wieder auf.
2: Fische 4 Sterne. Sie spüren heute eine tiefe innere Gelassenheit.
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2: Ich bin Florian Klaus. Am Donnerstag hat Kanzler Merz angekündigt, dass die Bundesregierung bald abschließend feststellen will, wer für den versuchten Anschlag mit einer Sprengstoffdrohne am Flughafen Leipzig-Halle verantwortlich war. Wie jetzt mehrere Medien berichten, geht die Regierung davon aus, dass Russland dahinter steckt. Sie berufen sich dabei auf Insider. Bestätigen wollte ein Regierungssprecher das aber noch nicht. Eine Woche vor der Landtagswahl in Sachsen-Anhalt hat Altkanzlerin Merkel dazu aufgerufen, sich für die Demokratie einzusetzen. Dabei betonte sie, dass die Mehrheit der Menschen nicht die AfD wähle. Es stimme, dass die AfD in den neuen Bundesländern sehr stark sei. Merkel hat aber auch darauf hingewiesen, dass sie auch in den alten Bundesländern stärker geworden sei. Sie sei ein gesamtdeutsches Phänomen geworden. In Magdeburg hat sich die AfD-Nachwuchsorganisation Generation Deutschland getroffen. Der Chef der Organisation Hohm forderte dort, dass Millionen zugewanderte Menschen das Land verlassen sollen. Er hat das damit begründet, dass Deutschland ein Land der Deutschen bleiben solle. Uneinigkeit gab es bei der Frage, ob Deutschland den Euro aufgeben soll. In Nepal läuft weiter die Suche nach Vermissten im Flutkatastrophengebiet, inzwischen auch mit Hilfe aus dem Ausland. So ist eine Rettungsmannschaft aus Indien dort und auch ein Team aus China sollte kommen. Die Teams sollen bei der Suche nach Arbeitern helfen, die in Tunneln entlang der von der Flut betroffenen Flüsse eingeschlossen sind. Inzwischen sind mehr als 670 Tote bestätigt. Dortmund ist mit einem Sieg in die neue Saison der Fußball-Bundesliga gestartet. Der BVB besiegte den Hamburger SV mit 2:0. Bereits zuvor hatte Elversberg im ersten Bundesligaspiel der Vereinsgeschichte einen Sieg gegen Leverkusen gefeiert. Der Bericht von Moritz Einzel.
3: Der Aufsteiger aus dem Saarland überfiel die Werkself mit einem frühen Doppelschlag. 8. Minute, 9. Minute, 2:0 und kurz nach der Pause auch noch das dritte Tor. Gegen Ende des Spiels ließen Kraft und Konzentration nach. Leverkusen konnte verkürzen, aber 3:2 der Sieg am Ende für Elversberg. Die weiteren Ergebnisse: Leipzig-Gladbach 3:0, Köln-Hoffenheim 3:2, Union Berlin-Frankfurt 3:3 und Mainz-Paderborn keine Tore 0:0.
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1: Mit gleich zwei Actionkrachern meldet sich Hollywood jetzt in unseren fränkischen Kinos. Vorhang auf für Mutiny und Das Ende der Sterne. In einer nahen Zukunft hat eine verheerende Pandemie in Das Ende der Sterne nahezu die gesamte Menschheit ausgelöscht. Zu den wenigen Überlebenden gehört Hick.
2: Und was hast du gemacht, bevor die Welt unterging?
3: Ich habe meine Frau geküsst und mit meinem Hund gespielt. Und jeden Tag habe ich gedacht, Mann, hast du ein Scheißglück.
4: Jeder hat doch was, woran er sich festhält, oder? Ohne das wäre es ziemlich einsam.
1: Hick lebt mit seinem Hund in einem verlassenen Flugzeughangar in Colorado. Der Platz ist gut gegen marodierende Überlebende zu verteidigen. Und dabei hilft ihm der menschenfeindliche Ex-Soldat Bengley.
5: Wir haben keine Ahnung, was da draußen ist.
6: Was glaubst du, was du da findest? Fröhliche Menschen? Überall? Die Welt von damals existiert nicht mehr. Hier gibt's nur uns. Wir halten uns an dem fest, was mal war. Da draußen zählt nur eins, töten oder getötet werden. Das Einzige, was wir fürchten müssen, sind
7: die Überlebenden.
1: Und die sorgen schon bald für Chaos. Mit Stars wie Jacob Elordi, Josh Brolin und Guy Pearce verfilmt der Regiemeister Ridley Scott mit Das Ende der Sterne die apokalyptische Buchvorlage von Peter Heller.
8: Was zum Teufel willst du?
9: Vergeltung.
1: Und wenn das Actionstar Jason Statham will, sollte sich der Gegner warm anziehen. In Mutiny spielt er einen ehemaligen Soldaten, der seine Unschuld beweisen muss. Auf einem Frachtschiff entdeckt er Menschenschmuggler und eine Frau, die helfen will.
10: Mayday, Mayday, Mayday! Wir brauchen sofortige Notfallunterstützung.
9: Uns geht langsam die Zeit aus.
10: Wer zum Teufel sind Sie?
9: Jetzt zählt nur eins, Sie und diese Menschen in Sicherheit zu bringen. Vertrauen Sie mir, ich muss das beenden.
1: Und beim Beenden geht's richtig zur Sache. Jason Statham lässt es in Mutiny dermaßen krachen, dass der Film erst frei ab 18 Jahren ist. Stefan Grundler, Radio F, Kinoredaktion.

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1: Ich bin Florian Klaus. Die Bundesregierung beteiligt sich nicht an Spekulationen. Mehr wollte ein Sprecher noch nicht zu Medienberichten sagen, dass die Regierung Russland im Fall des versuchten Anschlags mit einer Sprengstoffdrohne am Flughafen Leipzig-Halle für verantwortlich hält. Dirk Zeitler berichtet.
2: Unter anderem die Bild berichtet, die Bundesregierung bereite ein umfangreiches Maßnahmenpaket gegen Moskau vor. Sie beruft sich auf mit dem Vorgang vertraute Person. Die Bundesregierung werde bald die Urheberschaft des Angriffs abschließend feststellen, sagte Bundeskanzler Merz vor kurzem in einem TV-Interview. Die Urheber hybrider Angriffe würden dafür bezahlen.
1: Etwa jeder Fünfte will einer INSA-Umfrage zufolge Deutschland verlassen, falls die AfD im Bund in die Regierung kommt. Aktuell liegt die AfD in Umfragen zwar vorne, allerdings will keine andere Partei mit ihr koalieren. Knapp die Hälfte der Befragten hat außerdem angegeben, dass sie Schaden für Deutschland erwarten, falls die AfD an die Macht kommt. Etwas mehr als ein Drittel sah das nicht so, der Rest hat keine Angabe gemacht. Eine Woche vor der Landtagswahl in Sachsen-Anhalt hat sich der AfD-Nachwuchs der Generation Deutschland in Magdeburg getroffen. GD-Chef Hohm forderte dort unter anderem, dass Millionen nach Deutschland gekommene Menschen das Land wieder verlassen müssten. Stürmischen Beifall gab es außerdem für derbe Worte von AfD-Landeschef Reichert, der unter anderem wörtlich von Vater Staat als nach Dope stinkender fauler Assi gesprochen hat. In seiner ersten Rede als norwegischer König hat Håkon der VIII. Sich an seinen gestorbenen Vater Harald den V. erinnert. Er dankte ihm dafür, dass er so ein guter Papa für ihn und seine Schwester gewesen sei. Er sei auch ein warmherziger und humorvoller Großvater sowie liebevoller und fürsorglicher Ehemann gewesen. Er werde ihn vermissen, so der neue König. Für Dortmund ist der Auftakt der Bundesliga-Saison gut gelaufen. Mit 2:0 hat der BVB gegen Hamburg gewonnen. Elversberg konnte in seinem ersten Bundesligaspiel überhaupt auch einen Sieg feiern. 3:2 stand es am Ende gegen Leverkusen. Die anderen Ergebnisse: Leipzig-Gladbach 3:0, Köln-Hoffenheim 3:2, Union Berlin-Frankfurt 3:3 und Mainz-Paderborn 0:0. Und im Abendspiel der zweiten Liga hat Nürnberg Bielefeld mit 4:1 geschlagen.
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